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0: 3 Millionen Tonnen weniger Ernte. Das erwartet der Deutsche Raiffeisenverband in diesem Jahr für die deutsche Landwirtschaft. Ein Grund dafür ist die Trockenheit in diesem Sommer. Was langfristig gegen den Ernteausfall hilft, das erfahren Sie hier in dieser Folge von Was Jetzt, dem Nachrichtenpodcast der Zeit. Außerdem sprechen wir über Jason Alday. Der Cambridge-Professor wurde nach einer medialen Kampagne gegen ihn tot aufgefunden. Ich bin Azadeh Peshman. Heute ist Dienstag, der 18. August und hier geht es weiter mit den Nachrichten.
1: Ich bin Lisa Pausch. Guten Morgen. In London sind am Abend tausende Menschen zu einer Mahnwache zusammengekommen, um dem Cambridge-Professor Jason Alday zu gedenken. Mit Bezug auf die Plagiatsvorwürfe gegen ihn und die breite Berichterstattung dazu sprach die britische Abgeordnete Diane Abbott in einer Rede wörtlich von einer Kampagne gegen uns alle. Abbott ist die erste schwarze Frau, die je ins britische Parlament gewählt wurde. Aldays Familie nahm nicht an der Mahnwache teil, meldete sich aber mit einer Mitteilung: Die öffentliche Grausamkeit, der Jason ausgesetzt war, war für keinen Menschen zu ertragen, heißt es darin. Auch der Kanzler der Uni Cambridge erhebt nun schwere Vorwürfe und spricht in dem Zusammenhang von einer rassistischen Hetzjagd. Mehr zu dem Fall hören Sie gleich im Gespräch. Um Plagiatsvorwürfe geht es auch in Thüringen, und zwar gegen den Ministerpräsidenten Mario Vogt. Der wehrt sich gerade juristisch gegen die Aberkennung seines Doktortitels. Die BSW-Bundesspitze um Sarah Wagenknecht hatte Vogt zum Rücktritt aufgefordert. Die BSW-Fraktion im Landtag hat sich gestern aber einstimmig zu ihm bekannt und auch zu der Brombeer-Koalition mit CDU und SPD. Nur 2 BSW-Abgeordnete waren bei der Abstimmung nicht dabei und meldeten sich später mit einer Mitteilung, in der sie sich auf die Seite des Bundes-BSW stellen. Der Streit ist inzwischen so weit eskaliert, dass das Thüringer BSW am Abend einen Sonderparteitag angekündigt hat. Redaktionsschluss für diesen Podcast ist 5 Uhr.
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0: Nicht nur dem Rhein und dem Grundwasser, auch der Landwirtschaft macht die Hitze und die Trockenheit zu schaffen. Diese Trockenheit, das befürchtet der Deutsche Bauernverband, die kann dazu führen, dass Ernte ausfällt. Wir gehen von einer unterdurchschnittlichen Ernte bei Getreide, hier insbesondere beim Weizen und bei Raps aus. Das hat der Bauernpräsident Joachim Ruckwied erklärt. In manchen Regionen droht sogar ein kompletter Ernteausfall. Warum das so ist und was man dagegen tun kann, damit kennt sich meine Kollegin Christiane Grefe aus. Hallo Christiane.
6: Hallo Azadeh.
0: Dass es dieses Jahr besonders trocken ist, das wissen wir. Können die Höfe da nicht mit speziellen Bewässerungssystemen entgegenwirken?
6: Bisher hat es ja in Deutschland immer viel geregnet und deswegen gibt es bisher nur auf 3% der Betriebe und 5% der Flächen überhaupt die entsprechenden Anlagen. Diese Zahl ist in den letzten Jahren schon sehr deutlich gestiegen, um fast die Hälfte. Die versuchen auch, das möglichst sparsam zu machen, also nicht mal mit so riesen Beregnungsanlagen, sondern mit Tröpfchenanlagen, so nennt man das. Aber trotzdem ist die Bewässerung alles andere als ein Patentrezept, denn die ist häufig gerade da schwer, wo es am trockensten ist. Ist ja logisch, da ist dann auch der Grundwasserspiegel irgendwann weiter unten. Und die Landwirte, die dann bewässern, treten in Konkurrenz zu entweder anderen Landwirten oder auch anderen Nutzern des Wassers. Das heißt, das ist sozusagen ein Notnagel, aber kein Deus ex machina, mit dem man jetzt alles langfristig in den Griff bekommt.
0: Kartoffeln, Gemüse, Sojabohnen, die sind laut Bauernverband besonders betroffen. Wird das also teurer für VerbraucherInnen, weil diese Produkte dann importiert werden müssen?
6: Beim Weizen kann das durchaus passieren, denn der steht ja auch aufgrund von Weltmarktstress gerade, stehen die Preise unter Druck. Also Russland und die Ukraine machen Politik mit Weizen. Die Transportwege waren teilweise nicht befahrbar. Das ist das eine Produkt. Beim Raps, der bei uns sehr wichtig ist als Öl- und Futtermittelpflanze, da kann es auch passieren. Aber bei Sojabohnen zum Beispiel sind jetzt schon über 95% durch Importe abgedeckt und auch sonst bei anderen Produkten ist es häufig so, dass die Importe eher billiger sind. Also zum Beispiel zu bestimmten Jahreszeiten bei Kartoffeln, was die deutschen Bauern sehr frustrierend finden. Aber eins ist auch sicher, mittel- und langfristig wird, wenn nicht nur in Europa, sondern weltweit ja der Klimawandel immer mehr Regionen unter Druck setzt, da werden wir auch ein Preisproblem bekommen. Und ich halte das auch für eine hochbedrohliche Entwicklung, auf die man auch langfristig gucken muss.
0: Der Bauernverband fordert jetzt Soforthilfen für die betroffenen Höfe. Wie genau soll diese Soforthilfe aussehen?
6: Also die Landwirte, das muss man vielleicht sagen, die sind wirklich enorm gebeutelt jetzt, weil diese Situation sie zu einem Zeitpunkt trifft, wo auch Dünger und Pestizide, also ihre Betriebsmittel, relativ teuer sind und wiederum sowohl die Weltmarktpreise als auch die Preise, die ihnen die Abnehmer zahlen, relativ niedrig. Die stehen unter extremem Druck. Wir haben ein galoppierendes Höfesterben. Und deswegen fordert jetzt der Bauernverband zum Beispiel Düngemittelbeihilfen oder dass ein Teil der Direktzahlungen aus der EU-Förderung früher ausgezahlt wird, dass Steuern auf Dieseltreibstoff gesenkt werden. Aber man muss sagen, dass eben ein Teil dieser Soforthilfen ihrerseits auch hochenergieintensiv sind und deswegen dem Klimawandel wieder förderlich. Es ist eine ziemlich paradoxe Situation. Außerdem werden die Soforthilfen, muss man auch sagen, inzwischen schon fast zu einem Standard. Und deswegen muss man, glaube ich, Konsequenzen aus diesen Entwicklungen ziehen, die weit darüber hinausreichen als Soforthilfen und die einfach eine andere Landwirtschaft unterstützen.
0: Danke dir, Christiane, für deine Einschätzung.
6: Sehr gerne. Danke für die Einladung.
1: Und sonst so?
0: Vielleicht haben Sie das bei sich selbst schon mal beobachtet. Eigentlich sind Sie satt, haben genug gegessen. Aber Platz im Magen für einen Nachtisch gibt's immer. Das ist nicht nur eine subjektive Erfahrung, sondern hat eine wissenschaftliche Grundlage. Genauer gesagt, der Unterschied zwischen Hunger und Appetit. Mein Kollege Max Rauner ist Co-Host des Zeitwissen-Podcasts Woher weißt du das? Und Redakteur im Magazin Zeitwissen. Er hat mir erklärt, was in unserem Körper passiert.
2: Forscherinnen aus den USA haben den Unterschied zwischen Hunger und Appetit mal so erklärt. Hunger heißt Essen, um zu leben. Appetit heißt Leben, um zu essen. Die Wissenschaft stellt sich vor, dass Hunger und Appetit zwei unterschiedliche Regelkreise im Körper sind. Der Regelkreis für Hunger sorgt dafür, dass der Körper genug Energie hat. Der Regelkreis für Appetit ist mit dem Belohnungssystem im Gehirn verknüpft, Dopamin und so. Das steuert, auf welches Essen wir Lust haben. Erdbeercheesecake zum Beispiel. Süß wie reife Früchte, kühl wie Wasser, fettig wie Nüsse. Das triggert dann den inneren Steinzeitmenschen. Dieses Bild von den zwei Regelkreisen ist aber wohl zu vereinfacht. Das zeigen neue Studien zur Wirkung der Abnehmspritze. Denn der Wirkstoff Semaglutid dämpft sowohl das Hungergefühl als auch gleichzeitig den Appetit. Die Wissenschaft muss jetzt nochmal neu über Hunger und Appetit nachdenken. Macht nichts. Die Forschung ist unersättlich.
0: Bei dem nächsten Thema geht es um Suizid. Wenn Sie das gerade nicht hören können oder wollen, dann schalten Sie an dieser Stelle ab. Hilfsangebote und Telefonnummern finden Sie in den Shownotes. Jason Arday ist als jüngster schwarzer Professor in der Geschichte der Universität Cambridge bekannt geworden. Er war 41 Jahre alt, Soziologe und hat außerdem öffentlich darüber gesprochen, Autist zu sein. Erst Anfang August ist er von seinem Posten zurückgetreten, nachdem britische Medien über Plagiatsvorwürfe gegen seine Doktorarbeit und Zweifel an seinem akademischen Lebenslauf berichtet haben. Arday hat die Vorwürfe zurückgewiesen und auch eine frühere Untersuchung an der Universität in Liverpool hatte kein wissenschaftliches Fehlverhalten festgestellt. Wenige Tage nach seinem Rücktritt ist Arday tot aufgefunden worden. Seine Familie spricht von einer Mobbing- und Desinformationskampagne. Mehr als 31.000 Menschen fordern inzwischen eine Untersuchung. Über die Vorwürfe und die mediale Dynamik spreche ich mit Annalena Scholz. Sie leitet das Bildungsressort der Zeit. Hallo Annalena.
7: Hallo.
0: Die Vorwürfe gegen Jason Arday haben vor allem durch Nathan Kovnas eine große Aufmerksamkeit bekommen. Wer ist das?
7: Ja, die Vorwürfe, die du gerade geschildert hast, kursierten sozusagen schon eine Weile an den Universitäten. Der hatte aber nun auf einem Substack, einer Art Blog, einen Eintrag geschrieben, der sich verfangen hat und eine sozusagen breitere Berichterstattung auch ausgelöst hat. Er selbst ist Philosoph und war Postdoc in Cambridge, bis er dort entlassen wurde vor einigen Jahren. Kovnas hat gesagt, dass etwa an der Universität in Harvard es kaum schwarze Professoren gäbe, wenn man nicht sozusagen sie aufgrund ihrer Hautfarbe eingestellt hätte. Ich glaube, man kann ziemlich klar sagen, dass er sich rassistisch geäußert hat. Er wurde deswegen entlassen. Und ich glaube, das ist wichtig für den Kontext zu wissen, weil er teilweise eine recht sachliche Untersuchung vorlegt, was Plagiatsvorwürfe gegen Arday angeht, dass er aber zugleich auch ein bestimmtes politisches Interesse hat, dass dieser Fall Arday in einer bestimmten Art und Weise gelesen wurde in der Öffentlichkeit.
0: Macht- und Elitenforschung belegt ja immer wieder, dass Meritokratie ein Mythos ist. Wie ist das im Wissenschaftsbetrieb?
7: Ja, in der Wissenschaft hat man ja eigentlich den schönen Leitgedanken, die Qualität setzt sich durch. Wir wissen aber aus der Forschung, dass die Universitäten sehr homogene Orte sind in Bezug auf Geschlecht, auf jede Art von Herkunft. Und dass sich da eben tendenziell weiße heterosexuelle Männer selber reproduziert haben in der Einstellungspolitik. Seit einigen Jahren wissen das die Universitäten auch und versuchen da verstärkt gegen vorzugehen, indem sie eben gucken, wie können wir uns als Institution öffnen für Minderheiten, Menschen anderer Hautfarbe, anderer Bildungsherkünfte, alle Geschlechter. Die Frage, wie man das macht und trotzdem mit der besten Auslese das in Einklang bringt, das ist eben eine laufende Frage, in die der Fall Jason Arday sozusagen reingestochen hat, weil der Vorwurf sogleich lautete, dieser Professor wurde eingestellt aufgrund seiner Hautfarbe und nicht aufgrund seiner Forschung.
0: Nach dem Rücktritt von Jason Arday sind fast 200 Artikel in britischen Medien erschienen. Was war das für eine mediale Dynamik dahinter?
7: Ja, ich glaube, wir kennen das inzwischen von vielen Fällen, dass ein Thema, wo es eigentlich ein legitimes Berichterstattungsinteresse gibt, sich verselbstständigt, unglaublich schnell polarisiert und das ist hier eben auch passiert. Also ich glaube, man muss schon sagen, natürlich ist es legitim, über einen Plagiatsfall an einer Universität zu berichten. Das haben wir schon häufig gemacht. Hier wurde das aber natürlich sofort enorm politisiert und in Kombination mit den sozialen Medien kann man, glaube ich, schon sagen, dass es dann enorm personalisiert war und auch vom Tonfall sich sicher wie eine Hetze angefühlt hat.
0: Danke dir, Annalena.
7: Gerne.
0: Und das war was jetzt bis hierhin. Heute am späten Nachmittag bringt mein Kollege Fabian Scheler auf den neuesten Stand und versorgt Sie mit aktuellen Nachrichten. Wasjetzt@zeit.de ist unsere E-Mail-Adresse, wenn Sie uns, die Redaktion, erreichen möchten. Ich bin Azadeh Peshman. Kommen Sie gut durch den Tag.

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1: Der Sommer ist Fahrradsaison. Erst recht ein so heißer wie dieser. Leider ist er aber auch immer Fahrraddiebsaison. In einem traurigen neorealistischen Film von 1948, Ladri di Biciclette, Fahrraddiebe, klaut ein junger Mann dem armen italienischen Tagelöhner Antonio Ricci das Fahrrad, ohne dass er seinen Job nicht machen kann. Der Versuch, es zurückzubekommen, und sei es mit Gewalt, bringt dem bedauernswerten Ricci nur weiteres Unheil. Leider besaß er noch keines der gewaltigen Bügelschlösser von heute, die Granit plus 10.000 oder ähnlich heißen und im Jahre 410 genügt hätten, Roms Tore vor den anstürmenden Westgoten zu versperren. Und doch finden die Ladri immer neue Wege, sich des Rades zu bemächtigen. Aber nicht mehr lange. Das versprechen die E-Bike-Bauer, welche das sogenannte Urban 8 Ultra herstellen. Nur am Rande, war die Welt wirklich schlechter, als Fahrräder noch Victoria hießen oder Wanderer? Dieses Rad brüllt Diebe nämlich an. Fachmedien berichten, dass Ultra schreie, wenn Unautorisierte daran zu manipulieren beginnen: Finger weg von meinem Fahrrad! Das ist phänomenologisch betrachtet übrigens nicht wenig erstaunlich, da es doch das Fahrrad selbst ist, das Finger wegschreit und Fahrräder als solche nicht Besitzer anderer Fahrräder sein können. Aber seien wir nicht backmesserisch, sondern gehen davon aus, dass das E-Bike dem Lumpen, der es zu entwenden trachtet, zumindest einen Schrecken einjagt. Gelingt dies nicht und er versucht es trotz des Geschreis weiter, droht es ihm, es werde jetzt um Hilfe rufen. So, dann blockiert das Rad elektronisch den Betrieb und angeblich plärrt und protestiert es laut, wenn er es wegzutragen versucht. Soweit, so zeitgemäß. Aber haben die Hersteller bedacht, wie schnell die digitale Technologie den Menschen zu übertrumpfen vermag? E-Bikes sind Schöpfungen, deren Handhabung manchen Nutzer ohnehin schon überfordert, weil er nicht versteht, dass Bremsen bei 40 Kilometern pro Stunde fordernd sein kann. Was, wenn das Rad der halsbrecherischen Touren überdrüssig ist, mit denen sein Besitzer das eigene Fortleben und das des Bikes gefährdet? Oder umgekehrt, wenn die Besitzerin das Rad ungenutzt vor sich hinrosten lässt und es sich heimlich nach Rennstrecken und nach all dem Spaß sehnt, den andere seinesgleichen genießen, wenn sie illegal über Bergwiesen brettern und vom Aussterben bedrohte Bodenbrüter niederwalzen? Wenn das elektronische Innenleben des Fahrrads schlau sein sollte, wie man befürchten muss, ist es auf den eigenen Vorteil bedacht. Wer weiß, ob es nicht bereit ist, die Sicherheitscodes zu verraten, nur um sein altes Leben hinter sich zu lassen. Dann mag es dem Unbefugten, der sich an seinem Schloss zu schaffen macht, am Ende zuflüstern: Hol mich hier raus, mein Freund. Ich gehöre ganz dir.
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1: Schönheit ist immer eine Frage des Geschmacks. Na, nicht unbedingt. Oder sagen wir mal so, nicht nur. Denn Schönheit ist auch ein System und außerdem eine Frage von Macht. Wieso, weshalb, warum? Das erkunden wir in dieser Episode und in den nächsten Wochen hier in unserer Reihe zum Thema Schönheit. Schön, dass ihr dabei seid. Ich bin Christian Bollert und dann gehen wir mal rein.
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1: Wer gut aussieht, gilt meist auch als diszipliniert, erfolgreich, begehrenswert und gesund. Wer hingegen nicht in dieses Bild passt, bekommt oft das Gegenteil zugeschrieben. Zu viel, zu laut, zu alt, zu dick, zu queer, zu sichtbar oder auch vielleicht nicht sichtbar genug. Schönheit wirkt viel tiefer in unseren Alltag hinein, als es für viele von uns auf den ersten Blick so scheint. Denn es geht um Zugehörigkeit, um Arbeit, um Anerkennung, um Geschlecht, Herkunft, Alter, Behinderung und um Macht. Ich habe schon angesprochen. Denn Schönheitsideale entstehen nicht zufällig. Sie werden genutzt, geprägt, verkauft, gefiltert, algorithmisch verstärkt und politisch aufgeladen. Elisabeth Lechner hat in Wien Anglistik und Slawistik studiert und zu ekligen weiblichen Körpern, Popfeminismus und digitalen Aktivismen promoviert. Sie beschäftigt sich also schon seit vielen Jahren mit verschiedenen Aspekten des Themas Schönheit. Mittlerweile lehrt und forscht sie an der Universität Wien an der Schnittstelle von Literatur- und Kulturwissenschaft, Popkulturstudien, feministischer Medienwissenschaft, Gender und Body Studies. Außerdem publiziert sie wissenschaftlich und essayistisch und gibt Workshops zu Medienkompetenz, Feminismus, Body Positivity, Body Shaming und Lookismus. Sprechen wir also über Körper und Schönheit. Servus nach Wien und herzlich willkommen im Brand 1 Podcast, Frau Lechner.
3: Ja, hallo, vielen Dank für die Einladung.
1: Ist denn Schönheit politisch?
3: Ja, ich würde sagen zutiefst, und die Hauptgründe dafür wurden in der Einleitung ja schon gut aufgezählt. Also wenn mir gesagt wird, Schönheit sei ein oberflächliches Thema, gerne auch noch mit dem Nachsatz, dass ja wohl nur Frauen betreffe, dann würde ich sehr schnell kontern, dass wir es, wenn wir über Schönheit nachdenken und versuchen, Schönheit in unserer heutigen Gesellschaft vor allem zu verstehen, sehr schnell mit Patriarchat, Kapitalismus und Kolonialismus konfrontiert sind und den Machtstrukturen, die das, was wir für schön halten, eigentlich bestimmen. Das heißt, ich glaube, da handelt es sich gar nicht um oberflächliche Fragen. Und vielleicht einleitend noch, ich versuche auch immer mehr von Schönheit als Problem für Partizipation und Demokratie zu sprechen, weil Menschen, die immer nur das Gefühl bekommen, nie genug zu sein, immer falsch zu sein, mit ihrem Körper also nicht akzeptabel zu sein, sich ganz oft aus gesellschaftlichen Zusammenhängen zurückziehen. Und ich glaube, das können wir uns in einer Zeit mehrfacher Krisen auf keinen Fall leisten, all diese Menschen mit ihren Potenzialen zu verlieren.
1: Warum ist das denn so?
3: Ja, ich denke, weil die Nachteile, also es handelt sich, würde ich hier eingangs betonen, jedenfalls nicht um eine individuelle Form von Eitelkeit oder um eine Schwäche, dass man diesem Druck nicht standhalten kann, sondern zutiefst in unserer Gesellschaft eingeschriebene Strukturen, die dazu führen, dass der junge, dünne, weiße Körper als die Norm gilt, mit der sehr viele Vorteile einhergehen, wirklich in allen Lebenslagen. Das bedeutet ganz offensichtlich zum Beispiel bei der Partnerinnensuche, ganz krass aber auch am Arbeitsmarkt, bei der Gesundheitsversorgung, schon im Bildungssystem, bei der Wohnungsvergabe, sogar bei Gerichtsprozessen gibt es Studien aus den USA, die belegen, dass jene Menschen, die als normschön gelten, die gelinderen Strafen bekommen, während all jene, die als hässlich oder gar eklig gelten, Nachteile in eben jenen Bereichen haben. Und damit ist es dann der Wunsch nach Normschönheit zu streben oder ihr zumindest näher zu kommen, absolut kein Eitelkeitsprojekt, sondern ganz oft eigentlich der Wunsch, dazu zu gehören, in der Masse unterzugehen und dieses Privileg der Unsichtbarkeit zu erhalten. Also dieses X vom eigenen Rücken wegzunehmen, dass man als anders positioniert wird und als vermeintlich falsch.
1: Wo kommt denn dieses X her? Wer produziert das denn?
3: Das ist natürlich eine große und ganz schwierige Frage. Da wirken unterschiedliche AkteurInnen zusammen. Ich meine, ganz offensichtlich ist die Schönheitsindustrie zu nennen, die immer neue Unsicherheiten, immer neue sogenannte Problemzonen schafft, um immer neue Produkte und Dienstleistungen zu verkaufen. Also man braucht sich nur anschauen, welche Körperteile immer wieder neu beschämt werden, wo man gar nicht drauf kommt, dass die ein Problem sein könnten. Aber so wird das sehr gerne dann dargestellt. Darüber hinaus haben natürlich aber auch die großen Erzählungen, die unsere Gesellschaft prägen, einen Einfluss. Ja, also wenn wir uns ansehen, in der Popkultur. Wer hat da die Rolle des Protagonisten, der Protagonistin? Wer hat das glückliche Leben und bekommt ganz klassisch in der Rom-Com, in der Romantic Comedy, wer hat dann das Happy End? Und wer ist vielleicht in dem Fall die dicke Freundin, die daneben steht, stolpert, über die man lacht und der diese Rolle eben fast nie zukommt? Und das heißt, es ist absolut kein Wunder unserer Sozialisierung gemäß, dass man nach bestimmten Idealen strebt.
1: Stimmt denn auch diese These, dass wir, ja,

0: ein Erfolg im Beruf etc. etc.
1: Ja, weil wenn man sich mal so anguckt, was die Kosmetik- und Schönheitsindustrie so allgemein verkauft, dann ist es ja eben nicht direkt Schönheit, sondern Lösungen für Probleme, ne? Verhalten, Körper, Haare, Gewicht, Haut, Alter, Beruf, Sie haben es angesprochen. Also vielleicht ist Charme doch so eine Art Geschäftsmodell?
0: Ja, jedenfalls. Genau, das würde ich sagen, dass die Beschämung, die aktive Beschämung von immer neuen Körperteilen, also die Parzellierung des Körpers in immer kleinere Regionen, dass man den Körper also gar nicht als Ganzes wahrnimmt und sieht dafür und wahrnimmt dafür, was er eigentlich leistet, dass er uns Zugang zur Welt ermöglicht, sondern wirklich nur als Rohstoff zur Selbstoptimierung und als Oberfläche, aus der man doch noch viel mehr herausholen könnte. So wird suggeriert, ist es die individuelle Verantwortung. Das haben wir auf jeden Fall mit der Werbe- und Schönheitsindustrie, sehen wir das immer stärker. Und in den letzten Jahren natürlich auch noch durch Filter und ja, die Möglichkeiten, ganz viele Bilder von uns selbst zu machen mit Handykameras und diese auch noch nachzubearbeiten, sicherlich noch verstärkt.
1: Darauf werden wir sicher noch eingehen, auf die Rolle von Social Media und Algorithmen. Eines Ihrer bekanntesten Bücher heißt Riot, Don't Diet. Was ist denn die Idee dahinter?
0: Die Idee dahinter versuche ich im Untertitel auszudrücken. Der heißt nämlich Aufstand der widerspenstigen Körper. Es ging mir darum auszudrücken, dass Schönheit, wie eingangs schon kurz angesprochen, nicht nur ein sehr lukratives Geschäftsmodell ist, sondern auch eine Form von patriarchaler Kontrolle, besonders über Frauenkörper, aber auch über queere Körper. Denn Schönheit ist auch ganz tief eingeschrieben, dass immer wieder Herstellen einer zweigeschlechtlichen Norm, in der es nur Frauen gibt und Männer, die einem bestimmten, sich komplementär ergänzenden Ideal zu entsprechen haben. Und die Idee ist, dass man versucht, all diese Unsicherheiten, die uns eingeredet werden, nicht in sich selbst zu suchen und mit eben jenen Produkten, die einem eingeredet werden, zu beheben, sondern vielmehr den Blick zu wechseln und in Richtung der Strukturen zu lenken, die uns diese Unsicherheit überhaupt erst einreden. Das heißt, ich habe eigentlich versucht, mit diesem Riot Don't Diet die Potenziale zu heben, die eine solidarische Schönheitsrevolution, wenn man das ein bisschen großkotzig formulieren möchte, vielleicht, ja, die sie freisetzen könnte.
1: Die Kulturwissenschaftlerin und Autorin Elisabeth Lechner beim Podcast Radio Detektor FM. Und wir sprechen in dieser Episode noch weiter über möglicherweise solidarische Revolutionen und auch die Frage, was dieser Body Positivity Trend eigentlich ausgelöst hat. Frau Lechner, wenn man jetzt so in den vergangenen Jahren mal sich das angeschaut hat, gerade so Ende der 10er Jahre, dann konnte man ja schon den Eindruck gewinnen, dass gerade auch beispielsweise große Marken dieses ganze Thema Body Positivity doch durchaus für sich entdeckt haben. Im ersten Moment erschien das ja als Fortschritt, oder nicht?
0: Das würde ich auch so sehen. Also in der zweiten Hälfte der 2010er Jahre haben wir den Höhepunkt der Body Positivity Bewegung erlebt, die, wie ich in meiner Forschung gerne sage, dem Prinzip der minimalen Abweichung eigentlich entsprochen hat. Damit möchte ich sagen, dass wir auch in der zweiten Hälfte der 2010er Jahre trotz dieses wahrgenommenen Fortschritts jetzt nicht das Eldorado der radikalen Körperakzeptanz und der radikalen Inklusion gesehen haben, sondern wir haben gesehen, dass eine kommerziell verträgliche Vielfalt Raum gegriffen hat. Das war im Vergleich zu den 2000er Jahren, in denen ich Teenager war, auch schon ein großer Fortschritt. Da gab es das nicht. Und da hatten natürlich auch soziale Medien und das Internet einen großen Beitrag dazu geleistet. Gleichermaßen haben wir viel mehr gesehen, zum Beispiel von perfekten Plus-Size-Models mit der Sandu-Figur, die einen großen Busen hatten, einen großen Hintern, aber einen ganz flachen Bauch, einen ganz schlanken Hals, ein schlankes Gesicht, die perfekte Schminke, die so der heteronormen Vorstellung einer attraktiven Frau entspricht, die langen Haare, natürlich keine Körperbehaarung. Also alles, was irgendwie als anders wahrgenommen wurde, war unter Kontrolle. Nur durfte man ein bisschen, sofern man das Fett an den richtigen Stellen hatte, wie das gerne kommuniziert wurde, das durfte sein. Und ich möchte nicht zu zynisch klingen, auch das waren Fortschritte und Repräsentation ist ganz wichtig aus den US-Bewegungen kennt man dieses aktivistische Sprichwort You can't be what you can't see. Und ich glaube, es erinnern sich sicher viele ZuhörerInnen, als zum Beispiel das erste Mal Ariel schwarz war und Mädchen wirklich vor dem Fernseher geweint haben und gesagt haben, wow, die hat dieselben Haare wie ich oder die hat denselben Hautton wie ich. das hat Vorstellungsräume ermöglicht. Und wenn es jetzt nicht um Disney-Prinzessinnen geht, die im Meer herumschwimmen und dann den Prinzen abbekommen, sondern viel wichtiger noch um Frauen in politischen Führungsrollen, in gesellschaftlichen, verantwortlichen Rollen, ist das natürlich noch sehr viel bedeutungstragender. Aber es wundert mich persönlich nicht, dass das Pendel gerade in die andere Richtung zurückschlägt, weil eben nicht der Grundsatz radikaler Inklusion und Akzeptanz aller Körper

0: in ihrem Da-und-So-Sein vorgeherrscht hat, sondern immer nur so viel möglich war, wie sich gerade noch verkauft hat. Und das heißt, es sind sehr viele Körper, die als vermeintlich zu eklig wahrgenommen wurden, weiterhin keineswegs gezeigt worden.
1: Warum schlägt denn das Pendel seit ein paar Monaten zurück? Also beispielsweise, wenn man auf Laufstege guckt und so, ist ja wirklich wieder skinny und sowas voll angesagt.
0: Ja, das kann ich absolut bestätigen. Da gibt's auch von der Vogue einen Report. Also wir sehen gerade auf den Laufstegen wirklich gar keine Diversität mehr. Und auch in der Popkultur haben ganz sicher viele mitbekommen. Lizzo hat jetzt auch ihren Weight Release, nicht Weight Loss. Also sie hat sich so befreit von ihrem Gewicht gepostet. Und sogar Serena Williams bewirbt jetzt Abnehmspritzen. Also wir sehen, der Druck gerade auch auf schwarze Frauen muss wahnsinnig groß sein. Und ich würde sagen, die drei Hauptgründe, die man nennen kann, sind auf jeden Fall Entwicklungen rund um Filter und KI, also der Umstand, dass wir nur mit wahnsinnig perfekten Körpern und Gesichtern umgeben sind, bei unseren Bildschirmzeiten von mehreren Stunden am Tag. Auf jeden Fall, glaube ich, ist das ein wichtiger Rahmen dafür, wie wir unser eigenes Gesicht im Spiegel wahrnehmen. Zweitens muss man die bereits kurz erwähnten Abnehmspritzen ins Rennen führen, die medizinisch, glaube ich, sehr ambivalent zu betrachten sind, jedenfalls aber in Sachen Körperpolitiken dazu geführt haben, dass ein dünnes Ideal wieder vorherrscht. Und drittens, glaube ich, spielt dieses erstarkte, junge, fitte, weiße Ideal durchaus auch in die großen Erfolge rechtspopulistischer und rechtsradikaler Parteien hinein, deren Vorstellungen vom einzig akzeptablen Körper, gerade wenn es um Frauenkörper geht, sehr schnell auch verschwimmen damit, was als akzeptables Frauenleben gilt und wer nun als richtiger Körper gilt und nicht. Und wir haben gerade auch in den USA gesehen, wie schnell sich das wirklich aktiv in Hass und Gewalt zum Beispiel gegen queere Menschen äußern kann. Aber auch ganz stark, das sei unbedingt explizit erwähnt, gegen Menschen mit Behinderungen richten kann. Und da ist man dann sehr schnell wieder in faschistischen Körperlogiken, obwohl ich mit diesem Begriff sehr vorsichtig umgehe. Aber wenn Menschen, die einem bestimmten normativen Leistungsanspruch nicht genügen, als nicht akzeptabel gelten, dann sind wir sehr schnell in sehr gefährlichen Gewässern.
1: Also würden Sie so weit gehen und sagen, dass dieser ja durchaus zu beobachtende politische Backlash mindestens seit irgendwie Trump 2 auch Folgen hat für die Schönheitsideale?
0: Ja, genau, das versuche ich zu sagen. Ich sehe da Zusammenhänge, keine sofortigen Kausalen, aber ich glaube zum Beispiel, dass man das gut ausdrücken kann durch ein Beispiel. Es erinnern sich sicherlich ganz viele ZuhörerInnen an diese Werbung mit Sydney Sweeney, einer jungen, wahnsinnig schönen US-Schauspielerin, die eine Jeans-Werbung gemacht hat, bei der ein Wortspiel auf Englisch mit Genen und Jeans gemacht wurde. Also Sydney Sweeney's got good jeans. Das konnte man übersetzen als sie hat coole Jeans an oder sie hat gute Gene. Und dann würde ich dem jetzt nicht sofort eine eugenische Komponente zuschreiben. Aber die Frage, wo sozusagen der Bruch ist, den die Werbung immer braucht, wo der Aufreger ist, der war in den letzten Jahren ganz woanders, nämlich dieses Spiel mit rechten Logiken, als er in den 2010er Jahren war. Da war nämlich der Bruch, oh, wir trauen uns, die kleine Speckrolle zu zeigen. Wir trauen uns, auch an Frauenkörpern die Körperbehaarung zu zeigen. Also während in den 2010er Jahren diese inklusive, immer noch kommerziell verträgliche, aber doch inklusive Grenzüberschreitung zentral war, sehen wir jetzt wieder ein Spiel mit der sehr exklusiven Norm. Und ich glaube, da sehen wir sehr gut, wie sich auch die Diskursräume verändert haben in den letzten Jahren.
1: Dann blicken wir mal auf den zweiten Aspekt, den Sie auch angesprochen haben, die Rolle von Filtern, Social Media, KI-generierten Bildern, möglicherweise ja aber auch sowas relativ profan wie Videokonferenzen, wo wir alle ständig irgendwie uns selber sehen mittlerweile. Was macht das aus Ihrer Sicht in den letzten 5, 6 Jahren?
0: Ja, das, glaube ich, hat unseren Alltag sehr stark verändert, wie wir uns durch den Alltag bewegen, wie wir einander begegnen. Und ich bin jetzt wirklich kein Fan von einem Einbahnstraßenmodell von Mediennutzung, wo man sich ansieht, okay, man sitzt vor dem Handy, man bekommt in so ganz cleanen Studien Bilder von perfekten Körpern gezeigt und dann kommt überraschenderweise raus, wenn man sich das 2 Stunden anschaut, dass man danach ein schlechteres Körperempfinden hat. Also so ein einfaches Modell von Mediennutzung bin ich kein großer Fan, weil ich glaube, dass das sehr passive Nutzerinnen voraussetzt, auf die Inhalte nur so einprasseln und man kann gar nichts machen. Also ich bin eine große Verfechterin von kritischer Medienkompetenz und einem kritisch-systemischen Verständnis von den Medien, auf denen wir uns bewegen und zu denen wir auch ganz aktiv selber auch beitragen. Gleichermaßen, wenn unsere Bildschirmzeit 6, 8, 10, 12 Stunden beträgt. Ich habe wirklich in Schulen bei Workshops, die ich gemacht habe, schon alles gehört. Dann wundert einen nicht, dass natürlich der eigene notwendigerweise menschlich ja immer mangelhafte Körper, der mit dem einfach nicht mithalten kann, als ungenügend wahrgenommen wird.
1: Es klingt ja wirklich so, als ob wir hier fast mit einem Perfect Storm irgendwie zu tun haben. Also nehmen wir mal die Schlagwörter Social Media, rechtspopulistischer Backlash und dann noch pharmazeutischer Fortschritt wie die Abnehmspritze. Das passt ja dann tatsächlich sehr gut in diese Erzählung, ne? Dann kann ich meinen Körper noch besser in diese Richtung bringen und so weiter. Und dann nehmen eben nicht nur Hollywood-Stars irgendwelche Abnehmspritzen, sondern auch der Kollege um die Ecke.
0: Absolut. Und ich denke, ja, ich würde sagen, das ist durchaus auch meine Analyse. Die ist keinesfalls hoffnungslos, aber sie versucht durch einen pragmatischen Blick auf das, was uns begegnet, zuerst mal zu verstehen und dann daraus abzuleiten, wie wir Lösungen finden können. Also ich glaube, mir ist ganz wichtig noch hier zu betonen, weil die Hollywood-Stars erwähnt wurden, dass die Frage danach, wer größere Möglichkeiten hat, den eigenen Körper entsprechend herrschender oder eigener Vorstellungen zuzurichten, natürlich diejenigen sind, die mehr Geld haben, ja, die mehr Zeit haben, die mehr Ressourcen haben. Es sind immer diejenigen, die sehr privilegiert sind, die größere Möglichkeiten haben, den eigenen Körper zuzurichten, als jetzt beispielsweise eine alleinerziehende Mutter, die vielleicht nicht die Kinderbetreuung hat, um ins Fitnessstudio zu gehen, die sich nicht die Top-Bio-Lebensmittel leisten kann, weil sie einfach bei dieser verrückten Inflation viel zu teuer geworden sind, weil sie ohnehin schon mit dem Alltag struggled und dementsprechend vermutlich nicht diesen Fokus auf die Optimierung ihres Körpers hat oder unter dem Druck, dem nicht zu genügen, dann noch stärker leidet, weil sie einfach materiell nicht möglich ist. Also ich glaube, das ist noch eine ganz wichtige Komponente, die in der Analyse noch gefehlt hat, dass auf allen derselbe Druck lastet, einem bestimmten Ideal zu entsprechen, aber die Chancen, dem zumindest nahe zu kommen, je nachdem, was die eigene Ausgangslage ist, für manche sehr viel größer ist als für andere. Das ist noch eine zusätzliche Ungerechtigkeitskomponente.
1: Ja, das ist auch eine soziale Frage, weil klar, dann kann ich mir die Botox-Spritze nicht leisten für 250 oder 500 Euro.
0: Immer wieder, weil Botox ist ja wie ein Abo-Modell von Schönheit, absolut. Das muss man alle Quartale immer wieder auffrischen lassen.
1: Elisabeth Lechner, Autorin des Sachbuchs Riot, Don't Diet, Aufstand der widerspenstigen Körper im Brand 1 Podcast. Und hier geht's gleich weiter.
2: Gleich geht es weiter nach diesem Werbespot.
1: 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Frau Lechner, jetzt haben Sie schon angesprochen, es gibt aber auch Sachen, die Ihnen Mut machen. Wie kommen wir denn vielleicht weiter? Wie können wir uns als Gesellschaft weiterentwickeln aus Ihrer Perspektive?
0: Also wonach ich strebe ist, oder das Modell, das ich vorschlagen würde, ist überhaupt nicht, dass wir alle Körper in ihrer Schönheit abfeiern. Das kann durchaus in manchen Kontexten auch künstlerisch, politisch super relevant sein. Aber ich wünsche mir eigentlich so einen Zugang von Körperfreiheit, Body Freedom, dass alle einfach sein können, wie sie sind. Das ist dem Prinzip der Body Neutrality eigentlich entsprechend, die im Gegensatz zur Body Positivity, die doch den Fokus auf das Schöne zu verschieben versucht und sagt, ja, wir brauchen hier einen inklusiveren Schönheitsbegriff in einer Gesellschaft, die so stark aufgrund des Äußeren differenziert ist. Das ist ein ganz wichtiger Schritt. Ich wünsche mir aber darüber hinaus, dass dieser große Druck wegfällt. Also auch wenn ich mit Jugendlichen arbeite, dann merkt man richtig, die Pubertät ist ohnehin für die allermeisten eine herausfordernde Erfahrung, ja. Aber besonders Marginalisierte empfinden einen so riesigen Druck und haben dann nicht nur das Gefühl, nicht zur Party gehen zu können oder zum Schwimmbad, wo einem freudvolle gemeinsame Erfahrungen verloren gehen, sondern sich eben auch nicht zu melden für das Traumpraktikum. Naja, so wird mir niemand zutrauen, Journalistin zu werden oder ähnliches. Und ich denke, da gehen uns einfach Riesenpotenziale verloren. Und ich glaube, der erste zentrale Schritt, um dahin zu kommen, ist dieses systemische Verständnis von Schönheit als Geschäftsmodell, als Ausdruck patriarchaler Kontrolle und ein Verständnis davon, dass man nie individuell schlecht ist, nicht genügend, der Körper falsch wäre, sondern dass allen diese Unsicherheiten eingeredet werden und dass man, wenn man sich in Räumen von geteilter Verletzlichkeit begegnet, also versucht mal drüber zu sprechen, hey, wo fühlst du dich eigentlich unsicher? Gibt es da vielleicht Dinge, mit denen du auch haderst? Draufkommt, das betrifft alle. Und wenn alle sich hässlich finden, dann haben wir es ja wohl mit einem systemischen Problem zu tun. Und ich glaube, aus diesem Verständnis heraus können sich wunderbare Formen von gemeinsamen Boykotten, solidarischen Protesten und einfach einem gewissen Gefühl von, um es auf Wienerisch auszudrücken, Wurstigkeit ergeben. Dass man vielleicht nicht sofort zu einer, ich feiere meinen Körper rund um die Uhr, er ist so toll, Einstellung kommt, die, glaube ich, sowieso nicht haltbar ist auf die Dauer, sondern vielmehr einem, ja gut, jetzt habe ich ein paar Tage meine Beine nicht rasiert, vielleicht auch nicht so wichtig. Vielleicht also diese Räume für Agency, für Handlungsfähigkeit, sich wieder zu erkämpfen und eben ganz wichtig, nicht alleine zu bleiben mit dieser Scham und dem Gefühl von Unzulänglichkeit, sondern sich mit anderen zusammenzutun, weil dann wird erstens die Last kleiner, die auf den Schultern lastet, und andererseits gewinnt man Handlungsspielräume zurück, und ich glaube, das brauchen wir ganz dringend.
1: Also ich sag mal, erstmal gemeinsam Bewusstsein schaffen, um zu dieser Wurstigkeit zu kommen.
0: Auf jeden Fall, genau. Und da braucht es sehr viel Mut dafür, weil aus dieser Scham herauszutreten, die ja dazu führt, dass man ganz rot im Gesicht wird, vielleicht stottert, sein Gesicht wirklich verbergen will, man will eigentlich von der Erdoberfläche verschluckt werden. Da muss man sich erstmal trauen zu sagen, boah, das war jetzt schwer für mich. Besonders zum Beispiel, das haben wir noch nicht erwähnt, auch Jungs leiden immer mehr unter dem Druck, zum Beispiel nicht muskulös genug zu sein. Also auch so dieses Jugendwort Lauch, das kann eine ganz vernichtende Beschimpfung sein, weil es suggeriert, dass man eben nicht attraktiv genug ist, zum Beispiel eine Freundin zu bekommen, ein vernichtendes Urteil in diesen heteronormativen Erzählungen. Oder weil es nicht genug ist, um Anerkennung zu bekommen in einer Jungsgruppe. Und dann ist es oft für Jungs noch schwieriger, darüber zu sprechen. Das heißt, ich glaube, es braucht von allen, die die Möglichkeiten haben, solche Räume von geteilter Verletzlichkeit zu schaffen. LehrerInnen, alle Leute, die irgendwie pädagogisch arbeiten. Auch Bewusstsein bei politischen Parteien und bei allen, die zum Beispiel Nachwuchsförderung machen, Mentoring. All diese Menschen brauchen unbedingt ein Verständnis davon, wie ausschließend diese oberflächlichen Merkmale sein können und wie groß aber das Potenzial ist in dem Zusammenschluss von vielen, die sich als falsch wahrnehmen und die dann lernen, die Strukturen zu kritisieren, die uns das überhaupt erst einreden.
1: Nehmen wir mal an, wir schaffen das. Es gibt eine große gesellschaftliche Offenheit und Transparenz und viele legen da ihre Scham ab und reden darüber. Und es gibt ein Bewusstsein auch in den Organisationen, die Sie gerade angesprochen haben, in der Schule, in den Parteien und so weiter. Was wären denn diese Handlungsspielräume, die Sie da andeuten?
0: Ja, ich denke, dass dann alles möglich wäre. Also alles, was man sich verboten hat, dass man wirklich so die Vorstellungsräume auch ermöglicht. Also ich stelle mir das sehr viel weniger eingeschränkt vor. Also ich habe das Gefühl, dass dieser große Druck oft dazu führt, dass man sich Dinge verbietet. Das beginnt, über Dickenfeindlichkeit haben wir explizit noch gar nicht gesprochen, das ist ein Riesenthema, aber das beginnt zum Beispiel dabei, dass man sich selbst als dicke Person oft dazu gezwungen fühlt, sich zu zensieren, was man isst in der Öffentlichkeit. Man fühlt sich gezwungen, einen Salat zu essen, damit man nur ja als die Person wahrgenommen wird, die ohnehin ganz bewusste Entscheidungen für das Essen trifft, oder dass man sich überlegt, welche Kleidung ist hier passend. Ja, dieser ganze Mental Load, das Nachdenken darüber, wie werde ich als zum Beispiel bei einem Vorstellungsgespräch kompetent wahrgenommen? Nur ja nicht zu kurz, nur ja nicht zu lang die Kleidung. Wie soll die Schminke sein? Wie muss ich meine Haare machen? Also diese Vorstellungen von, wie entspreche ich einer Vorstellung von Professionalität, von akzeptiert werden und von ein Teil der Gesellschaft sein dürfen, ja, die sind, gerade wenn es um den Kontext Rassismus geht zum Beispiel, es ist einfach eine unfassbare Ungerechtigkeit, dass schwarze Menschen wissen, wenn die Haare geglättet sind, man als professioneller gelesen wird als mit einem Afro. Warum ist das so? Warum arbeiten wir nicht daran, Rassismen loszuwerden in den Köpfen der Menschen, anstatt Menschen dazu zu bringen, sich anzupassen an ein Ideal, dem man nie ganz entsprechen wird können? Und genau dieses Umdenken würde, glaube ich, sehr große Freiräume schaffen in wirklich allen Lebensbereichen.
1: Wie können wir das denn vielleicht in kleinen Schritten auch tatsächlich schaffen? Also ich sage es jetzt mal ganz platt im Alltag, diese Wurstigkeit vielleicht hinzubekommen.
0: Ja, also ich glaube, man kann durchaus austesten, was da möglich ist. Und es wird unterschiedliche Handlungsspielräume je nach gesellschaftlicher Positioniertheit geben. Da gibt's von Brianne Fass ein ganz spannendes Experiment aus Australien, bei dem alle Studierenden, die bei dem Seminar mitgemacht haben, gefragt wurden, alle Körperbehaarung so wachsen zu lassen, wie sie ihnen eben wächst. Und da gab es dann aus dem Umfeld unterschiedlicher Studierender sehr unterschiedliche Reaktionen. Also während es bei weißen Studentinnen so war, dass die Partner in Hetero-Beziehungen gesagt haben, naja, ästhetisch, weiß ich jetzt nicht, war es zum Beispiel bei schwarzen und armutsbetroffenen TeilnehmerInnen so, dass das Umfeld wirklich gesagt hat, ich mache mir Sorgen um dich, wenn du deine Körperbehaarung nicht entfernst, machst du dich zur Zielscheibe, weil eben diese großen, wirklich gewaltvollen Stereotype vorherrschen. Und ich denke, je nachdem, wie man positioniert ist, und das wissen, glaube ich, Menschen sehr, sehr genau, gibt es aber trotzdem immer Handlungsspielräume und vor allem immer, wenn man nicht alleine ist. Also wirklich so mit den Freundinnen mal ausprobieren, was passiert, wenn man Haare nicht entfernt? Wirklich gar nichts. Oder sich einfach zu versuchen, zu überlegen, wie ist mein Verhältnis zu Essen. Mir wird in allen Medien die ganze Zeit nur eingeredet, du musst dünner sein, du musst weniger essen. Wer braucht nicht noch aller die Abnehmspritze? Und wirklich zu überlegen, wow, vielleicht kann ich mir einen freieren Zugang zu Essen erarbeiten zum Beispiel. Vielleicht kann ich auch schwierige Inhalte aus sozialen Medien fernhalten und mir einfach einen Feed zusammenstellen, der mir alternative Beispiele von Umgang mit dem eigenen Körper vorlebt, der mir auch größere Freiheiten erlaubt und so weiter. Also ich glaube, da sind der Fantasie in allen Bereichen keine Grenzen gesetzt. Und ich glaube, für den Alltag der wichtigste Tipp ist, dass man sich von diesen aussehensfokussierten Vorstellungen vom Körper versucht zu lösen, so gut es geht. Und ich möchte jetzt wirklich nicht so boomermäßig sagen, go out and touch some grass, ja. Aber ich denke, ganz sinnvoll ist wirklich dieses ins Tun kommen, also fühlen und tun und den Körper lernen zu schätzen als Wahrnehmungsmaschine und genau das Medium, das uns Zugang zur Welt ermöglicht, sei es in einem Chor, in einer Partei, in einer solidarischen Landwirtschaft, in einem künstlerischen Projekt, was immer einem selbst sozusagen Freude und ja Erfüllung bringt, dass eben nicht dieses ewige Nachdenken über den Körper ist. Was uns wirklich, glaube ich, konkret auch im Alltag verloren geht, ist einfach sehr viel Zeit, Geld und Ressourcen, die wir reinstecken in die Optimierung des Körpers, die wir anders auch nützen könnten. Und dafür würde ich auf jeden Fall plädieren.
1: Sagt Elisabeth Lechner im Brand 1 Podcast. Und ich sage vielen Dank für das Gespräch und für die Impulse.
0: Vielen Dank.
1: Diese Episode ist der Auftakt unserer Reihe Schönheit hier im Podcast. Und mit der Schönheit haben sich ja auch die Kolleginnen und Kollegen im Brand 1 Magazin sehr intensiv beschäftigt. Den Link zum Heft mit weiterführenden Artikeln und Gedanken findet ihr in den Shownotes. Und schön wäre es, wenn ihr uns in eurer Lieblings-Podcast-App folgt, denn das Folgen ist eine der einfachsten und effektivsten Arten, unsere Arbeit hier zu unterstützen. Wir freuen uns auch über jede und jeden, die einen unabhängigen Podcatcher nutzen, so eine unabhängige Podcast-App, und das vielleicht auch mal ausprobieren. 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Und beim Aspekt Open Source wäre beispielsweise auch AntennaPod eine gute Wahl. Kommende Woche spreche ich dann mit der Journalistin und Buchautorin Rabea Weiser über den Unterschied zwischen schön und attraktiv. Und ob sich das überhaupt objektiv messen lässt, also Attraktivität beispielsweise, das versprechen ja mittlerweile einige Apps. Das ist dann also nächste Woche unser Thema in der Reihe Schönheit. In diesem Sinne, gern bis dahin.
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1: Wir müssen wegkommen davon, dass wir hier eine vierte Gewalt in diesem Land haben, diese mediale Desinformation, die uns untereinander ausspielt. Das möchte ich nicht. Wir müssen zusammenhalten und deswegen auch weg mit dieser Rundfunkzwangsabgabe. Kündigung des Medienstaatsvertrags.
2: Der Spitzenkandidat der AfD ist das vor gut einem Monat am 14. Juli 2026 in Dessau-Roßlau. Kritiker werten die Aussagen von Ulrich Siegmund als Frontalangriff auf die Pressefreiheit, auf private und öffentlich-rechtliche Medien, insbesondere den MDR. Die AfD stellt den will in Sachsen-Anhalt den Rundfunkbeitrag abschaffen und aus dem MDR austreten. Ihre Idee ist laut Wahlprogramm ein sogenannter Grundfunk mit deutlich weniger Inhalten. Das Ganze soll über Steuern und Werbung finanziert werden.
3: Und damit sind wir auch schon mittendrin im Thema dieser besonderen Ausgabe, denn es geht um die medialen Träume der AfD im Fall einer möglichen Alleinregierung. Schließlich will die Partei in Sachsen-Anhalt, sollte sie die Wahl gewinnen, den MDR-Staatsvertrag kündigen, der die Grundlage ist für die Arbeit des MDR. Im 100-Tage-Programm der Partei ist das direkt der allererste Punkt. Außerdem wird beispielsweise im Wahlprogramm das freie Radio Korax aus Halle explizit von der AfD genannt und deren Förderung in Frage gestellt.
2: Wir schauen uns das in dieser Episode einmal genauer an und dröseln auf. Was wünscht sich die rechtsextreme AfD in Sachsen-Anhalt? Wie sind die gesetzlichen Rahmenbedingungen und was könnte das konkret für den Mitteldeutschen Rundfunk bedeuten?
3: Wir, das sind in dieser Ausgabe Rabea Schlotz, die einige Detektor FM-Hörerinnen und Hörer vielleicht noch vom sehr erfolgreichen Grundgesetz-Podcast kennen. Im Zuge ihrer Arbeit hat sie sich in den letzten Jahren so intensiv wie nur wenige Journalistinnen und Journalisten mit den verfassungsmäßigen Grundlagen beschäftigt. Und übrigens auch mit den Drohungen der AfD gegen den öffentlich-rechtlichen Rundfunk, die ja so ähnlich auch schon mal vor 2 Jahren in Thüringen aufgetaucht sind oder aktuell fast identisch auch in Mecklenburg-Vorpommern vorgetragen werden. Ich bin Christian Bollert, leite hier beim Podcast Radio Detektor FM das Projekt Dazwischen und beschäftige mich beruflich, das kann man so sagen, wirklich fast jeden Tag mit Medien, Journalismus und Medienpolitik. Es geht also in dieser Episode um sehr große, das Grundgesetz betreffende Fragen und ihr hört Dazwischen.
2: Christian, du beschäftigst dich für diese Episode ja nun seit einigen Wochen schon mit den Drohungen der AfD gegen Medien und insbesondere gegen den öffentlich-rechtlichen Rundfunk. Du hast es schon angesprochen, im 10-Punkte-Programm der Partei für Sachsen-Anhalt steht direkt an erster Stelle Rundfunkstaatsverträge kündigen. Eine konkrete Alternative bietet die Partei bisher nicht an. Im Wahlprogramm ist lediglich die Rede von einem modernen, transparenten Mediensystem, das der ursprünglichen Idee der medialen Grundversorgung gerecht wird. Zitat Ende. Wie das genau aussehen soll, bleibt jedoch unklar. Nur so viel ist klar. Die AfD will den Rundfunkbeitrag abschaffen, eine Finanzierung durch Steuergelder prüfen und einen eigenen Grundfunk einführen. Der soll wohl weder Sport noch Unterhaltung enthalten. Gleichzeitig will die AfD in Sachsen-Anhalt aber auch mehr Eigenverantwortung für den Mitteldeutschen Rundfunk. Die Forderungen sind also durchaus widersprüchlich, wie ich finde. Was hat dich bei der Recherche denn am meisten überrascht?
3: Ja, also diese Widersprüchlichkeit in Bezug zum MDR, die fällt wirklich auf, ohne Frage. Zum einen wollen sie aus dem MDR austreten, zum anderen wollen sie aber auch mehr Eigenverantwortung des MDR, passt irgendwie nicht so ganz zusammen. Und die Verfasser des Wahlprogramms, die lieben ganz offensichtlich Ausrufezeichen. Ich glaube aber, es ist vor allem, was mir aufgefallen ist, die Ernsthaftigkeit und die wirklich intensive Beschäftigung mit dem Thema. Denn niemand, mit dem ich gesprochen habe, nimmt das auf die leichte Schulter. Das mag auch an den medienpolitischen Erfahrungen der letzten Jahre liegen, die wir in den USA, in Polen oder auch in Ungarn erlebt haben und die vermutlich ja auch viele unserer Hörerinnen und Hörer mitbekommen haben. Alle Experten und Akteure, mit denen ich jetzt gesprochen habe, sind wirklich sehr besorgt und sehen in den Wahlkampfdrohungen der AfD eine echte Gefahr für die Medienfreiheit und damit letztendlich, das muss man so sagen, auch für die Demokratie. Vor ein paar Tagen bin ich beispielsweise beim MDR-Intendanten Ralf Ludwig auf dem MDR-Gelände in Leipzig zu Gast gewesen und er zieht eine ziemlich große historische Linie bis zur friedlichen Revolution 1989.
4: Also es ist schon aus meiner Sicht sehr verblüffend, dass 36 Jahre nach einer deutschen Wiedervereinigung eine Partei so radikal die Axt an einen Grundstein der Demokratie legt und den öffentlich-rechtlichen Rundfunk, ich nenne das mal so, abschaffen will. Weil nach meiner Wahrnehmung bedeutet genau das, was die AfD angekündigt hat, nämlich im Falle eines Wahlerfolges mit einer absoluten Mehrheit, die Rundfunkstaatsverträge einschließlich des Medienstaatsvertrages und des MDR-Staatsvertrages kündigen zu wollen. Und nach meiner Wahrnehmung wollen sie ein völlig anderes System errichten und damit, wie gesagt, die Axt wirklich sehr radikal an einen Grundstein der Demokratie legen.
2: Und ohne jetzt ein juristisches Pro-Seminar abzuhalten, aber der öffentlich-rechtliche Rundfunk ist ja nach dem Zweiten Weltkrieg auch schon in der heutigen Form mit den Rundfunkbeiträgen gegründet worden, geht also auch noch viel weiter zurück als zur friedlichen Revolution. Und das wurde damals deswegen gemacht, um eine staatliche Kontrolle wie unter den Nationalsozialisten zu verhindern. Deshalb ja auch die Beteiligung der Bundesländer, damit eben nichts einfach so im Alleingang geht. Laut Bundesverfassungsgericht soll die Finanzierung über den Rundfunkbeitrag ermöglichen, dass der Rundfunk nicht ausschließlich von Werbung, Abonnements, Quoten oder einzelnen Eigentümern abhängig ist. So haben sie damals entschieden. Gleichzeitig verpflichtet die Rundfunkfreiheit zu Staatsferne, journalistischer Unabhängigkeit und Vielfalt. Der Staat soll also nicht bestimmen, was gesendet wird. Das soll die Demokratie schützen.
3: Ja, und die Bedrohung der Demokratie, die fürchtet übrigens auch Lennart Laude. Lennart Laude, muss man sagen, ist Jurist und hat schon im Vorfeld der Thüringenwahl 2024 gemeinsam mit seinen Kolleginnen und Kollegen vom Verfassungsblock mal die Bedrohung der Demokratie durch autokratische Parteien untersucht. Und veröffentlicht haben sie ihre Ergebnisse dann im sogenannten Thüringen-Projekt. Lennart Laude ist damals für die Bedrohung der Medien und insbesondere des öffentlich-rechtlichen Rundfunks zuständig. Und dabei stößt er darauf, dass der für den MDR zuständige Vertrag in Thüringen vom Ministerpräsidenten sehr einfach mit nur einer Unterschrift gekündigt werden kann. Für ihn damals ein sehr merkwürdiger Moment.
5: Das war eine Mischung aus, sag ich mal, wissenschaftlicher Freude, dass man da ein Szenario entdeckt hat, was rechtlich möglich ist, und Erschrecken, wie einfach das tatsächlich möglich ist. Weil wir das uns angeguckt haben, welche Szenarien bevorstehen könnten, wenn eine autoritäre Partei, und als solche haben wir auch die AfD eingeordnet, in einem deutschen Land staatliche Machtmittel an die Hand bekommt. Und da haben wir dann als eines der Szenarien identifiziert, dass es so ist, dass Staatsverträge zwar im Parlament durch Gesetz auch beschlossen werden müssen, das ist ein Umsetzungsgesetz, geben muss, dass aber eine Kündigung eines Staatsvertrages durch die Landesregierung und in den meisten Ländern einfach vertreten durch den Ministerpräsidenten allein entschieden werden kann, ohne Beteiligung des Parlaments, dass also ein gewählter Ministerpräsident einer autoritären Partei am ersten Tag nach seiner Wahl oder noch am Tag seiner Amtseinführung in der Lage wäre, den Staatsvertrag einseitig zu kündigen.
2: Ich kann mich an die Debatten damals auch noch ganz gut erinnern, weil ich vor 2 Jahren anlässlich des 75-jährigen Jubiläums des Grundgesetzes die zweite Staffel unseres Grundgesetz-Podcasts in guter Verfassung gemacht habe. Und da habe ich unter anderem auch mit 2 Machern und Macherinnen vom Thüringen-Projekt gesprochen. Es hat damals so gewirkt, als ob diese Gefahr vielen Entscheiderinnen und Entscheidern im öffentlich-rechtlichen Rundfunk bis dahin gar nicht so richtig bewusst gewesen ist. Täuscht der Eindruck, Christian?
3: Nee, ich glaube, da hast du durchaus recht, und ich habe für diese Episode hier auch mit dem juristischen Direktor des MDR, mit Jens Ole Schröder, gesprochen, und er ist da in diesem Punkt erfrischend offen, denn ich habe ihn gefragt, ob sie sich denn beim MDR erst durch die Veröffentlichung des Thüringen-Projekts oder auch vorher schon so intensiv mit einer möglichen Kündigung dieser Verträge beschäftigt haben.
6: Nein, wir haben uns seitdem so intensiv damit beschäftigt. Es gab durchaus den Anlass, sich mit Fragen von Staatsvertragskündigungen zu beschäftigen, als der MDR-Staatsvertrag novelliert wurde, weil da Thüringen darauf Wert gelegt hat unter der damaligen Regierung, dass eine sehr kurze Kündigungsfrist für die erstmals mögliche Kündigung an den Tag gelegt wurde. Aber, und das ist ein ganz wichtiger Unterschied, der rechtlich auch eine enorme Bedeutung hat. Diese Überlegungen zur Kündigung damals waren politisch konstruktiver Art dergestalt, dass der Freistaat Thüringen bestimmte medienpolitische Überlegungen hatte, diese gegenüber den anderen Ländern mit dieser Positionierung durchsetzen wollte. Das war politisch rational. Das kann man bewerten, wie man mag, aber es ist politisch rational. Und deswegen ist es etwas völlig anderes als das, was jetzt an den Tag gelegt wird. Das, was die AfD ankündigt und umsetzen will, ist eine Tabula Rasa-Kündigung. Die wollen das öffentlich-rechtliche Rundfunksystem, so wie es gewachsen ist in der Bundesrepublik, wie es auf sicherer verfassungsrechtlicher Grundlage steht, wollen sie torpedieren.
3: Ist es aus Ihrer Sicht irrational? Weil wenn Sie sagen, das andere war rational?
6: Es ist vermutlich im Kontext derer, die die Forderungen aufstellen, ein Stück rational. Aber im Hinblick auf das, was wir an politischen Spielregeln und ihrer Einhaltung gewohnt sind in diesem Land, ist es nicht rational.
2: Du hast ja vorhin die Gefahr für die Demokratie angesprochen, die nach Einschätzung ja eigentlich fast aller ernstzunehmenden Verfassungsrechtlerinnen und Verfassungsrechtler droht, wenn der öffentlich-rechtliche Rundfunk so massiv umgebaut wird. Und da ist auch der Aktivist Arne Semsrott von der Informationsplattform Frag den Staat, mit dem ich 2024 vor der Thüringenwahl für den Grundgesetz-Podcast auch schon mal über die möglichen Folgen gesprochen habe. Und daran sieht man vielleicht auch, wie lange sich diese Problematik schon zusammenbraut. Deswegen erwähne ich das auch nochmal extra. Auf jeden Fall, Arne Semsrott sieht in den Drohungen der AfD zwei zentrale Gefahren für die Demokratie.
7: Zum einen ist der subtile Druck natürlich da und der ist jetzt schon da, dass also die kritische Nachfrage nicht mehr passiert, dass eine nicht normale verfassungsfeindliche Partei jetzt schon so behandelt wird, als sei sie eine normale Partei. Das ist eine enorme Gefahr, weil dann der kritische Journalismus still und leise unter die Räder gerät. Aber ganz konkret ist natürlich zusätzlich noch die große Gefahr, dass Sachsen-Anhalt dann austritt aus dem Rundfunkstaatsvertrag, dass tatsächlich ein Staatsfunk neu gebildet wird, dass wir dann eben nicht mehr das Modell des öffentlich-rechtlichen Rundfunks haben und Leute dann ja auf eine Art wieder Westfernsehen sehen müssen.
2: Das hat er im Sommer 2026 im Interview für Dazwischen gesagt.
3: Der MDR-Intendant Ralf Ludwig sieht in den Vorschlägen der AfD ja auch Parallelen zu den gesteuerten Medien in der DDR. Und das ist schon wirklich interessant, weil ja die AfD in Sachsen-Anhalt auch gerne mal behauptet, die heutigen Medien seien staatlich gelenkt, so wie in der DDR. Die Fakten sind da übrigens sehr eindeutig. Der öffentlich-rechtliche Rundfunk in Deutschland ist nicht ansatzweise mit dem Staatsfunk der DDR vergleichbar. Ralf Ludwig vom MDR sieht aber vor allem auch Parallelen zu Ländern wie Polen oder Ungarn, wo ja autokratische Parteien nach dem Wahlsieg dann sehr schnell den öffentlich-rechtlichen Rundfunk zu einem Staatsfunk umgebaut haben.
4: Wenn Sie mich fragen, klingt dieses Programm der AfD für mich persönlich genau so. Man will hier ein wirklich über 75 Jahre gelebtes Rundfunksystem hier in Sachsen-Anhalt abschaffen. Man will Bula rasa machen, ohne zu wissen, wie ein neues System aussehen kann. Und es geht auch nicht darum, wahrscheinlich ein neues System zu installieren. Man will Bestehendes einfach zerstören. Und wenn Sie mich so fragen, müssten eigentlich bei allen Bürgerinnen und Bürgern, auch in Sachsen-Anhalt, die Alarmglocken läuten.
3: Und es sieht ja auch so aus, als ob es nicht so einfach ist, sowas wieder aufzubauen. Das sehen wir in Polen, das sehen wir in Ungarn. Geht nicht so schnell, wenn es einmal kaputt ist.
4: Wenn es einmal kaputt ist, kaputt gemacht ist schnell, wieder aufgebaut dauert lange. Und vor allen Dingen, es kostet dann umso mehr. Und es werden wieder dann die Menschen in Sachsen-Anhalt Schultern antragen müssen.
3: Tabula rasa ist ganz offensichtlich für die Führungsebene des MDR aus ihrer Sicht die treffendste Beschreibung dieser Bedrohung. Denn diesen Begriff hört und liest man immer wieder. Und auch in meinen Gesprächen mit dem juristischen Direktor und dem Intendanten ist dieses Wort immer wieder aufgetaucht.
2: Dann lass uns doch einmal schauen, wie sich die Verantwortlichen beim MDR auf eine mögliche Regierungsbeteiligung der AfD und die Drohungen vorbereiten.
3: Ja, sehr gern. Denn die Folgen für die Menschen in Sachsen-Anhalt, die wären ohne Frage ziemlich spürbar. Denn bei einem Austritt aus dem MDR würden beispielsweise Programme wie das Radio MDR Sachsen-Anhalt oder auch die Fernsehsendung Sachsen-Anhalt heute einfach wegfallen. Und ich habe mir mal den letzten verfügbaren Geschäftsbericht des MDR angeschaut und kommen lassen. Und demnach arbeiten für den MDR allein in Sachsen-Anhalt gut 300 Festangestellte. Da sind die vielen 100 freien Mitarbeitenden noch gar nicht eingerechnet. Wir sprechen hier also über vielleicht mehrere hundert, möglicherweise sogar fast 1000 Menschen, die direkt vom MDR leben. Und außerdem ist der MDR ja auch noch mit einem klaren Millionenbudget für viele andere Firmen und Menschen in Sachsen-Anhalt, beispielsweise aus der Kreativwirtschaft, ein echt wichtiger Auftraggeber. Also ein Austritt aus dem MDR, der ja momentan tatsächlich noch für 3 Bundesländer Programm macht, der wäre für Sachsen-Anhalt wirklich auch wirtschaftlich eine Zäsur.
2: Was viele vermutlich nicht wissen, weil es eher so rundfunkpolitisches Nerdwissen ist. Ende der 70er Jahre hat schon einmal ein Bundesland einen Rundfunkstaatsvertrag gekündigt. Gemacht hat das 1978 der CDU-Ministerpräsident von Schleswig-Holstein, Gerhard Stoltenberg. Damals ging es um den Norddeutschen Rundfunk, also den NDR. Und das Bundesverwaltungsgericht hat sich dann 1980 mit der Kündigung beschäftigt. Im Urteil heißt es, dass der NDR als Drei-Länder-Anstalt durch die Kündigung eines Landes nicht aufgelöst ist. Und am Ende haben sich Niedersachsen, Hamburg und Schleswig-Holstein nach dem juristischen Druck auf einen neuen NDR-Staatsvertrag geeinigt. Wie ist denn die Lage im Sommer 2026? Da betrifft es ja auch drei Länder.
3: Ja, und das ist durchaus vergleichbar. Und deswegen gucken sich auch gerade die Juristinnen und Juristen das ziemlich genau an, diesen Fall des Norddeutschen Rundfunks. Auch weil es ja auch ein Urteil gibt des Bundesverwaltungsgerichts, du hast es angesprochen, was zumindest in einigen Punkten auch Orientierung geben kann. Die MDR-Führung ist für den Fall einer Kündigung des MDR-Staatsvertrages da sehr klar und deutlich, denn gegen eine solche Kündigung wird der MDR klagen. Daran lässt MDR-Intendant Ralf Ludwig keine Zweifel.
4: Das werden wir mit großer Wahrscheinlichkeit tun. Es hängt natürlich jetzt davon ab, wie dann eine Kündigung aussieht. Wenn Sie mich fragen, nach dem, was ich so höre und lese, klingt das alles ein bisschen nach Tabula Rasa. Es geht auch nicht darum, hier einzelne Dinge zu verändern. Es geht wirklich darum, ein komplettes Mediensystem abschaffen zu wollen, ohne konkrete Kenntnis zu haben, wie es eigentlich danach weitergehen soll.
3: Dazu muss man sagen, dass der Landtag von Sachsen-Anhalt im Frühjahr mit den Stimmen aller Parteien außer der AfD die Hürden für eine Kündigung des MDR-Staatsvertrages erhöht hat. Etwas, was in Thüringen zum Beispiel vor der Landtagswahl nicht mehr passiert ist. Und der Ministerpräsident von Sachsen-Anhalt kann dadurch nicht mehr einfach alleine mit einer Unterschrift kündigen. Es braucht dafür die Zustimmung des Parlaments. Was im ersten Moment jetzt vielleicht wie so eine kleine Formalie klingt, weil ja die Regierung in der Regel auch die Mehrheit im Parlament hat, ist für den Juristen Lennart Laude vom Verfassungsblock trotzdem ein wichtiges Zeichen.
5: Das hat den Vorteil, dass das den politischen Parteien, aber auch der Öffentlichkeit letztlich die Bühne öffnet, dass das diskutiert werden kann, dass Vor- und Nachteile abgewogen werden und dass so eine Entscheidung nicht in einer Nacht- und Nebelaktion umgesetzt wird und alle davon überrumpelt sind, sondern dass es einen gewissen Vorlauf gibt, Zeit für Deliberation im Parlament. Zugleich muss man aber auch deutlich sagen, wenn es eine parlamentarische Mehrheit gibt, der Einschätzung ist, dass die Rundfunk Staatsverträge, insbesondere der Medienstaatsvertrag, in seiner Form gekündigt werden sollte, dann kann diese Mehrheit das auch tun, so wie es jetzt in Sachsen-Anhalt vorgesehen ist. Aber es ist eben ein parlamentarischer Prozess vorgeschaltet.
2: Die Hoffnung von Lennart Laude ist also, dass eine solche Kündigung dann quasi in aller Öffentlichkeit stattfinden würde und nicht einfach nur im Ministerpräsidentenbüro.
3: Ja, genau, das ist sein Argument, also dass dann im Prinzip alle hingucken. Und das muss man vielleicht auch nochmal klarstellen, keine andere im Landtag vertretene Partei fordert die Abschaffung des öffentlich-rechtlichen Rundfunks. Was übrigens gar nicht heißt, dass nicht fast alle anderen Parteien auch Reformideen haben, gerade beispielsweise auch die CDU in Sachsen-Anhalt. MDR-Intendant Ralf Ludwig skizziert mal die Folgen einer möglichen Kündigung durch den Landtag in Sachsen-Anhalt.
4: Dann würde die Kündigung zum 31.12. mit Wirkung zum 31.12.2028 wirksam werden. Das heißt, den MDR gäbe es in Sachsen-Anhalt noch mindestens zwei weitere Jahre. Die Kündigung würde eine sogenannte Austrittskündigung bedeuten. Das heißt, das Land Sachsen-Anhalt steigt aus dem Mitteldeutschen Rundfunk aus. Den Mitteldeutschen Rundfunk wird es weiterhin geben, dann allerdings nur noch getragen von Thüringen und Sachsen.
2: Ganz so schnell wird es dann also nicht gehen. Es würde noch zwei Jahre das bisherige Angebot des MDR geben. Und in diesem Szenario könnte Sachsen-Anhalt also frühestens zum 1. Januar 2029 wirksam aus dem MDR austreten. Gleichzeitig hätte die Landesregierung in einem solchen Fall lediglich zwei Jahre Zeit, um eine Alternative für Sachsen-Anhalt aufzubauen, die den Anforderungen des Bundesverfassungsgerichts entspricht. Wo liegen denn die Knackpunkte eines solchen Szenarios?
3: Ja, da gibt's gleich mehrere Knackpunkte. Also einer ist sicher, dass es garantiert im MDR selbst ordentlich Unruhe geben dürfte, wenn es so eine Kündigung gibt. Und dann muss man aber auch sagen, ist es eine enorm schwierige Aufgabe, in so kurzer Zeit ein neues, funktionierendes System aufzubauen. Also einen neuen öffentlich-rechtlichen Rundfunk nur für Sachsen-Anhalt, denn da gibt's ja wirklich viele, viele Anforderungen. Und viele Experten bezweifeln, dass das günstiger sein kann als der aktuelle Betrieb des MDR. Und es gibt aber auch zwei, ich sag mal, zentrale Juristen, juristische Knackpunkte, die ziemlich umstritten sind, der Rundfunkbeitrag und das Recht für Sachsen-Anhalt zu senden. Fangen wir mal mit dem juristischen Direktor des MDR, mit Jens-Ole Schröder und dem für viele ja so emotionalen Rundfunkbeitrag an.
6: Also da haben wir eine ganz besondere Situation, die sich kurioserweise aus der Situation ergeben hat, dass 2020, als die Länder einen Staatsvertrag über die Anpassung des Rundfunkbeitrages geschlossen haben, Sachsen-Anhalt als einziges Land diesen Staatsvertrag nicht zur Ratifizierung ins Parlament gegeben hat. Damit ist dieser Staatsvertrag nicht zustande gekommen und es blieb bei dem Rundfunkbeitrag, wie er von der KEF als nicht mehr ausreichend gesehen wurde. Deswegen sind wir damals, wir die Sender, vor das Bundesverfassungsgericht gegangen. Das Bundesverfassungsgericht hat das Verhalten Sachsen-Anhalts seinerzeit als verfassungswidrig klar klassifiziert und hat etwas ganz Wichtiges getan. Es hat nämlich von einer Möglichkeit Gebrauch gemacht, die es selten in Betracht nimmt, nämlich sich selber an die Stelle des Gesetzgebers zu setzen und durch eine Vollstreckungsanordnung den Beitrag, wie er eigentlich gewesen wäre, wenn Sachsen-Anhalt zugestimmt hätte mit allen anderen Ländern, also wie er dann gewesen wäre, nämlich die 1836, in Kraft zu setzen. Und die haben mit dieser Vollstreckungsanordnung auch eine Bedingung verbunden. Und die haben gesagt, diese Vollstreckungsanordnung gilt so lange, bis alle Länder in ihrer Verantwortungsgemeinschaft für die Finanzierung des öffentlich-rechtlichen Rundfunks einen neuen Rundfunkfinanzierungsstaatsvertrag an die Stelle gesetzt haben. Und das heißt Folgendes für das Szenario, über das wir hier sprechen. Wenn der Rundfunkfinanzierungsstaatsvertrag gekündigt würde, da steht heute noch 1750 drin, nämlich die alte vor der Entscheidung des Bundesverfassungsgerichts geltende Höhe. Wenn dieser Rundfunkfinanzierungsstaatsvertrag gekündigt würde, könnte der Beitrag damit nicht gekündigt werden, denn die Beitragshöhe ist allein durch das Bundesverfassungsgericht festgesetzt. Und dieser Akt des Bundesverfassungsgerichts kann durch eine Kündigung eines Landes nicht tangiert werden. Also dass wir die Situation haben, dass erst einmal dieser Beitrag in der vom Bundesverfassungsgericht festgesetzten Höhe durch eine Kündigung nicht tangiert würde.
3: Das heißt, Ihrer Auffassung nach müssten dann die Menschen, die in Sachsen-Anhalt leben, weiterhin Rundfunkbeitrag zahlen?
6: Ja.
3: Auch nach der Kündigung?
6: Ja.
3: Denken Sie, dass das möglicherweise auch nochmal Gegenstand von Klagen oder juristischen Auseinandersetzungen sein könnte?
6: Davon gehe ich aus.
3: Und genau hier wird's juristisch knifflig. Lennart Laude vom Verfassungsblock.
5: Da habe ich aus rechtlicher Sicht eine andere Einschätzung. Der Hintergrund ist, dass die Landesparlamente bei der Entscheidung über die letzte Erhöhung der Rundfunkbeiträge, die die KEF, die Kommission dafür vorgeschlagen hat, nicht zugestimmt haben. Wie Sie eben angesprochen haben, hat Sachsen-Anhalt damals schon nicht zugestimmt. Und das Bundesverfassungsgericht hat dann eine Entscheidung getroffen und letztlich diese Erhöhung trotzdem in Kraft gesetzt. Das hat also als Übergangsentscheidung und gesagt, das ist verfassungsrechtlich angezeigt und das Land Sachsen-Anhalt hat nicht in verfassungsrechtlich zulässiger Weise das blockiert. Allerdings, wenn man die Entscheidung liest, ist aus meiner Sicht klar, dass das Bundesverfassungsgericht einen Übergangszustand regeln wollte, nämlich bis es ein neues, wirksam verabschiedetes Gesetz gibt. Und aus meiner Sicht wäre es so, dass wenn Sachsen-Anhalt die Entscheidung treffen würde, neben dem Medienstaatsvertrag auch den Rundfunkfinanzierungsstaatsvertrag zu kündigen und einen Nachfolger schafft, also ein Gesetz, was eine neue Anstalt für das Land schafft und auch die Finanzierung regelt, dann ist dieser Übergangszustand weggefallen. Das Bundesverfassungsgericht hat eine Entscheidung auf eine begrenzte Zeit getroffen. Und wenn dieser Zustand wegfällt, dann meine ich, dass ein Land die Hoheit hat, auch trotz dieser Entscheidung des Bundesverfassungsgerichts die Rundfunkfinanzierung anders zu regeln.
2: Also das scheint so, als ob es dann wirklich Gerichte entscheiden müssten. Du hast aber noch einen zweiten Punkt angesprochen, nämlich das Recht, weiter Inhalte für Sachsen-Anhalt zu machen. Wie muss ich mir das denn vorstellen?
3: Ja, das ist auch durchaus spannend, denn nehmen wir mal an, Sachsen-Anhalt tritt wirklich zum 1. Januar 2029 aus dem MDR aus, dann würde der MDR nach Auffassung des MDR alle Mitarbeitenden, alle bestehenden Infrastrukturen, wie zum Beispiel, weiß ich nicht, Sendemasten und beispielsweise auch seine Funkhäuser in Magdeburg oder auch in Halle behalten. Da stellt sich ja die Frage, was der MDR dann damit macht. Zu den Überlegungen des MDR, Jens-Ole Schröder, der juristische Direktor.
6: In dem Moment, wo die Kündigungsfrist ausläuft und die Kündigung wirksam wird, gäbe es keinen gesetzlichen Auftrag mehr, dass wir verpflichtet wären, in Sachsen-Anhalt für Sachsen-Anhalt ein Programm zu machen. Gleichwohl ist aber im Rahmen der Entscheidungen innerhalb der Rundfunkfreiheit, die uns zustehen, Programm zu machen, können wir mit Kolleginnen und Kollegen, die wir mit ihrer Kompetenz vor Ort haben, aus Sachsen-Anhalt und auch für Sachsen-Anhalt berichten. Natürlich müsste man das dann anders strukturieren und konstruieren, aber das ist möglich, das kann uns keiner verbieten.
3: Würden Sie das machen?
6: Das kann uns keiner verbieten. Diese Entscheidungsoption ist da und die müssten wir dann zu gegebener Zeit treffen.
3: Und auch in diesem Punkt widerspricht übrigens Lennart Laude vom Verfassungsblock.
5: Das ist eine sehr schwierige Frage, wie die Sendeberechtigung eines Rundfunksenders in dem Land aussehen würde, wenn es den Staatsvertrag gekündigt hat. Aus meiner Sicht, bei einer rein rechtlichen Betrachtung, sprechen die besseren Argumente dafür, dass der MDR nicht mehr in Sachsen-Anhalt senden dürfte und jedenfalls sein Programm nicht mehr spezifisch oder fokussiert auf Sachsen-Anhalt ausrichten dürfte.
2: Dann fassen wir das doch nochmal zusammen. Die AfD hat für den Fall einer Regierungsbeteiligung die Kündigung des MDR-Staatsvertrags und damit den Austritt aus dem MDR angekündigt. Und das hat die AfD übrigens auch für die anderen Staatsverträge angekündigt, die das ZDF, die ARD und das Deutschlandradio betreffen. Das würde jedoch den Rahmen dieser Episode hier ein bisschen sprengen. Unabhängige Wissenschaftlerinnen und Wissenschaftler wie die Leute vom Verfassungsblock und die Führung des MDR haben sich in den vergangenen Monaten mit den Folgen einer solchen möglichen Kündigung auseinandergesetzt und sich darauf im Fall des MDR vorbereitet. Eine wirklich große Koalition aus CDU, SPD, Linkspartei, Bündnis 90, die Grünen und FDP hat im Frühjahr im Landtag dafür gesorgt, dass das Parlament in Magdeburg über eine mögliche Kündigung entscheiden und der Prozess damit öffentlich stattfinden muss. Du hast am Anfang angesprochen, Christian, dass dir die Ernsthaftigkeit aller Beteiligten aufgefallen ist. Wie schauen denn die Leute, mit denen du gesprochen hast, auf den Tag der Landtagswahl?
3: Ja, also ich glaube, alle sind besorgt, dass in Sachsen-Anhalt nach der Landtagswahl möglicherweise zum ersten Mal nach dem Zweiten Weltkrieg ein wichtiger Teil unserer Demokratie, nämlich der öffentlich-rechtliche Rundfunk, ernsthaft politisch beschädigt werden könnte. Und Jens-Ole Schröder zum Beispiel hat vor seiner Zeit als juristischer Direktor im MDR in der sächsischen Verwaltung und auch in der Medienpolitik Erfahrung gesammelt. Er kennt also hitzige Debatten, harte Auseinandersetzungen über Medienpolitik, den Rundfunkbeitrag logischerweise auch oder auch Einsparungen. Haben Sie jemals solch fundamentale Fragen auf dem Tisch gehabt, wie jetzt gerade?
6: Nein.
3: Das ist schon ein besonderer Moment.
6: Das ist schon wirklich besonders. Es geht hier nicht um das, was ich in der Tat aus mehreren Perspektiven meiner bisherigen Tätigkeit kenne, dass man medienpolitisch durchaus sehr kontroverse Standpunkte ausverhandelt und dann zu einer gemeinsamen Haltung der Länder kommt. Und ich habe das immer so empfunden, dass das, was manchmal als etwas schwerfällig gesehen wird, diese Einigung von 16 Ländern auf Staatsverträge, dass das dazu führt, dass man haltbare Kompromisse findet. Dass man Kompromisse findet, die über ganz unterschiedliche medienpolitische Standpunkte die Länder vereinen und dass die dann tragfähig sind. Dass also das, was staatsvertraglich dann mal vereinbart ist, auch verlässlich hält. Und wir erleben jetzt eben eine Zeit, in der das so nicht mehr gewährleistet scheint. Und das ist natürlich eine Risikolage, mit der wir uns sehr genau auseinandersetzen müssen.
3: Für Lennart Laude vom Verfassungsblock hat der öffentlich-rechtliche Rundfunk eine zentrale Aufgabe für das Funktionieren der deutschen Demokratie.
5: Aus meiner Sicht ja und aus meiner Sicht auch gerade in der jetzigen Zeit. Man betont ja immer gern, wie schnelllebig die Medienlandschaft, die Demokratie geworden ist. Und ich glaube, gerade da ist so ein Kontinuum von Sendern, die langjährige Erfahrung haben und auch irgendwie die Fähigkeit haben, dass sie nicht darauf angewiesen sind, aufgrund von Werbefinanzierung möglichst viele Klicks zu generieren und nur auf Aufmerksamkeit zu gehen, sondern die staatsfern finanziert sind über Beiträge und auch die Möglichkeit haben, längerfristige Recherchen zu machen, investigativ zu untersuchen, dass also diese Institution als solche gerade jetzt von elementarer Bedeutung ist. Wobei ich auch der Meinung bin, dass das System als solches und die Ausgestaltung der Anstalten als solches an einigen Stellen reformbedürftig ist, was ja, glaube ich, auch ganz viele Personen in diesem System und in den Anstalten selber sagen.
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1: 2027 könnte eines der bisher heißesten Jahre seit Beginn der Messungen werden. Der Hauptgrund dafür ist das Wetterphänomen El Niño, das sich im Moment im Pazifik aufbaut. Was es damit auf sich hat und welche Auswirkungen das haben wird, darum geht's heute. Ihr hört den Klima-Podcast von Detektor FM und ich bin eure Host Ina Lebetjew. Hi.
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1: Alle 2 bis 7 Jahre baut sich im Pazifischen Ozean ein El Niño auf und damit das bedeutendste natürliche Klimaphänomen der Erde. Seinen Namen verdankt El Niño peruanischen Fischern. Die haben schon im 19. Jahrhundert beobachtet, dass sich das Meerwasser vor ihrer Küste in einigen Jahren besonders stark erwärmte. Die Folge davon? Der Fischfang ging zurück. Weil das für gewöhnlich in der Weihnachtszeit passierte, tauften sie ihre Beobachtung El Niño, was auf Spanisch der Junge oder auch das Christkind heißt. In den Medien ist im Moment immer wieder vom Super El Niño und Mega El Niño zu lesen. Aber was genau kommt da eigentlich auf uns zu? Und wie können wir uns vorbereiten? Darüber spreche ich mit meiner Kollegin Marisa Becker, die das Thema recherchiert hat. Hallo Marisa.
3: Hallo Ina.
1: Ich habe es eben schon erwähnt, El Niño ist ein natürliches Klimaphänomen. Wie entsteht denn ein El Niño erstmal?
3: Kurz gesagt entsteht ein El Niño dann, wenn sich die Passatwinde abschwächen. Lass uns einmal im Kopf einen Blick auf die Weltkarte werfen. Wenn wir den Pazifik von oben betrachten, dann liegt rechts Südamerika und links Südostasien. Und normalerweise in der neutralen Phase sorgen die Passatwinde dafür, dass Warmwasser von Südamerika nach Südostasien transportiert wird. Da steigt die feuchte Luft dann auf, zirkuliert nach Südamerika und sinkt dort ab. Und parallel steigt kaltes Tiefenwasser vor der Küste Südamerikas auf. Bei El Niño dreht sich das alles um. Weil sich die Passatwinde abschwächen, sammelt sich das Warmwasser vor der Küste Südamerikas. Das warme Wasser verdunstet dort, es kommt zu starken Niederschlägen und die trockene Luft sinkt vor Südostasien ab. Das führt zu einem sprunghaften Anstieg der Durchschnittstemperaturen, weil der Pazifik weniger Wärme aus der Atmosphäre aufnehmen kann. Im Schnitt sind das so 0,1 bis 0,2 Grad Celsius.
1: Okay, und den Gegenpart zu El Niño stellt ja dann La Niña dar, das Mädchen. Was passiert denn hier?
3: Vereinfacht gesagt, das Gegenteil. Die Passatwinde werden stärker und dadurch wird mehr warmes Wasser vor die Küste Südostasiens gespült, wodurch es dort zu stärkeren Niederschlägen kommt. Und die globale Temperatur, die sinkt insgesamt. Und zwischen diesen beiden Ausschlägen gibt es dann auch so mehr oder weniger neutrale Phasen.
1: Jetzt liest man in den Medien sehr viel darüber, dass das, was da jetzt kommt, ein Super- oder Mega-El Niño sei. Wie kommt's?
3: Diese Begriffe werden offenbar von JournalistInnen verwendet, um eben auszudrücken, dass es ein starkes Ereignis ist, was da auf uns zukommt. Denn Super El Niño ist kein wissenschaftlicher Begriff, also es gibt dafür auch keine einheitliche Definition. In der Forschung wird von einem starken El Niño gesprochen, wenn die Erwärmung über weite Teile des tropischen Pazifiks bei mindestens 2 Grad über dem Referenzzustand liegt.
1: Okay, das Europäische Wetterinstitut rechnet ja diesmal sogar mit dem stärksten El Niño der Geschichte. Woran machen die Fachleute das fest?
3: Sie beziehen sich auf Prognosen, wonach sich die Temperatur des Pazifiks um 3,6 Grad Celsius erwärmen könnte. Zum Vergleich, der bisher stärkste El Niño, der gemessen wurde, kam 2015/2016 bei 2,75 Grad Celsius zustande. Das wäre also eine deutliche Zunahme an Temperatur. Der Klimaforscher und Meteorologe Mojib Latif vom Geomar-Helmholtz-Zentrum für Ozeanforschung in Kiel ist in seiner Einschätzung allerdings etwas zurückhaltender. Von ihm wollte ich wissen, warum dieser El Niño so stark ist.
4: Ja, warum er so stark ist, das kann man schlecht sagen. Er ist sehr stark, das ist richtig, obwohl das Europäische Institut auch nur ein Institut von mehreren ist, die diese Vorhersagen herausgeben. Und die Amerikaner beispielsweise sagen zwar auch, dass die Wahrscheinlichkeit für ein sehr starkes Ereignis jetzt schon über 60% liegt, aber die halten sich noch eher zurück und sagen, es kann nicht notwendigerweise jetzt das stärkste Event aller Zeiten sein. Ja, wir können El Niño sehr gut vorhersagen, einige Monate im Voraus, typischerweise so 6 Monate im Voraus. Aber wir können eigentlich die Stärke nicht so gut vorhersagen. Und das liegt eben genau daran, dass wir noch nicht so genau verstanden haben, was eigentlich die Stärke dann am Ende wirklich bestimmt. Und deswegen gibt es gerade bei der Stärke immer eine gewisse Unsicherheit.
3: Modib Latif hat außerdem klargestellt, dass ein Super El Niño nur wenige Male pro Jahrhundert vorkommt. Den letzten haben wir 2015, 2016 gesehen und davor gab es wohl einen Anfang der 80er Jahre. Er sagt, das ist eine gewisse Häufung, aber man müsse jetzt vorsichtig sein, das nicht mit der Klimakrise in Verbindung zu bringen. Denn wie die Entstehung und auch die Intensität von El Niño und die globale Erwärmung zusammenhängen, das sei noch nicht ganz klar.
1: Wie können Forschende denn dann einen Unterschied zwischen den Effekten der Klimakrise auf der einen und von El Niño auf der anderen Seite machen?
3: Mujib Latif sagt, dass man die beiden Phänomene an unterschiedlichen Messpunkten feststellen kann. Während man die Effekte der Klimakrise eher an der Oberfläche misst, baut El Niño sich in den Meerestiefen auf.
4: Es gibt ein Messsystem im tropischen Pazifik, die messen eben in den oberen 300 Metern. Das sind so Bojen, die am Meeresboden verankert sind, quer über den Pazifik rüber. Und deswegen wissen wir dann immer schon ziemlich gut Bescheid, was gerade die Situation in der Tiefe ist. Und das können wir dann eben in die Klimamodelle eingeben und die rechnen dann für uns sozusagen in die Zukunft. Ne? So ähnlich wie bei einer Wettervorhersage. Ne? Bei der Wettervorhersage, die funktioniert auch nur deswegen, weil sie das aktuelle Wetter weltweit eingeben und die aktuellen Messdaten und dann rechnen sie mit dem Modell in die Zukunft. Ne? Ein Tag, 2 Tage, vielleicht 7 Tage nach vorne und so machen wir es auch. Ja, bloß jetzt brauchen wir eben die Ozeandaten, vor allen Dingen auch aus der Tiefe. Das geht in die Klimamodelle rein und die rechnen dann halt Monate, Jahre nach vorne.
3: So können Forschende schon Monate im Voraus sagen, ob sich ein El Niño aufbaut und auch die Intensität zumindest grob einschätzen. Was aber wichtig ist, in einer Welt, die ohnehin erwärmt ist, können die Effekte von El Niño aber deutlich stärker ausfallen als noch vor der menschengemachten Erwärmung.
1: Woran liegt denn das?
3: Naja, wenn die Welt ohnehin mit mehr Wetterextremen kämpft und dann noch ein Phänomen dazukommt, sozusagen on top, das zusätzlich Wetterextreme produziert, dann kann das die Effekte verstärken. Mujib Latif hat mir das so erklärt.
4: Ja, das ist durchaus möglich, dass in einer wärmeren Welt die Auswirkungen für die Atmosphäre stärker ausfallen. Ich denke gerade an die Niederschläge zum Beispiel, weil ja in einer wärmeren Atmosphäre mehr Wasser in Form von Wasserdampf, also in Form der gasförmigen Phase des Wassers unterwegs ist und bei entsprechender Wetterlage kann dann eben auch mehr Regen fallen, ne? Sodass die Möglichkeit durchaus besteht, dass die Auswirkungen stärker werden, selbst wenn das Ereignis selbst nicht stärker wird, weil einfach der Hintergrund wärmer ist.
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1: 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Auswirkungen ist ein gutes Stichwort. Lass uns einmal drüber sprechen, was das Klimaphänomen für die Menschen in den unterschiedlichen Regionen der Welt bedeutet. Auf welche Regionen wirkt sich El Niño denn erstmal besonders aus?
3: Am stärksten betroffen sind die Länder im und um den tropischen Pazifik. Wie genau die betroffen sein werden, das kann man nicht vorhersagen, weil natürlich dafür auch eine Rolle spielt, wie sich die Atmosphäre verhält. Tendenziell ist es aber so, weil sich der tropische Pazifik erwärmt, zieht das große Niederschlagsgebiet von Südostasien nach Südamerika. Deshalb kämpfen Länder wie Australien, Indonesien, Indien und Vietnam eher mit Trockenheit. Während die Länder der Westküste Südamerikas mit höheren Niederschlägen und eben mehr mehr Feuchtigkeit zu tun haben. Und dadurch ergibt sich dann insgesamt ein höheres Risiko für Extremwetter, also Dürren und Waldbrände auf der einen und Starkregen und Überschwemmungen auf der anderen Seite.
1: Wie sieht's mit Europa aus?
3: Ja, wir in Europa, wir kommen wettermäßig glimpflich davon, weil sich der El Niño kaum auf Europa auswirkt. Abgesehen davon natürlich, dass die globale Durchschnittstemperatur eben temporär angehoben wird. Was wir aber deutlich merken werden, das sind vermutlich steigende Lebensmittelpreise.
1: Worauf müssen wir uns da einstellen und welche Produkte sind da voraussichtlich betroffen?
3: Betroffen sind vor allem Produkte, die wir aus den angesprochenen Ländern importieren. Zum Beispiel hat der brasilianische Verband der Kaffeeindustrie seine Ernteprognosen um 15-20% nach unten korrigiert. Und wenn es weniger Angebot gibt und Lieferketten unterbrochen werden, dann steigen eben auch die Preise. Die Analysten von Goldman Sachs warnen sogar, dass es infolge von El Niño in Kombination mit den bereits bestehenden Krisen zu einem Lebensmittelpreisschock kommen könnte. Sie warnen vor einem Anstieg der globalen Lebensmittelpreise um 15,8%. Das hätte natürlich weltweite Auswirkungen, auch eben für Verbraucherinnen und Verbraucher in Europa, wo die Lebensmittelpreise in der Eurozone voraussichtlich um 1,3% steigen könnten. Und dieser Effekt könnte sogar bis 2028 anhalten.
1: Ja, okay, krass, das ist natürlich heftig.
3: Ja, und wir sind hier ja wirklich noch in einer komfortablen Situation, wo die Auswirkungen eben nur am Rande auftreten und wir dieses Extremwetter, was durch El Niño sozusagen verursacht wird, nicht am eigenen Leib erfahren. Für die Menschen, die etwa in den Ländern Südamerikas in der Fischerei ihr Geld verdienen, für die bedeuten die steigenden Temperaturen im Ozean, dass die Fischbestände zurückgehen und sie nicht nur eine Nahrungsmittelquelle, sondern auch ihr Einkommen einbüßen. Und wenn das mit Naturkatastrophen einhergeht, dann ist das in jedem Fall eine ja sehr existenzbedrohende Situation.
1: Ja, auf jeden Fall. Und das auch noch auf mehreren Ebenen gleichzeitig. Mich würde zum Schluss jetzt interessieren, El Niño wird sehr wahrscheinlich diesen Sommer seine Wirkung entfalten mit relativ hoher Sicherheit bis November. Trotzdem wird immer davon gesprochen, dass wir 2027 mit einem Rekordjahr rechnen können, was die globale Durchschnittstemperatur betrifft. Woran liegt dieser Gap?
3: Das ist eine sehr gute Frage und das liegt tatsächlich daran, dass es eine Zeit dauert, bis sich diese Erwärmung im globalen Klimasystem dann wirklich zeigt. Das sagt zumindest Moji Blatif.
4: Ja, weil auch andere Meeresregionen reagieren. Es gibt tatsächlich dann noch Rückkopplungen über die Atmosphäre, dass sich dann auch noch zum Beispiel der Indische Ozean erwärmt, ja, und andere Teile, wie zum Beispiel Teile des Atlantiks. Und das dauert eben Zeit, ne, weil Wasser erwärmt sich nicht so schnell. Und deswegen ist es oft so, dass tatsächlich im Jahr dem eigentlichen El Niño-Jahr die globale Temperatur dann den Rekord bringt. Aber ich könnte mir vorstellen, weil der El Niño dieses Jahr schon sehr früh begonnen hat, auch jetzt im Sommer schon sehr stark ist, dass tatsächlich dieses Jahr auch schon ein Rekordjahr werden wird.
3: Er geht deshalb davon aus, dass wir dieses Jahr die 1,5 Grad Grenze reißen werden und gleichzeitig warnt er aber davor, das überzubewerten.
1: Inwiefern?
3: Na, er sagt, dass wir es vermeiden sollten, wegen eines warmen Jahres dann gleich von einer Beschleunigung der Erderwärmung zu sprechen, gerade auch, weil nach einem El Niño ja in der Regel dann ein La Niña-Ereignis folgt, das die Temperatur dann wieder drückt. Vielmehr sollten wir eben auf die langfristige Entwicklung schauen. Dann sei man auch auf der sicheren Seite, was die Bewertung der globalen Erwärmung angeht.
1: Ja, vielen Dank für die Infos zu dem, was da auf uns zukommt, Marisa.
3: Gerne.
1: Das war der Klimapodcast von Detektor FM für heute. 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Produziert hat diese Folge Clemens Möller und die Redaktion hatte ich, Ina Lebetjew. Danke fürs Zuhören. Ich freue mich, wenn ihr auch nächste Woche wieder mit dabei seid. Ciao, macht's gut. Tschüss.
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haben, da hat Carrington die Sonne plötzlich viel heller gesehen. Das hat ihn halt total vom Hocker gehauen. Die Kompassnadeln haben sich völlig erratisch begonnen zu

0: Eine Genossenschaft von mehr als 100 Journalistinnen und Journalisten. Wir schauen nicht nur, was an der Oberfläche treibt, sondern wir tauchen tief ab. Schön, dass ihr dabei seid. Heute spreche ich mit Karl Urban. Wer den RIF-Podcast häufiger hört, weiß, dass Karl hier regelmäßig moderiert. Karl ist Wissenschaftsjournalist. Er arbeitet viel für den Deutschlandfunk und andere öffentlich-rechtliche Sender oder für Tageszeitungen. Und er ist Host noch eines anderen Podcasts, nämlich des Astrogeo-Podcasts. Auch den findet ihr bei RIF-Reporter und überall, wo es Podcasts gibt. Für all diese Medien beschäftigt sich Karl viel mit dem Weltraum und wie sich der auf unser Leben hier auf der Erde auswirkt. Gerade hat er eine spannende Geschichte ausgegraben, über die wir uns heute unterhalten wollen. Hallo Karl, schön, dass du da bist.
1: Hallo Joachim, danke, dass ich mal auf der anderen Seite sitzen darf hier.
0: Wir wollen uns über die Sonne unterhalten. Deren Rolle für die Erde und für uns Menschen lässt sich ja kaum überschätzen. Unser Planet kreist genau im richtigen Abstand zu unserem Zentralgestirn, das sich hier über Jahrmillionen das vielfältige Leben entwickeln konnte, wie wir es heute kennen. Die Sonne liefert Licht und Energie, sie macht das Wetter. Ihre Bedeutung hat der Mensch schon ganz früh erkannt. Viele Religionen verehren die Sonne als Gottheit. Im alten Ägypten hieß sie Re, bei den Sumerern Utu, Inti bei den Inka. Die Sonne war Gott. Wie ein Gott kann die Sonne auch etwas Bedrohliches haben. Das hat sie gerade erst im Juni gezeigt, dass sie ganz Mitteleuropa fast unerträglich aufgeheizt hat. Zu viel Sonne kann uns krank machen. Stichwort Hitzschlag, Sonnenbrand und Hautkrebs. Die Sonne birgt allerdings auch unsichtbare Gefahr, und zwar für unsere hochtechnologisierten Gesellschaften. Denn die sind extrem davon abhängig, dass die allgegenwärtige Elektronik funktioniert. Um diese Verwundbarkeit wird es heute auch gehen. Karl, du hast mir von dem britischen Astronomen Richard Carrington erzählt. Er hat am 1. September 1859 in seinem Sonnenobservatorium in Red Hill im Süden Englands etwas Einmaliges beobachtet. Was war das?
1: Das war so ein bisschen der Anfang von Beobachtungen auf der Sonne, die ja wirklich einmalig sind. Also in dieser Geschichte, wo es um die Sonne geht, kann man wirklich mit Richard Carrington anfangen. Der Mann war eigentlich Erbe eines Brauereibetriebs. Also sein Vater hatte eine Brauerei, deswegen war er in relativ jungen Jahren zu Geld gekommen. Und eigentlich hatte er aber diese andere Leidenschaft, nämlich war das die Astronomie. Carrington hat dann auch versucht, irgendwie an verschiedenen Universitäten Stellen zu bekommen, wurde aber abgewiesen, in Cambridge und in Oxford, wo er es versucht hat. Und deswegen hat er halt irgendwann angefangen, ich weiß nicht, ob man es als Observatorium bezeichnen mag, aber er hat auf jeden Fall ein sehr gutes Teleskop besessen, sich bauen lassen. Und das hat er halt aus seinem Garten oder Gartenhaus quasi betrieben. Und er hat nicht nur bei Nacht beobachtet, sondern eben auch bei Tag, weil er sich sehr für die Sonne interessiert hat. Und da saß er eben auch an diesem 1. September 1859 und hat die Sonne beobachtet. Er fand die Sonne interessant, weil schon 200 Jahre vorher hatte Galileo Galilei, das war der mit dem ersten Teleskop überhaupt, hatte Flecken auf der Sonne beobachtet, ne, die einfach kommen und gehen, so über die Sonnenscheibe wandern innerhalb von ein paar Tagen. Mhm. Und die konnte man quasi beobachten. Aber an diesem 1. September 1859 passierte was anderes. Da hat Carrington die Sonne plötzlich viel heller gesehen. Also sie war plötzlich viel heller als vorher. Das war für ihn und auch für den Rest der Astronomen damals völlig überraschend.
0: Also Galileo Galilei hat schwarze Flecken gesehen und er hat einen weißen Fleck gesehen. Könnte man das so gegenüberstellen?
1: Ich weiß nicht, ob er diese Aufhellung als Fleck gesehen hat. Ihm ist auf jeden Fall aufgefallen, dass die Sonne heller geworden ist. Er hat auch nicht direkt in die Sonne geschaut, ne? Das sollte man ja mit einem Teleskop niemals tun, ja. Weil das Augenlicht dann sehr schnell zu Ende geht. Sondern er hat halt mit dem Teleskop die Sonnenscheibe auf so einen weißen Schirm projiziert, ja, wo die dann auch noch sehr hell drauf ist. Mhm. Und die war plötzlich aber deutlich heller. Und das hat ihn halt total vom Hocker gehauen.
0: Wie hat er sich das erklärt?
1: Wie Carrington sich das selbst in diesem Moment erklärt hat, weiß ich ehrlich gesagt nicht. Aber es gibt einen Grund, warum wir diese Aufhellung auf der Sonne heute als Carrington-Ereignis bezeichnen. Und das hängt vor allen Dingen damit zusammen, was dann 17 Stunden später passiert ist auf der Erde. Und das sind nämlich einige sehr merkwürdige Dinge, die jetzt erstmal nicht direkt mit dieser Beobachtung von Richard Carrington zu tun haben, scheinen. Zum Beispiel Kompasse sind komplett durchgedreht, kann man sagen. Also die Kompassnadeln haben sich völlig erratisch begonnen zu drehen. Mhm. Es gab auf der Nachtseite der Erde Polarlichter, und zwar nicht nur weit im Norden oder im Süden, wie man das so kennt, sondern zum Beispiel auch bis in den Süden Europas oder sogar bis nach Kuba, also schon ziemlich weit bis zum Äquator.
0: Ja, das kommt da sonst normal nicht vor.
1: Ja, genau. Es gibt auch diese Geschichte von Bergwerksarbeitern, die irgendwo in Kalifornien unter freiem Himmel übernachtet haben und die gedacht haben, jetzt fängt die Morgendämmerung schon an und die angefangen haben zu frühstücken. Dabei waren es tatsächlich die Polarlichter, die den Himmel aufgehellt haben. Und dann gibt es eben auch diese Ereignisse, die gerade aus unserer heutigen Sicht, die du ja schon angerissen hast, sehr unschön waren, denn damals gab es zwar kaum elektrische Systeme, also es gab noch keine Stromnetze, aber es gab eben dieses Telegrafennetz schon Mitte des 19. Jahrhunderts mit diesen Leitungen, Metallleitungen zur Kommunikation über lange Strecken. Und die Telegrafen haben damals total verrückt gespielt. Teilweise ging gar kein Signal mehr durch, also man konnte einfach nichts mehr morsen. Teilweise haben diese Leitungen plötzlich ohne Batterien funktioniert, also man musste keinen Strom durchleiten, sondern da war wie von selbst Strom drin. Und an anderen Orten sind Funken geflogen und es sind sogar Waldbrände ausgelöst worden.
0: Das sind ja schon heftige Phänomene gewesen. Wie haben denn die Leute darauf reagiert, dass die Welt, wie sie sie kannten, verrückt gespielt hat hier für, wie lange hat das gedauert? Ein paar Stunden, ein paar Minuten?
1: Also, wir wissen ja heute, was damals passiert ist. Damals war das ja überhaupt nicht klar, ne? Und alleine dieser Zusammenhang von der Aufhellung, die Richard Carrington beobachtet hat, die er aber ja auch nicht jetzt sofort getwittert hat, würden wir vielleicht heute sagen, ne? Also das ist ja was dann auch Monate und Jahre brauchte, bis zumindest unter Fachleuten bekannt war, dass da eine Aufhellung auf der Sonne passiert ist. Und diese andere Seite, also dass da offenbar magnetische oder elektromagnetische Dinge passieren, die irgendwie mit dem Erdmagnetfeld zusammenhingen und sowas, was Sonnenwind heißt, also Teilchen, die von der Sonne sich zur Erde bewegen, das war auch damals ja völlig unbekannt. Was zum Beispiel eigentlich auch schon im Jahr 1859 aufgezeichnet wurde, waren diese extrem schwankenden Magnetfelder oder das stark schwankende Erdmagnetfeld, also diese Kompassnadeln, die sich gedreht haben. Mhm. Es gab damals auch so eine Art magnetische Observatorien schon, zum Beispiel von britischen Stellen, also zum Beispiel im Observatorium Greenwich, was ja auch bis heute bekannt und berühmt ist.
0: Das sind die mit dem Nullmeridian, ne?
1: Die mit dem Nullmeridian. Da gibt es so historische Aufzeichnungen von diesen magnetischen Störungen. Es gab auch so vergleichbare Messgeräte in Indien, die auch von den Briten verwendet wurden. Und diese Aufzeichnungen von damals, das war natürlich alles nicht digital und auf Papier, die werden bis heute studiert und sind sozusagen überliefert und es hat halt wirklich Jahrzehnte gebraucht, bis man überhaupt diese zwei Ereignisse als sozusagen Gleichzeitigkeit festgestellt hat. Also im späten 19. Jahrhundert hat man erst gesehen, ja, da könnte es einen Zusammenhang geben, aber bis man diese ganzen Ursachen dann wirklich verstanden hat, das hat dann nochmal viele Jahrzehnte bis ins 20. Jahrhundert gedauert.
0: Ich glaube, wir müssen nochmal einen Schritt zurück machen. Viele Leute denken ja vielleicht, die Sonne ist ein Feuerball, auf dem sich mehr oder weniger kaum was verändert. Aber da liegen sie falsch. Bring uns Laien doch mal kurz auf den aktuellen Stand. Wie funktioniert die Sonne überhaupt?
1: Also, im Großen und Ganzen wissen wir heute eigentlich ziemlich gut, wie die Sonne funktioniert, ne? Also, die Sonne ist ein großer Ball aus Gas. Also, das ist eigentlich falsch, weil dieses Gas ist kein gewöhnliches Gas, sondern das sind eigentlich nur Atomkerne, weil die positiv geladenen Atomkerne und die Elektronen haben sich voneinander getrennt. Und dieser Materiezustand wird auch als Plasma bezeichnet. Also die Sonne ist ein Ball aus Plasma. Und sie ist ziemlich groß und ziemlich massiv. Das bedeutet, sie hat auch eine sehr starke Schwerkraft. Und diese Schwerkraft bedingt, dass im Kern der Sonne der Druck so hoch ist und auch die Temperatur so hoch ist, dass dort diese Kernfusion stattfinden kann. Also das, was wir heute versuchen in Ansätzen auf der Erde irgendwie vielleicht auch mal für die Energieversorgung zu nutzen.
0: Seit 50 Jahren. Ne?
1: Ja, genau, wo wir auch noch nicht wissen, wann uns das vielleicht gelingt. Ist ein bisschen schwierig, weil die Art von Kernfusion, die man auf der Erde versucht, sind nicht gleichen Bedingungen wie jetzt im Kern der Sonne. Gerade diesen Druck, den kann man nicht so ohne weiteres nachbauen, verwendet man andere Tricks. Aber in der Sonne funktioniert das so ganz simplifiziert ausgedruckt so, dass diese Atomkerne sehr nah zueinander kommen, verschmelzen und dabei wird Energie freigesetzt. Und diese Energie, die wandert nach außen in Form von verschiedenen Strahlungsarten und sogar in Form von exotischen Teilchen wie die Neutrinos. Da gibt es so innerhalb der Sonne verschiedene Bereiche, wo verschiedene Arten des Energietransports relevant sind. Und für uns und unsere Geschichte ist eigentlich so das äußere Drittel des Sonnenvolumens, so wenn man so vom Kern nach außen denkt, ganz interessant, weil da gibt es so einen Switch, dass diese Strahlungsart der Energie übergeht zu einer anderen Form von Energie und das ist Konvektion, also quasi die Strömung von Materie, ne? Also so ein bisschen wie so eine Lavalampe, kennt man vielleicht auch noch, ne? Gab es früher, glaube ich, häufiger. Mhm. Da ist irgendwie so ein Wachs drin und das wird erhitzt und das geht dann immer hoch und runter. Unten wird es warm, dann geht es hoch und kühlt sich dabei ab und dann sinkt es wieder ab und das funktioniert in der Sonne so ähnlich, also Wärmeströmungstransport.
0: Das wabert so auf und ab.
1: Es wabert, genau. Und innerhalb dieses äußeren Drittels der Sonne sind es wie so Röhren, wo es immer hoch und runter geht, in natürlich geologischen Zeiträumen, viele Tausende, Zehntausende Jahre dauert so ein Zyklus. Und diese Röhren sehen wir jetzt nicht mit unserem bloßen Auge, aber wenn man ein gutes Sonnenteleskop hat, kann man die auch sehen. Also das ist so eine Art Körnung auf der Sonnenoberfläche. Das ist die Oberfläche der Sonne und da kommt Strahlung raus und ansonsten ist da aber eigentlich gar nicht viel. Und dann gibt es aber noch so eine Zone außerhalb dieses Plasmas. Das ist die Sonnenatmosphäre oder Corona. Da wird es dann auch interessant, was diese Ausbrüche angeht.
0: Du hast ja gesagt, es hat lange gedauert, bis Wissenschaftler verstanden haben, was jetzt bei diesem Carrington-Ereignis passiert ist. Was weiß man denn heute, was da passiert ist? Und was hat das mit der Corona zu tun?
1: Also vielleicht fangen wir an mit dem Zyklus der Sonne. Also warum gibt es überhaupt Ausbrüche auf der Sonne? Das ist so in erster Näherung schon verstanden. Und das hängt zusammen mit dem Elfjahreszyklus und den Sonnenflecken.
0: Da sind sie wieder.
1: Da sind sie wieder, genau. Die schon Galileo Galilei gesehen hat. Und was auch damals eigentlich schon relativ bald gesehen wurde, ist, dass es immer mal mehr Sonnenflecken gibt und dann gibt es wieder weniger Sonnenflecken und das switcht immer hin und her in einem Zyklus von 11 Jahren. Also das ist dieser 11-Jahres-Zyklus auf der Sonne. Galileo wusste nicht, woran das liegt, aber heute wissen wir eigentlich schon recht gut, woran das liegt. Nämlich ist die Sonne ja dieser Ball aus Plasma, aus geladenen Teilchen und sie hat gleichzeitig ein sehr starkes Magnetfeld. Das heißt, es gibt so Magnetfeldlinien, die so vom Sonneninneren so nach außen gehen und die auch so ein bisschen wie Kanäle bilden für diesen Stofftransport innerhalb der Sonne. Aber gleichzeitig gibt es noch eine Eigenbewegung der Sonne, das ist die Rotation der Sonne um ihre eigene Achse. Und die Erde braucht ja ein Jahr, um die Sonne rumzufliegen, aber die Eigenrotation der Sonne ist viel schneller. Die braucht nämlich nur ungefähr 27 Tage, um einmal sich um ihre Achse zu drehen.
0: Das heißt, wir sehen dauernd eine andere Seite der Sonne, wenn wir so immer mal hinblicken.
1: Also grob einmal im Monat sehen wir sozusagen wieder auf die gleiche Seite. Deswegen bewegen sich auch diese Sonnenflecken so schnell über die Sonne. Das ist einfach die Eigenrotation des Sterns. Mhm. Und diese Eigenrotation der Sonne ist unterschiedlich je nach geografischer Breite auf der Sonne. Also die Sonne ist ja kein fester Körper wie die Erde, sondern sie besteht aus diesem Plasma. Und das bedingt, dass an den Polen der Sonne, also grob oben und unten, die Bewegung recht langsam ist und am Äquator der Sonne ist sie relativ schnell. Und diese ganzen Fakten zusammen bedingen, dass das Magnetfeld der Sonne, das wickelt sich mit der Zeit so um sich selbst. Es bildet sich so ein Knäuel aus Magnetfeldlinien. Mhm. Und je stärker diese Magnetfeldlinien gespannt sind, es ist physikalisch, glaube ich, nicht ganz korrekt, aber es ist ein ganz gutes Bild, ne? Also es ist so ein Wollknäuel aus Magnetfeldlinien. Je gespannter die sind, umso wahrscheinlicher ist es, dass die mal irgendwo reißen oder sich neu verbinden. Und dann ist da dieses geladene Plasma noch drin. Und immer wenn sowas passiert, so diese Feldlinien reißen oder sich neu verbinden, wird das Plasma halt auch mal nach außen geschleudert. Und immer wenn dieses Wollknäuel aus Magnetfeldlinien so sehr gespannt ist, dass es fast nicht mehr geht, gibt es halt plötzlich sehr viele Ausbrüche auf der Sonne. Also das erklärt die Ausbrüche. Und für die Erde relevant ist das aber ja nur, wenn es auch Richtung Erde geht, ne? Also da könnte man jetzt total ins Detail gucken, was für Arten von Oberflächen- oder Atmosphärenphänomenen es über der Sonne gibt. Da gibt es alle möglichen, aber es gibt halt so kleinere Flares und größere, wenn sie ganz groß sind, heißen sie irgendwie koronale Masseauswürfe, und das kann sich halt aufschaukeln wie so eine große Wolke, die ins Sonnensystem entlassen wird, also in den Raum zwischen den Planeten sozusagen, und sich da fortpflanzt. Und dann ist es so eine Roulette-Frage, ne? Also wohin geht diese Wolke und wo trifft der Kern dieser geladenen Teilchenwolke? Auf welchen Planeten trifft es am Ende? Und wenn wir Pech haben, trifft es halt die Erde. Und damals, 1859, scheint es einfach alles gepasst zu haben. Es war ein sehr starkes Ereignis, statistisch betrachtet. Und es ging wahrscheinlich komplett direkt auf die Erde.
0: Das klingt wie so ein ganz furchtbarer Rülpser, so ein bisschen. Du hast ja gesagt, die Astronomen, die Physiker haben Jahrzehnte gebraucht, um besser zu verstehen, was da eigentlich passiert ist. Richard Carrington hat sich die Sonne von der Erde aus angeschaut. Inzwischen können ja Forschende ihre Daten aus weitaus geringere Distanz sammeln. Zum Beispiel kreist ja seit 2020 der Solar Orbiter um die Sonne. Was ist das für ein Satellit und inwiefern ist das ein Quantensprung für die Erforschung der Sonne? Und auch gerade dieser Phänomene, über die wir gerade gesprochen haben, diese Ausbrüche, diese Stürme.
1: Also es gibt ja alle möglichen Teleskope, ne? Ich hatte ja auch gesagt, man kann mit Teleskopen, die auf der Erde stehen, auch schon die Sonne beobachten. Es gibt auch ein Instrument, das nennt sich, oder ein Teil von Instrumenten, das nennt sich Koronograph. Da blendet man quasi diese extrem helle Sonnenscheibe selbst aus.
0: Also selbstgemachte Sonnenfinsternis.
1: Ja, genau, so eine selbstgemachte Sonnenfinsternis für das Teleskop sozusagen. Dann kann man auch sich diese Sonnenatmosphäre angucken. Da stört dann immer noch die Erdatmosphäre, ne? Weil die ja auch für uns gut, für die Forschung nicht so gut, nicht alle Teile der Sonnenstrahlung durchlässt. UV-Strahlung zum Beispiel kommt ja überwiegend nicht durch. Und deswegen versucht man schon sehr lange mit Satelliten, mit Raumsonden die Sonne zu beobachten. Da gibt es zum Beispiel, das ist schon ikonografisch fast, das Solar and Heliospheric Observatory, SOHO. Das ist ein Satellit, der ist eigentlich im Erdorbit. Und der beobachtet seit 1995 die Sonne. Also der arbeitet seitdem extrem zuverlässig. Also so altgediente Satelliten gibt's und die sind auch hilfreich, ne? Auch so ein Sonnensturm, zumindest wenn er beginnt, dann auch direkt zu sehen.
0: Mhm, cool.
1: Ja. Zumindest wenn die Ausbruchszone schon sichtbar ist, aus unserer Sicht, aus Sicht der Erde. Was aber so ein Problem von so einem Satelliten ist, der jetzt zum Beispiel um die Erde kreist, wie SOHO, ist, dass zum einen, wie gesagt, man schaut nur aus der gleichen Perspektive wie unsere ganzen normalen Teleskope. Und man ist auch ein Stück weit weg von der Sonne. Und wenn man so diese Detailfragen verstehen will, dann will man eigentlich woanders sein. Also woanders auf dem Orbit sozusagen.
0: Auf dem Orbit der Sonne.
1: Ja, genau. Also dass man ein bisschen von der Seite drauf schaut oder vielleicht sogar von oben. Und man möchte eigentlich auch näher ran, um da die Effekte ein bisschen genauer zu sehen.
0: Da wird es dann sehr schnell sehr heiß.
1: Da wird sehr schnell sehr heiß, ne? Also es ist herausfordernd. Auf der anderen Seite, wir schicken auch Raumsonden zur Venus und zum Merkur. Also es ist schon ein technisch lösbares Problem. Man braucht dann gute Hitzeschilde und die Instrumente, die reingucken, müssen dann halt auch das aushalten können. Mhm. Da ist man mittlerweile, dass man das auch recht zuverlässig kann. Da gibt's diese eine Mission von der NASA, die Parker Solar Probe. Die ist kürzlich sogar durch die Corona schon mal durchgeflogen. Also wirklich durch diese sehr heiße, aber extrem dünne Atmosphärenschicht der Sonne. Und die andere Mission, die du angesprochen hast, ist der Solar Orbiter. Das ist eine europäische Mission und die ist auf so einer elliptischen Umlaufbahn um die Sonne. Ne? Also die ist immer mal ein bisschen näher dran, auch mal näher als der Merkur und dann auch wieder weiter. Ne? Die ist in so einem schwankenden Orbit und kann dadurch halt ganz verschiedene Blickwinkel auf die Sonne bekommen und auf diese Effekte, die da stattfinden.
0: Okay, und welche Effekte kann man dadurch besser dann beobachten und erforschen?
1: Ich habe ja die Corona jetzt schon ganz oft erwähnt und die Corona liegt so ein bisschen im Kern von dieser Forschung, weil da gibt es ganz große Fragen. Die Corona ist total kurios, weil die ist extrem dünn, ne? Also verglichen mit diesem Sonnenplasma im Innern der Sonne ist da fast kein Teilchen mehr. Also ich habe die Zahl jetzt nicht im Kopf, aber das sind sehr wenige. Es ist ein extrem dünnes Gas, das sich ein ganzes Stück von der Sonne entfernt befindet, wie halt so eine dünne Atmosphäre. Und die Corona ist aber trotzdem extrem heiß. Also die Teilchen, die es dort gibt, die sind 1 Million Grad heiß, ganz grob. Und im Vergleich dazu die Oberfläche der Sonne, weiter runter, ist aber nur 6000 Grad heiß. Also da geht die Temperatur nochmal richtig hoch.
0: Aha.
1: Wir wissen heute, dass das irgendwie mit diesen Magnetfeldern der Sonne zusammenhängt. Aber ganz im Detail hat man es bis heute nicht verstanden. Also ich habe auch mal geguckt, so bei diesen ganzen Sonnenmissionen. Es gibt nicht nur die von der NASA und der ESA. Es gibt eine indische, eine chinesische Mission. Es gibt viele neue Pläne auch. Und überall steht drin dieses Corona-Heating-Problem. Also warum ist die Corona so heiß? Das will man wirklich verstehen, weil diese ganze Ausbruchsdynamik, also da entsteht der Sonnenwind, da entstehen aber auch diese schweren Ausbrüche. Das sind alles Effekte, die in der Corona passieren, die mit der Corona zusammenhängen. Es ist wie so ein blinder Fleck in der Sonnenforschung, wo man schon weiß, das hängt alles mit dieser Aktivität zusammen, die für uns so relevant und auch ja im Zweifel katastrophal wirken kann.
0: Ein weiterer Megasturm ist ja seit 1859, seitdem Carrington das beobachtet hat, seitdem die Telegrafen verrückt gespielt haben und die Magnetkompanten, ist ja ausgeblieben. Aber du hast gesagt, es gibt ja immer wieder solche Ausbrüche, solche kleineren Stürme. Wie häufig sind die denn?
1: Also es gibt diesen Elfjahreszyklus und es gibt innerhalb dieses Elfjahreszyklus so eine Phase von 1-2 Jahren, würde ich jetzt sagen, so grob Pi mal Auge, wo es wahrscheinlicher ist, dass da Ausbrüche stattfinden. Es gab zum Beispiel 1989 so einen Sonnensturm, da ist in Quebec, in Kanada, sehr großräumig der Strom ausgefallen. Also da sind 6 Millionen Kanadier über einige Stunden ohne Strom gewesen, weil da sehr viele Trafos durchgebrannt sind. Es gab im Jahr 2003, das war der Halloween-Sturm, also am 31. Oktober 2003. Da gab es viele Trafos, die in Südafrika zum Beispiel durchgebrannt sind, was ein ganzes Stück weiter vom Pol entfernt ist, in dem Fall vom Südpol, als jetzt Quebec zum Beispiel vom Nordpol.
0: Heißt das, dass je näher man am Pol ist, desto größer die Gefahr ist bei so einem Sonnensturm?
1: Ja, das hängt einfach mit dem Erdmagnetfeld zusammen. Das Erdmagnetfeld ist ja so ein Dipolfeld. Die Magnetfeldlinien kommen an den Polen der Erde zusammen. Und wenn da jetzt geladene Teilchen von der Sonne anfliegen und irgendwie mit dem Erdmagnetfeld interagieren, die werden dann entlang von diesen Magnetfeldlinien der Erde beschleunigt und bewegen sich dann halt auch an den Polen sozusagen in die Atmosphäre. Und deswegen ist es sozusagen in polaren Breiten normaler, bekannter auch. Also in Skandinavien zum Beispiel werden Transformationsstationen anders gebaut als in unseren Breiten, einfach weil man auch damit rechnet, dass das passieren kann.
0: Karl, du sagst, da sind Transformatoren durchgebrannt. Ist das dann so ein ähnliches Phänomen, wie man schon 1859 bei dem Telegrafen beobachtet hat, dass da zu viel Strom dann durch die Stromleitung durchgeflossen ist und dann die Trafos durchgebrannt sind, weil sie einfach Überspannung gekriegt haben?
1: Genau, also in Kanada ist es ja so, das ist vielleicht ein ganz gutes Beispiel, da haben wir sehr viele Wasserkraftwerke in einer Region, wo eigentlich kein Mensch lebt und das wird halt auf Hochspannung übertragen und über sehr weite Strecken, hunderte, tausend Kilometer teilweise transportiert, so in diese dichter besiedelten Regionen Kanadas, wo diese ganzen Großstädte sind, ne, so um die großen Seen in Nordamerika. Und gerade wenn man so weite Strecken hat, das sind halt einfach sehr lange elektrische Leiter, also wie damals im 19. Jahrhundert mit den Telegrafenleitungen. Und das Erdmagnetfeld wabert jetzt, also bewegt sich hin und her. Und wir haben diese elektrischen Leiter. Und das bedingt halt, dass da tatsächlich mehr Strom durchfließt, als das Design ist, das Design von diesen Leitungen. Mhm. Und problematisch wird es halt dann in den Umspannwerken, ne? Also die Transformatoren, deren Aufgabe ist es ja dann, das Spannungsniveau wieder runterzubringen, ne, in Richtung Verbraucher, so wie es bei uns auch passiert. Also diese Trafostationen, die wir ja bei uns auch kennen, ja, die man mal irgendwo an der Autobahn stehen sieht, die jetzt gerade in diesem heißen Sommer 2026 in den Schlagzeilen waren, weil das sind halt auch Geräte, die von sich aus schon heiß sind, weil da einfach viel Strom durchfließt. Und wenn es jetzt draußen 40 Grad sind, kommen die auch an ihre Grenzen oder die Kühlsysteme an ihre Grenzen. Und das Gleiche passiert, wenn da einfach viel zu viel Strom durchfließt. Und die Betreiber können da nicht mehr viel tun, wenn der Sonnensturm da ist. Mhm. Also sie können wahrscheinlich vorher die Leitung einfach teilweise ausschalten. Das hilft wahrscheinlich ein Stück weit, Schäden zu vermeiden. Aber wenn einen das unvorbereitet trifft als Betreiber, ja, dann brennen da halt auch sehr viele Transformatoren durch. Und dann ist es auch zeitaufwendig, den Schaden zu beheben. Also dann braucht es teilweise Stunden oder Tage, bis man da die durchgebrannten Teile ersetzt hat.
0: Darum die vielen dunklen Stunden in Quebec. Du hast gesagt, das Erdmagnetfeld schützt uns so ein bisschen. Dann könnte ich mir vorstellen, dass die Satelliten, die um die Erde kreisen, dann ja noch größere Probleme bekommen, dass die noch anfälliger sind, weil ihnen ja dieser Schutz sozusagen fehlt. Was hat man denn da für Erfahrungen gesammelt?
1: Also ich war für meine Recherche ein bisschen unterwegs. Ich war unter anderem bei der ESA in Darmstadt. Das ist das Raumflugkontrollzentrum der ESA. Also da werden die europäischen Satelliten gesteuert, Raumsonden, ja, also Dinge, die sich im Weltraum befinden. Und dort gibt es richtig eine Abteilung, die sich um Weltraumsicherheit kümmert. Das heißt vor allen Dingen natürlich die Sicherheit von Systemen im All, aber natürlich auch um die Gefahren von außen, die irgendwie auf die Erde wirken können. Aber die schauen natürlich zuallererst mal auf unsere Satelliten. Das ist ja öffentlich finanzierte Hardware. Das Interessante ist, bei der ESA weiß man natürlich total genau um diese Gefahren. Man beobachtet auch die Sonne. Die ESA ist ja auch an Raumsonden beteiligt, betreibt auch selber den Solar Orbiter. Ich durfte ja kurz auch in den Kontrollraum reinschauen vom Solar Orbiter.
0: Ah, ne?
1: Da
0: spannend.
1: Sitzen dann halt sehr konzentriert Leute vor Bildschirmen, wie man sich das vorstellt.
0: Cool, ja.
1: Alles sehr professionell, wobei in dem Fall ja auch jetzt nichts passiert ist. Aber wenn jetzt wirklich so ein Ausbruch auf der Sonne passiert, ist man nicht nur beim Solar Orbiter, sondern wirklich bei allen Missionen in Alarmbereitschaft. Und wenn man jetzt sieht, okay, diese Wolke von Plasma bewegt sich auf die Erde zu und das kann wirklich auch die Satelliten treffen, die jetzt auch nicht alle so richtig gut geschützt sind durchs Erdmagnetfeld. Selbst wenn es ein schwacher Sonnensturm ist, dann will man natürlich sicher gehen, dass es ja jetzt nicht irgendwie Überspannung in den Satelliten gibt, weil das kann durchaus passieren. Es gibt so bei moderaten Sonnenstürmen aber tatsächlich Mittel, damit umzugehen, ohne dass da was kaputt geht. Nämlich fährt man die Satelliten einfach runter. Ne? So ein bisschen wie wenn ich bei mir zu Hause den Rechner runterfahre, wenn ein Gewitter im Anmarsch ist, weil ich jetzt keine Lust habe, dass meine Festplatte einen kurzen kriegt, ja, was heißt, durchaus passieren kann. Mhm. So ähnlich ist das bei Satelliten, hat bei teuren Satelliten Instrumente, die viel Strom verbrauchen, wo es innerhalb des Satelliten so Kabel gibt, wo viel Strom durchfließen kann. Das fährt mal alles runter und dann kann da auch erstmal nicht so viel passieren. Aber man hat mir auch gesagt, also wenn es ein starker Sonnensturm ist, dann kann auch mehr kaputt gehen. Also da kann man das nicht völlig verhindern. Und dann gab es einen ganz interessanten Fall mit diesem Starlink-Verlust. Das ist ein bisschen Sonderfall gewesen, aber ein sehr eindrücklicher. Das war im Jahr 2022. Da hat die Firma SpaceX von Elon Musk mal wieder Satelliten gestartet. Das ist keine Nachricht wert eigentlich. Ne? Die betreiben ja die größte Satellitenkonstellation überhaupt mit mittlerweile 10.000 Satelliten. Und das bedeutet, dass sie teilweise einmal pro Woche eine größere Zahl von Satelliten in Orbit bringen. Und die machen das mittlerweile so, dass sie die in relativ niedrige Höhen starten. So 200-300 Kilometer, da ist noch so ein bisschen Restatmosphäre. Das heißt, die muss man dann relativ schnell mit den Bordtriebwerken hochschieben, dass die dann wirklich auch nicht abstürzen, weil sie irgendwie noch gebremst werden durch die Restatmosphäre. Und damals gab es so einen Start von Starlink, da irgendwie 50, 60 Satelliten in niedrigen Umlaufbahnen. Und dann gab es aber plötzlich so einen geomagnetischen Sturm, also einen Sonnensturm, der auf das Erdmagnetfeld gewirkt hat. Und das hat bedingt, dass sich die Erdatmosphäre in größeren Höhen erwärmt hat. Weiß man eigentlich, dass es passiert, ne? Also wenn irgendwo geladene Teilchen auftreffen, dann wird es halt ein bisschen wärmer. Und Dinge, die wärmer werden, die dehnen sich aus. Und das hat dazu geführt, dass die Erdatmosphäre sich ausgedehnt hat. Und die weiter draußen normal kreisenden Satelliten, denen ist das relativ egal, die sind außerhalb der Restatmosphäre. Aber diese 50, 60 Starlink-Satelliten, die waren plötzlich in viel dichterer Restluft, als das so konzipiert worden ist. Und diese Reibung war plötzlich so stark auf diesen Satelliten, dass der Großteil davon mit seinen Bordtriebwerken gar nicht mehr da rauskam. Das Abbremsen der Atmosphäre war stärker als die Kraft der eigenen Bordtriebwerke. Und dann sind diese nagelneuen Satelliten einfach innerhalb von wenigen Stunden.
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1: Für die Musik, die wir machen, gibt es wirklich nicht mehr viele Leute, die sich dafür interessieren. Das hat uns aber auch so ein bisschen frei gemacht im Sinne von, ja, dann ist es doch egal, dann hat dieser Song eben 17 Strophen. Ist doch scheißegal. 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
2: Wann habt ihr eigentlich das letzte Mal gesungen? Also so richtig mit Schmackes und Leidenschaft. Soll ja sehr gesund sein. Es gibt Studien, die sagen, Singen ist gut für den Kreislauf, das stärkt die Abwehrkräfte und unser Körper schüttet quasi einen Eimer voll Glückshormone aus, wenn wir singen. Gut, dass sich mein heutiger Gast nach 5 Jahren Pause auch wieder fürs Singen entschieden hat und damit herzlich willkommen zur 8. Folge von Tracks and Traces, dem Podcast, in dem Musikerinnen und Musiker ihre Songs Spur für Spur auseinandernehmen und erklären, wie sie entstanden sind. Ich bin Gregor Schenk und das ist Thees Uhlmann. Hier sind 3 Dinge, die ihr über Thees Uhlmann wissen müsst. Erstens, Thees Uhlmann ist nicht nur Musiker, sondern auch Labelgründer, Romanautor, Hörbuchsprecher und Vater. Zweitens, Thees Uhlmann ist vermutlich der einzige deutsche Indie-Musiker, der ein Herz für Avicii, Bruce Springsteen und die Toten Hosen hat. Und drittens, die am meisten besungene Protagonistin in den Songs von Thees Uhlmann ist Thees Uhlmanns Mutter. So, und für alle, die es noch ein bisschen genauer wissen wollen, Thees Uhlmann kommt 1974 im niedersächsischen Hemmoor zur Welt. In den 90ern spielt er erste Konzerte mit seiner Band Tomte. 2002 gründet er zusammen mit den Catcar-Musikern Markus Wiebusch und Reimer Busdorf das Label Grand Hotel van Cleef. Es folgen Tomte-Alben, die es in die Charts schaffen und Indie-Hymnen, die so schnell nicht mehr weggehen. 2011 macht Thees Uhlmann als Solomusiker weiter. Heute gehört er zu den prägendsten Figuren der deutschen Musikszene. Sein aktuelles Das Album heißt Junkies und Scientologen. Es beginnt mit dem Song 5 Jahre nicht gesungen. Und den nimmt er jetzt zusammen mit seinen Produzenten Simon Fronzig und Rudi Meier Spur für Spur auseinander. Viel Spaß mit Thees Uhlmann in Tracks and Traces. Ja.

0: mein Name ist Thies Uhlmann von Thies Uhlmann und Band und wir sitzen hier mit meinen beiden Produzenten Simon Fronzek und Rudi Meier.
1: Ich bin Simon Fronzek, Freund und Produzent von Thies Uhlmann.
2: Mein Name ist Rudi Meier, ich habe mit Simon zusammen das neue Thies Uhlmann Album produziert.
0: Ich habe 6, 7, 8, 9 Songs komponiert und dann ist mir einfach irgendwann aufgefallen, dass ich die Texte total schlecht finde. Keine Thematik drin, sinnlose Analogien zu Sachen, die mich nicht interessieren, Liebeslieder für Leute, die es nicht gibt. Einfach blöd. Es ist nicht schlimm, dass es nicht geklappt hat, aber so ist es einfach. Das ganze Ding habe ich einfach abgebrochen. Das war nicht witzig. Also ich habe ja auch meine eigene Plattenfirma Grand Theft Van Cleef und die wichtigsten Bands darauf sind eben Ketka und ich. Und wenn ich mich dann entscheide und sage, von wegen so, die Platte dauert noch 2 Jahre, dann ist es für alle nicht besonders witzig, ehrlich gesagt. Aber das muss man dann eben machen und sowas. Und dann habe ich nochmal ein Vierteljahr nachgedacht und sowas. Und dann habe ich die ersten Texte geschrieben, die dann weiter reingegangen sind in so Kernthemen, in so dunkle Sachen und mein eigenes Selbst. Sagen wir es doch mal einfach so, wie es ist.
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1: Na, das Erste, was wir mitbekommen haben, war einfach von Thies ein, ich glaube, 5 Seiten umfassendes Textdokument mit Text, also Stream of Conscious. Und da gab es noch überhaupt keine Musik dazu, sondern das ist das, als Thies Schwierigkeiten hatte, überhaupt Texte zu schreiben, sich dann mal hingesetzt und richtig auf die Tastatur gehackt und dann einfach viel zu viel aufs Blatt gebracht und dann hat er uns das eines Abends mal per E-Mail, glaube ich, diese Seiten geschickt und dann so hatten wir gedacht, da könnte doch was dran sein.
0: Was für mich zum Arbeiten gut ist, weil ich wahnsinnig wenig Zeit habe wegen Erziehung und sowas, dass wir halt wirklich einfach auch per E-Mail und per SMS kommunizieren und das man aber gleich auch so ein Vertrauen gespürt hat, also quasi man schickt 3 Seiten, 5 Jahre nicht gesungen, den Text irgendwo hin und dann schreibt Rudi Meier, das finde ich blöd, das finde ich gut, das finde ich blöd, ohne dass man irgendwie das doof findet, sondern es fühlt sich sehr schnell sehr natürlich an und das ist für mich zum Schreiben natürlich wahnsinnig gut. Das hat dann so eine schwere Leichtigkeit, also es geht ja bei meinen Texten um was, so manchmal denkt man ja auch wirklich 3 Wochen über eine Textzeile nach und da kommt Rudi Meier aus Landshut an und sagt von wegen, oh, das finde ich nicht gut, Thies, oder so, okay Rudi, machen wir nicht. Das geht schon ziemlich in Richtung, praktisch ist es natürlich auch, aber es ist auch ein bisschen heilig.

0: Für die T.S. Ullmann und Bandplatte haben wir auch diese Coverplatte mit den Frauensongs gemacht und wir haben halt den Haiti-Song gecovert. Und naja, wir fanden das so gut, da haben wir gedacht, wir wollen auch so einen Song für die richtige Platte haben.
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0: Und ich habe in der letzten Zeit eben viel so Power Soul gehört. Und ich glaube sozusagen, das war so eine Mischung so von wegen, dass wir das einfach toll fanden, dass wir Soul-Musik toll finden und dass wir dann wirklich einfach gesagt haben, wir möchten auch wirklich so einen Song für uns selber haben. Und dann haben wir das so angefangen zu schreiben. Und zwar wirklich einfach hier zusammen. Hier, ne?
2: In diesem Raum, ganz genau.
0: Ja.
2: Morgens 10:30 unten beim Sasabäcker treffen, sabbeln, sabbeln, sabbeln, 11 Uhr hoch, dann nochmal sabbeln und dann rein in den Raum und Instrumente anschließen und ausprobieren.
3: Ich glaube, das war eine Gitarre erst, oder? Ich glaube, das war eine Tees-Gitarre, dieses tipp, tipp, tipp, tipp, tipp, tipp, tipp, tipp. Und dann haben wir das mit Piano gedoppelt und dann...
2: Ursprünglich war es einfach irgendwie ein Geschraddel von Tees auf der Gitarre.
0: Habe ich alles aus Angst verdrängt, weil ich immer Angst hatte, dass irgendwas nicht klappt. Und wenn irgendwas noch mehr nicht geklappt hätte, ich glaube, dann wäre ich einfach zerbrochen.
2: Das kommt auf jeden Fall aus der Konserve. Also so wie wir gearbeitet haben, da ist wenig Manufaktum-Ansatz. Alles muss handgemacht sein und alles muss echt und verschnörkelt und wir brauchen eine spezielle Studioatmosphäre mit Kerzen anmachen, sondern das war wirklich praktisches Arbeiten an den Ideen. Sehr undogmatisch.
0: Der Markus Wiebusch sagt ja, ich darf nicht sagen, dass es im Studio Spaß bringt, weil er mich dann totschlägt. Also mir ging es ja nicht gut sozusagen. Ich hatte ja wirklich Angst, ob mir nochmal was im Zusammenhang mit Rockmusik einfällt und sowas. Und dann war aber die Konstellation hier so, dass man wirklich sich innerhalb von einem Tag so einen Song ausgedacht hat, weil die Konstellation so gestimmt hat. Dann ging es dann auch relativ schnell. Die muss dahin. Die Geige muss dahin und dann eben auch nicht so, ja, dann holen wir uns jetzt nochmal einen richtigen Geiger oder eine richtige Bratschistin, sondern von denen so, Mann, scheiß der Hund drauf, wir lassen das jetzt einfach so. Weil man wollte es auch nicht 1:1 nachstellen, von wegen so, wir ziehen jetzt schwarze Anzüge an mit einem gestärkten weißen Kragen, sondern von wegen so, wir lieben Soul-Musik, aber irgendwie so, sich das jetzt so anzueignen, das so klingen zu lassen, als wären wir so Soul-Brothers, so das wäre dann zu doll klauen. Und so ist es halt so, jeder merkt, dass das sein soll, aber es kommt eben einfach auch von uns dreien. So. Für die Musik, die wir machen, da gibt es wirklich nicht mehr viele Leute, die sich dafür interessieren. Das hat uns aber auch so ein bisschen frei gemacht im Sinne von, ja, dann ist es doch egal, dann hat dieser Song eben 17 Strophen. Ist doch scheißegal. Und dann eben, dann saßen wir auf dem Sofa und dann auch so, ja, müssen wir jetzt nochmal einen Marshall-Turm anschließen, damit sich das irgendwie nach Rock anhört? Und so, nee. Dann haben wir immer geschrien, wie Mamu, wir machen Musik und sowas. Und dann finden wir eben die Geige aus dem Computer, die wir dann noch ein bisschen einstellen, dass sie sich wirklich trashig anhört, die finden wir dann näher an uns. Und jetzt sagen wir dann eben auch authentischer für uns, als wenn wir jetzt noch irgendwie hier einen Jazz-Geiger ranholen, der dann uns einen perfekten Soul-Diddle einspielen kann. Irgendwie, das ist so eine krude Mischung aus Dose und dafür dann trotzdem noch näher am Kern der Wahrheit irgendwie.

0: Das ist aber, weil Tez mich immer dazu zwingt, überall eine Orgel drauf zu spielen. Tez, kann es nicht genug Orgeln auf der ganzen Welt geben? Ich habe sie nur unter Protest da eingespielt. Aber ich finde die inzwischen auch sehr, sehr toll. Also wenn wir Orgeln machen, dann verzerren wir die schon tatsächlich sehr, sehr gerne. Was sagst du immer? Sie muss fauchen.
1: Die muss fauchen.
0: Sie muss fauchen. Ja. Die Orgel muss fauchen.

0: Das hat Max Perner gespielt, der auch live bei der Tisoman-Band Schlagzeug spielt.
1: Dann stehen wir hier immer so zu dritt vor der Scheibe, da hinten hinter der Scheibe ist dann der Max und spielt da sein Schlagzeug und wir brüllen dann tatsächlich auf ihn ein per Talkback. Das war doch tatsächlich bei dem Song, dass er noch viel mehr Wirbel und Show aufmachen soll. Da sind auffällig ein paar schöne, bescheuerte Filz und Wirbel drin. Die sind nicht geplant oder durchkomponiert worden, sondern einfach in mehreren Takes aufgenommen und da irgendwie das meiste davon genommen, dass da ordentlich was los ist im Schlagzeug. Dadurch, dass ja der Song so statisch kommt, dass man das vom Schlagzeug her so ein bisschen aufwirbelt, auflockert. Das war, glaube ich, die Idee.
2: Das Tolle beim Max Perner ist eben einfach auch, der funktioniert halt mit Anschreien. Wenn ich das mache, ich muss immer am absoluten Maximum arbeiten, also bei Gitarre und auch beim Texten und sowas. Aber Max Perner ist so gut, dass er sein Wissen halt verwalten kann. Und deswegen sagst du eben von wegen so, spiele jetzt einen Break und reduziere es maximal. Und der weiß halt einfach, was er machen muss. Und das ist für mich als Musiker natürlich einfach total faszinierend zu sehen, wie jemand denkt, während er macht. Und dass beides dann so aufeinander kommt.
0: Wer hat denn den gespielt?
1: Ich glaube. Ich glaube, das Riff ist von Tees, dieses Bam.
2: Das ist von mir?
1: Ich glaube, das ist von dir.
2: Ja, ist ja schön, dass man sich nicht mehr dran erinnert.
1: Relativ simples Setup, das ging einfach per Kabel direkt DI über irgendwelche APIs und so ein LA2er, so ein Kompressor, geht das rein in den Computer, aber das, was das Knackige ausmacht, ist, also für richtige Nerds da draußen, ist so eine Parallelverzerrung von irgendeinem Waves-Verzerrer, dass man sozusagen ein Stück des Signals abgreift und es in eine ganz harte Verzerrung reinschickt. Das ist dieses Knackige, dass es nicht irgendwie nur so warm und weich ist, sondern es ist immer so klick, klick, klick, klick. Dadurch hört man die Anschläge, die Attacks immer ganz gut, die kommen dann immer so raus.
2: Denn die Bassfläche kann jeder und macht jeder zurzeit, aber den einzelnen Ton,
1: den
2: das
1: Knack,
2: machen nur noch wir.
1: Wir respektieren den Knack.
2: Wir respektieren den Knack. Der Hosenhobel, ist halt einfach die abgedämpfte Gitarre mit der, wie heißt der Bereich von der Hand? Handballen abgestoppt auf der Brücke.
1: Gemutete Achtelgitarre auf einer verzerrten E-Gitarre.
2: Ja, ich war jetzt nochmal bei der Aufnahme zum Tote Hosen Unplugged Album in der Tonhalle in Düsseldorf.
1: Machen die den Hobel auch unplugged?
2: Die machen den Hobel auch unplugged in einer unfassbaren Geschwindigkeit. Also ich habe mir mal Mühe gegeben, auch einfach, oder mal gucken, wie schnell kannst du, Tees und sowas, ne? Ich kann es noch nicht mal halb so schnell. Also ich liebe den Hosenhobel. Das bringt immer so eine Dringlichkeit in so ein Lied rein. Das macht das Lied gefühlt immer ein bisschen schneller und ein bisschen doller. Und deswegen gefällt mir das sehr gut.
1: Haben wir eigentlich den Begriff Hosenhobel entwickelt?
0: Nee, der, ich glaube, das ist, glaube ich, wirklich kulturell kanonisiert. Ich glaube, das sagen viele Leute.
1: Wirklich?
0: Ich glaub, das ist echt ein Begriff irgendwie.
2: Rudi, da setzen wir uns mal einen fetten Wikipedia-Artikel.
1: Musiklexikon, Musiklexikon. Unser H wie Hosenhobel.
0: Ich glaube, du bist die Viertelgitarre in dem Fall, ne? Das
1: die Ursprungsgitarre sozusagen.
0: Die Ursprungsgitarre.
2: Also sowas kann natürlich nur jemand spielen, der auch schon Schönheit der Chance komponiert hat. Das muss man natürlich sagen.
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2: Das habe ich von der Pike auf gelernt, das Durchvierteln. Das ist also quasi The Clash. Dann kommt der Hosenhobel, danach komme eigentlich sofort ich. Muss man sagen.
0: Und die zweite Gitarre macht, glaube ich, die gleiche Figur wie so Kickdrum und Bass auch machen, ne? So ist da da da da da da da da da da da da. Und naja, konterkariert das halt so ein bisschen, diese Viertelligkeit.
1: Stimmt, das ist das, was Kick und Snare machen, ne?
0: Ja.
2: Kommt der Name Kontra K eigentlich von konterkarieren? Ich glaube ja.
0: Und was lustig ist, ist, dass nachher alle gesagt haben, der Anfang klingt wie Cold as Ice und wirklich drei Leute panisch gegoogelt haben, wie klingt denn Cold as Ice? Oh fuck!

0: Also das war überhaupt nicht die Inspiration tatsächlich.
1: Mein Freund Linus Volkmann hat das Info geschrieben und dann hat er das ins Info reingeschrieben und ich wusste wirklich überhaupt nicht, was er meint. Und dann haben das aber viele auch gedacht, aber nur wir haben daran nicht gedacht. Was dann aber eben einfach auch schon wieder so eine schöne Kunstgeschichte ist, dass man sowas nicht auf dem Zettel hat, außer alle anderen. So, das mag ich gerne. Die Gitarre, die auf den Refrain hinleitet, die ist da, da, da, da. Das ist dann Rudi Meier in Exzellenz, wo ich dann, also sowas würde mir nie einfallen. Und natürlich lehnt man sowas erstmal ab, sozusagen, weil man es noch nie gehört hat, sozusagen. Das ist irgendwie so, ja, ess mal Sushi. Nicht sehr kalter Fisch esse ich nicht. Oh Gott, wie ernst ich das gerade gemeint habe. Sagen Mütter in Japan, Kinder, kommt rein, das Sushi wird warm. So, das ist eine Melodie, die mir niemals einfallen würde. Dann denkt man erst so, das passt doch nicht zu mir, das ist doch komisch. Und dann muss man sich das mal eben einfach wegbeißen und sagen, so, wenn es von Rudi Meier kommt, vielleicht ist da eine Wertigkeit drin. Und jetzt ist es mit das Schönste beim Song, wenn man das auf der Bühne spielt einfach.
2: Menschen wie du bleiben besser allein.
3: Dann haben wir die Melodie einfach wirklich so geschichtet, weil da irgendwie so auch die Idee kam, hier so ein bisschen Streicher, da noch Gesang drüber, Fassgitarre, Glocken. Ich glaube, wir hatten da auch eine größenwahnsinnige Idee von dieser berühmten Race for the Prize von den Flaming Lips Melodien. Dass das irgendwie so einen epischen Sound ergeben sollte. Und dann haben wir geschichtet, geschichtet, geschichtet. Und jetzt ist es dieses Monster geworden.
1: Wir haben den Text so gut wie es geht eingesungen, mit wahnsinnig vielen Schnitten. Und das hat mir eigentlich schon gereicht, weil ich das so gerne dann auch in der Küche gehört habe. Und dann habe ich mir das 200 Mal angehört. Und dann hier so, und jetzt mit dem richtigen Mikrofon, und jetzt singen wir die erste Strophe nochmal und nochmal und nochmal. Und das war für mich dann perfektes Arbeiten, weil ich konnte das dann singen und da ging es nur die ersten 10 Male zu doll gesungen, die nächsten 10 Mal zu weich gesungen und dann irgendwann hatte man das und dann hat man auch in der Strophe gesagt, da geht das hoch, da geht das runter und sowas. Und so war die Vorgehensweise beim Singen.
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1: Ich hab halt viele schlechte Texte geschrieben, die auch von Simon und Rudi als schlecht abgenommen wurden und dann hat irgendeiner von den beiden gesagt, wenn du singst, Thees, dann interessieren wir uns nur für dich. Wenn du nach 3 Bier so einen Laberflash bekommst und irgendwie von der größten Liebe bis zum größten Hass innerhalb von 40 Sekunden so ein Fass aufmachst und man dir sogar logisch folgen kann, weil das irgendwie Sinn ergibt, sowas möchten wir auf der Platte haben. Und dann eben einfach diese arrogante Idee, einfach von denen so, ich habe 5 Jahre nicht gesungen. 99,9% der Deutschen werden ja sagen von denen so, oh, ich habe die letzten 20 Jahre auch nicht mitbekommen. Weißt du, was ich meine? Aber so, sich so künstlich so zu überhöhen, den Leuten zu erzählen, warum man nicht gesungen hat, das ist dann zum Beispiel so eine Mutidee gewesen, die ich durch Rudi und Simon bekommen habe.
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1: Mit Bangen ist nicht Sex gemeint. Da gab es in der letzten Zeit ein paar Verwechslungen, sondern ist es natürlich Heavy Metal gemeint. Dann, als Lyriker und Autor, finde ich es natürlich total geil, dass Bangst und Bangst genau gleich geschrieben wird. Da geht mir wirklich total einer drauf ab. Die Frau ist Katrin Bauerfeind, mit der ich sehr gut befreundet bin. Und die hat mich einfach mal besucht. Und die ist ja eine Mischung aus Arbeiterin, talentiert und fleißig. Und ich liebe die doll und sowas. Und das war immer so, ich mit meiner Platte, es ist nichts passiert, es ging nicht voran. Und die hat noch nicht mal gefühlt, sondern sie hat ja 2 Bücher währenddessen geschrieben. Hat nochmal irgendwie Summa Cum Laude Schauspielabschluss gemacht. Hat Talkshows gemacht, noch eine Talkshow. Moderiert die ganze Zeit, geht auf Tournee. Und hat einfach so von wegen so, ja, bei dir läuft und bei mir läuft nicht. Außer der Zapfhahn. Und dann war es einfach ein ganz, ganz ernstes Gespräch über Kunst und wie macht man Kunst und warum das bei mir nicht funktioniert. Und dann hat sie einfach gesagt, ey, ich mache mir echt ganz schön Sorgen um dich, wie du hier sitzt. Der Moment war für mich sehr heilig, weil ich das auch toll finde, wenn so tolle Menschen sich um einen kümmern. Und ich wollte das irgendwie auch nicht vergessen. Und weil ich das jetzt geschrieben habe, werde ich mich immer daran erinnern.
4: 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Allein in der Stadt, einsam hinter dem Deich.
1: Das ist ja so ein krudes Lebensziel von den Leuten, dass sie unbedingt glücklich sein wollen. Und ich habe das für mich aufgegeben, weil ich finde, Glück ist auch so ein absurder Wert. meiner Meinung nach treibt es Leute eher ins Unglück, wenn sie versuchen, glücklich zu sein und einfach so von denen, in der Stadt bin ich unzufrieden, auf dem Dorf ist natürlich auch nicht die Stadt und sowas. Und dann habe ich gedacht, es ist vielleicht auch mal ganz schön, es zu singen, von wegen, hat nicht gereicht. Ist egal.
4: 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Das Leben ist kein Highway, es ist die B73.
1: Jan Plefka wurde mal gefragt, warum er auf Deutsch singt und nicht auf Englisch. Heutzutage ist es eine lustige Frage, aber früher war das eine Frage. Und dann hat er als Antwort einfach gesagt, eine Autobahn ist kein Highway. Also die Antwort ist nun wirklich pures Gold. Der Satz hat mich nie verlassen. Und dann ist es eben einfach, was ich vorhin meinte, so von so, oh, ich lieb mein Leben so doll und ist voll geil. So eine Instagram-Haftigkeit der Dinge, dass wirklich so der letzte Schrott noch emotional überhöht wird. Ich finde das total gut, ein normales Leben zu führen. Und die B73 ist die Definition einer normalen Straße und eben kein Highway.
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1: Bei mir ist der künstlerische Ansatz, die meisten Menschen haben Familie und deswegen kann man auch gerne über Familie singen, weil ich finde, dass so Kunst auch einfach funktioniert. Meine Mutter hat damit abgeschlossen, dass sie halt auftaucht. So, aber ich finde das, aber so eben, ne, wir sind strukturelle Punks. Ich finde, die Bilder stimmen halt einfach und dass die erste Zeile auf einem alten Weihnachtsfoto sind wir noch zu viert, das ist halt schwierig in einem Alter zu sein, wo enge Freunde und Familienmitglieder, vor allem wenn sie älter sind, wenn die so langsam einfach, also sie faden ja wirklich aus. So, sie sind ja nicht da, sondern sie faden aus. Und natürlich ist dann das Bild mit so Weihnachtsfotos, wo man so depressiv nebeneinander sitzt und weil man hofft, dass die Tage zu Ende sind und ich jetzt Weihnachten sehr, sehr liebe, da ist das Bild total nah und das ist dann, vielleicht verstehen das dann auch andere, wenn ich darüber singe.
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1: Ich bin nur noch da für meine Tochter, meine Mutter, und Menschen, die ich liebe, aber das ist so dieses, es ist davon auszugehen, dass es Menschen gibt, die nicht dafür vorgesehen sind, in ein wunderschönes Familienleben abzudriften und dann ringelrein um einen Apfelbaum zu tanzen. Ich finde das toll, wenn andere das machen. Ich tanze manchmal selber gerne mit im Kreis drumherum, im Sinne von, ich habe ganz viele Freunde, die ganz tolle Familien haben, aber das ist so ein geiler Rock'n'Roll-Satz, Menschen, ich bleibe besser alleine. Da ist eine Dunkelheit in mir, die zerbricht andere Menschen innerhalb von Tagen. Deswegen, so einfach mal so, damit man es auch mal gehört hat.
4: 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Der Deutsche ist erst zufrieden, wenn jemand am Boden liegt. 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Fühlt sich moralisch überlegen, denkt, genau so soll es sein.
1: Ich glaube, das ist auch internetinduziert. Und es ist mit einer rasenden Geschwindigkeit vor sich gegangen, dass die Leute nicht genug bekommen können von ihrer eigenen Moral und Gefühligkeit. Wenn das Internet zum Beispiel daraus bestehen würde, von wegen so, Mensch Leute, ich habe hier einen ganz interessanten Artikel gelesen. Wenn jemand Zeit hat, liest das doch mal auch. Es könnte sein, dass da ein Funken Wahrheit drin ist. Ist überhaupt nicht vorgesehen. Hier ist der beste Artikel, genauso stimmt, dass alle anderen sind Wichser. Und das ist scheiße. Das ist eine scheiß Einstellung. Und wenn man sich schlau findet, dann ist das dumm, finde ich. Und so ist das gemeint. So, der Deutsche ist erst zufrieden, wenn jemand am Boden liegt und sowas. So dieses Deutsche sich selbst zu überschätzen und so Weltkriege anzufangen und zu sagen so, meine Meinung ist geil. Ich bin da total dagegen.
3: Ich habe den tatsächlich gestern nochmal im Zug gehört, als ich zurück nach Berlin gefahren bin. Ich habe die ganze Platte gehört. Geht auch wirklich erst so nach ein paar Wochen nach Veröffentlichung, dass man dann nicht mehr so wirklich so Einzelspuren hört und was hat man da gemacht. So, hat mir sehr gut gefallen eigentlich. Extrem unpeinlich. Aber ich bin auch befangen. Es bringt vor allen Dingen wahnsinnigen Spaß, mit diesem Song Konzerte zu eröffnen.

0: wir haben es einmal angetestet. Ne? Ich habe die Stimme so ein bisschen runtergezogen. Die Leute singen ja wirklich mit. Ich bin so traurig wie die Söhne von Helmut Kohl. Und das ist nicht der einfachste Satz auf der ganzen Welt. Da muss man auch mal ein bisschen drüber nachdenken. Und die Leute lieben den Scheiß. Ich werde ja wirklich auch gefragt nach den Textzeilen. Es ist egal, wie es mir ging. Es ist egal, wie es mir geht. Was meinst du damit? Und ich so, ja, es interessiert mich nicht, wie es mir geht. Es interessiert mich bei meiner Tochter, bei meinem Freund. Aber ich so, wir haben das gepackt, eine Rockplatte zu schreiben, wo die Leute nach den Texten fragen. Und ich glaube, dass das inzwischen echt ganz schön selten geworden ist.
1: Und hier ist der Song in seiner Gänze. 5 Jahre nicht gesungen von Thees Uhlmann.

Das ist Thees Uhlmann in der 8. Folge von Tracks and Traces. 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Herzlichen Dank fürs Zuhören. Mein Name ist Gregor Schenk. Bis zum nächsten Mal.

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2: Ja, liebe Mitglieder des regionalen Empfehlungsgremiums im Mitteldeutschen Revier, ich heiße Sie herzlich willkommen zu einer besonderen Sitzung. Es ist nämlich die 20. Sitzung unseres Gremiums. Ich habe mal geschaut.
3: Okay, bevor ihr gleich aussteigt. Ich dachte auch am Anfang, dass mich das Thema Gremienarbeit zu Tode langweilen würde. Aber ehrlich gesagt ist es so, die 40 Milliarden Euro für den Kohleausstieg sind Steuergelder. Das heißt, jeder und jede von uns bezahlt. Im Durchschnitt sind das 841 Euro pro Kopf. Für mich ist das ungefähr eine Monatsmiete, also ziemlich viel Geld. Dieses Geld soll dafür sorgen, dass sich die Menschen in den Revieren nicht im Stich gelassen fühlen mit dieser großen Veränderung. Dass sie zumindest finanziell aufgefangen werden. Die Entscheidungen darüber, wie die Kohlemilliarden ausgegeben werden, sollen nicht in Berlin getroffen werden. Im Kohleausstiegsgesetz steht, dass die betroffenen Regionen selbst bestimmen sollen, welche Projekte gefördert werden. Wenn Geld verteilt wird, will schnell jeder was vom Kuchen abhaben. Wenn dann noch mehrere Bundesländer beteiligt sind, so wie im Mitteldeutschen Revier, wird's kompliziert. Wie also funktioniert dieser Prozess? Zugespitzt, wer entscheidet über meine 841 Euro? Ich bin Joanna Voss und das ist Nach der Kohle. Folge 9. Wie wär's mit einem Arbeitskreis? €40 Milliarden stellt die Bundesregierung für den Strukturwandel in den Kohlerevieren zur Verfügung. Von diesen 40 investiert der Bund schon mal 26 Milliarden selbst. Damit finanziert er vor allem Verkehrsprojekte, wie die Autobahn 72 zwischen Chemnitz und Leipzig und eine neue ICE-Strecke von Berlin nach Görlitz. Aber der Bund will damit auch einen Teil seiner Behörden in den Kohlerevieren ansiedeln, damit dort neue Jobs in der Verwaltung entstehen. Das Bundesamt für Wirtschaft und Ausfuhrkontrollen hat zum Beispiel seit 2023 eine Zweigstelle in Borna. Wenn wir das Geld abziehen, was der Bund selbst verplant hat, bleiben 14 Milliarden übrig, die die Länder ausgeben können. 4 Länder sind vom Kohleausstieg maßgeblich betroffen. Sachsen, Sachsen-Anhalt, Brandenburg und Nordrhein-Westfalen. Unter denen wurde das Geld verteilt. 20% landen im Mitteldeutschen Revier, also 2,8 Milliarden. Davon bekommt das Land Sachsen-Anhalt 60% und Sachsen 40%, weil der größere Teil des Reviers in Sachsen-Anhalt liegt. Bis dieses Geld in einem Projekt landet, wie das am Heiner See, was ich in Folge 8 begleitet habe, werden über Jahre Anträge geschrieben, Machbarkeitsstudien durchgeführt und Sitzungen abgehalten. Ich will diesen Prozess nachvollziehen und deshalb bin ich bei einer Sitzung des regionalen Empfehlungsgremiums. Etwa 15 Leute sitzen hier in einem Konferenzraum im Beachclub am Schladitzer See. Das ist der See, zu dem der Flashbus aus Folge 1 fährt. Und diese 15 Leute kennen sich gut. Das merkt man auf Anhieb. Es gibt Frühstück und man unterhält sich angeregt mit dem Sitznachbarn. Die meisten sind per Du. Auch ich kenne ein paar von ihnen schon. Da sitzt zum Beispiel Andy Haug, der Bürgermeister aus Hohenmölsen, der Stadt, in die die Leute aus Großgrimma umgesiedelt sind. Er vertritt hier die Menschen aus dem Burgenlandkreis. Mit ihm sitzen da noch 8 VertreterInnen der anderen Landkreise. Das Altenburger Land, Anhalt-Bitterfeld, Leipzig, Mansfeld-Südharz, Nordsachsen, der Saalekreis und die Städte Halle und Leipzig. Dann noch 2 Vertreter aus den Arbeitsgruppen Wissenschaft und Forschung und Tourismus und Struktur. Und 2 aus den Planungsverbänden. Das sind die Behörden, die sich um alles kümmern, was mit Raumplanung zu tun hat. Von dem Bergbauunternehmen Mibrag sitzt auch jemand mit am Tisch, ist aber nicht stimmberechtigt. Heute steht eine wichtige Entscheidung an.
2: Ich stelle erstmal die fristgerechte Ladung fest, es sei denn, es hat jemand Einwände.
3: Keine Einwände.
2: Zuerst stimmen Sie der vorliegenden Tagesordnung zu.
3: Tagesordnungspunkt Nummer 1, meine Teilnahme an dieser Sitzung.
2: Gibt es dazu Gegenstimmen? Enthaltungen? Einstimmig, sehr schön. Frau Vosdorf, bleiben.
3: Hier trifft sich die Fachöffentlichkeit. So nennt der Leiter der Sitzung, Henning Mertens, diese Runde.
0: Worum geht's denn hier heute? Was wird hier heute von wem entschieden?
4: Also wir sitzen heute zusammen in Vorbereitung eines Ideenwettbewerbs, der vierte mittlerweile in der Region. Und die Mitglieder des regionalen Empfehlungsgremiums entscheiden heute, welche Themen wir in diesem Wettbewerb als Schwerpunkt setzen werden.
0: Für nächstes Jahr.
4: Für nächstes Jahr.
3: Henning Mertens arbeitet bei der Metropolregion Mitteldeutschland, die dieses Treffen organisiert. Und die veranstaltet jedes Jahr einen Ideenwettbewerb. Kleine und mittlere Unternehmen können sich mit Projekten bei ihnen um Fördermittel bewerben. 2023 hat zum Beispiel das Unterwasserprojekt gewonnen, das ich in der letzten Folge begleitet habe. Heute geht es darum, die Themenschwerpunkte für 2024 festzulegen. Zur Wahl stehen Wasserstoff, Kreislaufwirtschaft, Digitalisierung und die Kategorie Themen offen, also alles. Soweit so gut. Aber wer ist die Metropolregion Mitteldeutschland? Die ist nämlich keine staatliche Behörde, sondern ein Verein.
4: Wir sind eine Plattform der Akteure in der Region, die Regionalentwicklung länderübergreifend denken und betreiben.
3: Das heißt, Landkreise, Unternehmen, Vereine, Hochschulen, Städte und Handelskammern im Mitteldeutschen Revier haben sich hier zu einem Netzwerk zusammengeschlossen.
4: Die haben sich die Plattform gegeben, auf der sie sich zu den Themen der Region unterhalten können, wo sie auch Entwicklungen voranbringen können, auch Projekte starten, die immer den Fokus haben, die Gesamtregion zu entwickeln, unter Einbindung der Länder, unter Einbindung der Akteure, die damit zu tun haben, ob das Regionalplanung ist oder eben auch Entscheider, die auf Ministeriumsebene sind, weil der Raum eben sehr eng verflochten ist, länderübergreifend.

0: Das ist nämlich auch das Besondere an diesem Gremium, bei dem ich heute sitze. Dass es VertreterInnen aus mehreren Bundesländern gemeinsam an einen Tisch setzt, um Fördermittel zu verteilen. Die Metropolregion Mitteldeutschland will das Revier nämlich als Ganzes denken, unabhängig von Ländergrenzen. Dafür hat sie schon 2017 einen Masterplan geschrieben, wie sich die Region entwickeln könnte. Aber dann kam der Beschluss zum Kohleausstieg. Und plötzlich war klar, der Bund wird das Geld an die Länder weiterreichen. Was bedeutet, die Verteilung wird einer Länderlogik folgen. Und jedes betroffene Bundesland wird eigene Strukturen schaffen, um das Geld zu verteilen. Das Ergebnis ist ein Dickicht an Akteuren, bei dem einem schwindelig wird. Es gibt zig Arbeitsgruppen, Ausschüsse, Entwicklungsgesellschaften, Stabsstellen, Strategiepapiere. Und die heißen auch noch alle sehr ähnlich. Revierausschuss, regionaler Begleitausschuss, regionales Empfehlungsgremium, Agentur für Strukturentwicklung. Ich könnte noch lange weitermachen.
1: Aber diese Fachöffentlichkeit, den Eindruck habe ich jetzt heute auch gewonnen, dass das die gleichen Leute sind, die sich irgendwie dreimal die Woche in fast identischen Konstellationen treffen, um über unterschiedliche Dinge zu reden. Das kostet ja unheimlich viel Zeit, unheimlich viele Ressourcen. Warum gibt es nicht eine einzige Stelle, einen Ausschuss, der diese Entscheidungen trifft?
2: Ja, das hat was tatsächlich mit der Förderlandschaft zu tun. Es gibt ja Bundesprogramme, es gibt Länderprogramme. Und es gibt regionale Programme. Deshalb habe ich gar nicht die Möglichkeit, das alles so zu bündeln, weil immer der Hauptakteur ein anderer ist. Und es wirkt, als ob sich dieselben Leute immer wieder treffen, ja, aber die Konstellationen sind dann doch anders, weil oft länderbezogen.
0: Ein Problem bei der Vergabe von Fördermitteln ist also, das Revier, um das es geht, ist eigentlich als Ganzes vom Kohleausstieg betroffen. Erstreckt sich aber über mehrere Bundesländer. Was dazu führt, dass es nicht ganzheitlich betrachtet wird.
2: Ja, da ist der Föderalismus, was das Prinzip des deutschen Staates ist, der steht da so ein bisschen entgegen. Ich habe drei Länderparlamente und verschiedene Konstellationen, sodass es sehr, sehr schwierig wäre.
0: Henning Mertens sagt, so schlimm ist das auch nicht. Immerhin läuft das Revier ja mit dem Kohleausstieg aus. Die Ländergrenzen bleiben.
3: Das wäre doch, wie könnte man denn das auch vermitteln?
4: Also Themen offen.
5: Genau, richtig, das wollte ich gerade sagen.
6: Themen offen haben.
5: Wir müssen ja auch gucken, dass wir die Ziele des RIG erfüllen.
0: Das regionale Empfehlungsgremium beschließt, dass alle vorgeschlagenen Themengebiete, also Wasserstoff, Kreislaufwirtschaft und Digitalisierung, in den Wettbewerb einfließen. Plus die Kategorie Themen offen.
5: Dann bringe ich die Beschlussfassung zur thematischen Ausrichtung des Aufrufs zum öffentlichen Ideen, zum vierten öffentlichen Ideenwettbewerb Unternehmen Revier im Mitteldeutschen Revier wird folgender Beschluss gefasst. Die Auswahl der Themenschwerpunkte wird wie folgt festgelegt. Den Rest kann jeder lesen.
0: Von den Projekten, die sich bewerben, wählt das Gremium dann welche aus, die es zur Förderung empfiehlt. Deshalb Empfehlungsgremium. Am Ende entscheidet aber das Bundeswirtschaftsministerium. Denn die geben das Geld für diesen speziellen Topf. Um 1,6 Millionen Euro im Jahr geht es in dieser Runde. Vom großen 40 Milliarden Kuchen sind das nur kleine Krümel. Das große Geld wird woanders verteilt.
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0: In Borna hat Henrik Reichen sein Büro. Er ist CDU-Politiker und Landrat des Landkreises Leipzig. Und er ist Vorsitzender des regionalen Begleitausschusses Sachsen. Klingt fast genauso wie das regionale Empfehlungsgremium von eben, hat aber deutlich mehr Macht. Bei Greichens Gremium durfte ich nicht dabei sein. Stattdessen treffe ich den Vorsitzenden zum Interview in seinem Büro.
8: Hallo. Ich bin Journalistin, ich habe einen Termin mit Herrn Greichen zum Interview.
9: Das ist in der zweiten Etage.
8: Mhm, alles klar.
0: Der regionale Begleitausschuss entscheidet über das Geld, das das Land Sachsen fürs Mitteldeutsche Revier zur Verfügung hat. Bis 2038 sind das etwas über 1 Milliarde Euro. Sachsen darf das Geld aber nicht auf einmal ausgeben, sondern in einzelnen Förderperioden. Die erste läuft seit 2020. Etwa 400 Millionen Euro darf das Land hier bis 2026 verteilen.
1: Sagen wir mal, ich will ein Projekt starten. Was muss ich tun, damit ich Fördergelder von diesem Kuchen abbekomme?
4: No. Sie müssen zunächst erstmal schauen, sind Sie förderfähig? Förderfähig ist jetzt nicht eine Privatperson, ist jetzt auch nicht ein Unternehmen, sondern förderfähig ist in der Regel diejenigen, die die Infrastruktur herstellen.
0: Also, Fördergelder aus dem Ländertopf kriege ich nur, wenn ich eine öffentliche Institution bin. Unternehmen sind nicht förderfähig. Heißt, ich muss mein Projekt erstmal dem Land oder der Kommune pitchen und die können es dann einreichen. Dafür braucht es eine Projektskizze. Was will ich machen? Wie will ich das machen? Und warum bringt das die Region voran?
4: Projektideen, die manchmal irgendwie so im Raum stehen. Mensch, da könnte ich ein Gewerbegebiet machen, dort könnte ich einen Inklusionscampingplatz machen oder ein Bergbaudokumentationszentrum errichten oder sonst was tun. Und qualifiziert aus dieser Idee, die irgendwo entsteht, ein förderfähiges Projekt.
0: Dann muss die Kommune oder das Land in Vorleistung gehen und eine Machbarkeitsstudie in Auftrag geben, um herauszufinden, wie teuer das wird und wie lange es dauert. Das wird dann alles dem regionalen Begleitausschuss vorgelegt. Da sitzen als stimmberechtigte Mitglieder VertreterInnen der Landkreise drin, aber auch der Stadt Leipzig und des Landes Sachsen. Und dann noch ganz schön viele beratende Mitglieder. Die Metropolregion Mitteldeutschland ist zum Beispiel vertreten. Die Agentur für Arbeit, die MIBRAG, Arbeitnehmervertreter, der Landesfrauenrat, der BUND. Denen wird also mein Projekt dann vorgestellt.
4: Tourismus investiert und dann gibt es auch sehr kritische Fragen von vielen Mitgliedern aus dem Begleitausschuss heraus und am Ende eine Empfehlung.
0: Die Entscheidung trifft das Gremium basierend auf einem Punktesystem. Das steht auch alles im Kohleausstiegsgesetz. Punkte gibt es zum Beispiel dafür, wenn ein Projekt Arbeitsplätze schafft, der Nachhaltigkeit dient oder die demografische Entwicklung in der Region verbessert. Aber mit einer positiven Entscheidung in diesem Gremium ist noch kein Cent für mein Projekt geflossen. Das ist quasi erstmal nur die Genehmigung, dass ich einen Förderantrag stellen kann. Und zwar bei der Sächsischen Aufbaubank. Das ist die staatliche Bank, die das Geld am Ende verteilt.
1: Das klingt jetzt für mich relativ langwierig. Wie lange dauert das denn?
4: Das ist auch langwierig. Also es klingt nicht nur so, das ist auch so. Weil wir stellen sich vor, nehmen wir eine Stadt wie Zwenkau, die ja mitten im Landkreis Leipzig liegt. Die Stadt Zwenkau möchte ein grünes Gewerbegebiet ausweisen, so in etwa 40, 50 Hektar groß, direkt an der B2. Das heißt, es muss sich ein Planungsbüro Gedanken machen, welche Grundstücke kann ich mit einem industriellen oder gewerblichen Nutzung hinterlegen, wo brauche ich eine Erschließungsstraße, was brauche ich neben der Erschließungsstraße noch, vielleicht auch noch einen Radweg, vielleicht auch noch einen Eisenbahnanschluss und muss das bis zur sogenannten Leistungsphase 2 auch vorbereiten. Das heißt, es entstehen in der Stadt auch mal Kosten, es ist locker ein Jahr Planungszeit weg und erst dann, wenn dieses erledigt ist, wenn auch eine gewisse Kostenschätzung, die dann damit einhergeht, auf den Tisch gelegt werden kann, erst dann landet es im Begleitausschuss. Der Begleitausschuss tagt zweimal im Jahr, sodass all die Projekte, die da irgendwo finalisiert werden und die dann reif sind für den Begleitausschuss, auch dort behandelt werden können. Also bis dann tatsächlich der Zuwendungsbescheid und damit das Geld auch für die Stadt sicher ist, können durchaus mal 2-3 Jahre ins Land gehen in Summe.
1: Dauert das denn zu lange aus Ihrer Sicht?
4: Nein, das dauert nicht zu lange, weil zum einen wir in einem Prozess sind, der über 18 Jahre sich erstreckt und wir die 18 Jahre auch klug nutzen sollten und nicht jedes Projekt, was da irgendwie mal jemanden einfällt, zur Förderung bringen, sondern dass es schon auch solche Projekte sind, die gewichtig sind und werthaltig auf die Region auszahlen und im besten Fall natürlich auch über Jahrzehnte helfen, die Wettbewerbsfähigkeit der Region zu stärken.
0: Auf der Webseite der Sächsischen Agentur für Strukturentwicklung kann man sich die ganzen Projekte angucken, die in Sachsen schon gefördert wurden. Dazu gehört zum Beispiel auch der Flashbus aus Folge 1. Aber auch ein Kita-Anbau in Regis-Breitingen und ein KI-Rechenzentrum in Leipzig. Das größte Projekt mit fast 100 Millionen Euro ist die Anschaffung von batteriebetriebenen S-Bahnen. Und damit ist dem Landkreis ein bürokratischer Coup gelungen, erzählt mir Henrik Reichen.
4: 2018, 2019 war eine große kommunale Forderung die, mehr Kommunen mit einem S-Bahn-Takt anzubinden. Wenn ich aber Kommunen mit einem S-Bahn-Takt anbinde, bin ich nirgendwo in einer investiven Förderung, sondern da hätte ich ja nicht investiv mehr Leistung bei den S-Bahn-Unternehmen bestellen müssen. Das hätte wiederum nicht zum Gesetz gepasst und wäre nicht förderfähig. Aus dem Grund haben wir in der Region eine kluge Variante gefunden, wie wir...
0: Damit die S-Bahn trotzdem öfter fährt, haben sich die drei betroffenen Kommunen zusammengeschlossen und bauen jetzt einfach selbst eine neue Bahnlinie, auf der dann die eigenen S-Bahn-Züge fahren. Das klingt, als läge die Kunst darin, das Projekt, was man durchsetzen will, so oft um die Ecke zu denken, bis es zum Kohleausstiegsgesetz passt.
4: So ist das. So ist das eigentlich in fast jedem Fall des Lebens, dass man die Ziele, die man hat, so passend organisieren und gestalten muss, dass sie zum Gesetz passen. Und manchmal wird es noch ein bisschen herausfordernder, wenn dann noch ein Förderprogramm dahinter steht. Da muss man auch dazu natürlich etwas Kreativität an den Tag legen.
0: Effizient klingt anders. Aber problematisch findet Henrik Reichen das nicht. Das Gesetz ist gut so, wie es ist, sagt er.
4: Da bleibe ich dabei, weil niemand glaubhaft versichern kann, wie hätte er es denn besser organisiert. Also wir leben ja nicht im luftleeren Raum, das muss man immer akzeptieren. Und man muss sagen, wenn ein solcher großer Betrag wie 40 Milliarden Euro die Bundesrepublik auf den Tisch legt und sagt, dieser Betrag, der fließt aber ausschließlich in 4 Bundesländer, dann ist das auch eine hohe solidarische Leistung von den anderen 12 Bundesländern, die ja genauso am Ende des Tages mitfinanzieren und den Regionen helfen. Und dass der Bund dann allerdings sagt, ich halte mich an meine eigene Verfassung, was logischerweise zu erwarten ist, und darf das Geld aber nur für die Zwecke ausgeben, wo ich als Bund nach der Verfassung Geld ausgeben darf, das ist also für mich grundsätzlich auch nie veränderbar.
0: Okay, klar ist, der Weg von einer Idee für den Strukturwandel bis zu der Entscheidung, dass es Geld dafür gibt, der ist verdammt lang. Aber mein Eindruck ist, eigentlich läuft das alles ganz gut. Im Prinzip gibt es sogar ziemlich viele Informationen darüber, welches Gremium was entscheidet. Trotzdem hat der Strukturwandel ein strukturelles Problem. Zu viele Gremien, die alle ähnlich heißen, ähnlich zusammengesetzt sind und ähnliche Slogans auf ihren Webseiten stehen haben. Und es gibt noch eine Kritik, die ich immer wieder gehört habe. Von Leuten, die selbst am Strukturwandel arbeiten, aber nicht ins Mikro sprechen wollen. Und die haben mir gesagt, das Land Sachsen benutzt die Kohlemilliarden vor allem dafür, eigene Projekte umzusetzen, die eh schon im sächsischen Koalitionsvertrag standen. Bevor der Kohleausstieg beschlossen wurde. Ich frage Henrik Reichen nach diesem Vorwurf.
4: Der Bund, die Länder und auch die Kommunen, die haben am Anfang alle drei Projekte eingespeist, die irgendwo schon vorhanden waren. Die Elektrifizierung der Bahntrasse, die Autobahn A72, die sich der Bund hier anrechnen lässt auf eine Strukturstärkung. Das sind alles Projekte, die in dem Fall im Bundesverkehrswegeplan ja eingeplant waren. Die hätten ja ohne die Gebietskulisse Kohleregion kommen müssen. Die Länder machen Vergleichbares. Ne? Die gucken sich auch die Investitionen an, die bei denen auf der Agenda standen. Und die Kommunen haben das am Anfang auch getan, weil um schnell starten zu können, kann ja im Grunde nur ein Projekt aus der Schublade genutzt werden. Das Entscheidende am Ende des Tages ist aber nicht, ist es ein Projekt aus der Schublade oder ist es ein Projekt, was neu kreiert wurde. Das Entscheidende ist, wie zahlt ein Projekt auf die Wettbewerbsfähigkeit der Region ein und hilft die uns über die nächsten Jahrzehnte auch im Wettbewerb der Region innerhalb unseres Landes uns deutlich besser aufzustellen. Das ist der Anspruch, der am Ende hinter jedem Projekt steht.
0: Durch den Strukturwandel gibt es plötzlich wieder Geld für Städte und Kommunen, in die seit Jahrzehnten nicht mehr investiert wurde. Eine davon ist die Stadt Zeitz. Zu DDR-Zeiten gab es da eine florierende Industrie. Nach dem Mauerfall ging es für Zeitz den Bach runter. Ein Drittel der Menschen sind weggezogen. 30 Jahre lang lag die Stadt in einem deprimierenden Dornröschenschlaf. Aber seit ein paar Jahren tut sich wieder was.
1: Ist Zeitz das neue Berlin?
6: Mutig, aber ich sagte natürlich ja. Ich sitze ja hier in meinem Coworking Space und trinke Latte Macchiato. Natürlich ist Zeitz das neue Berlin, ja.
0: Darum geht's in Folge 10. Nächsten Samstag. Und jetzt habe ich noch einen Podcast-Tipp für euch. 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
1: Flugzeuge, Drohnen und ab und zu mal ein Heißluftballon. Das sind die menschengemachten Flugobjekte, die ich normalerweise am Himmel sehe. Ein Zeppelin habe ich persönlich noch nie gesehen und damit geflogen schon gar nicht. Das Forschungszentrum Jülich aber ist mit einem Zeppelin vom 3. bis zum 16. August 2026 über der Region Rhein-Ruhr unterwegs. Was dort erforscht wird und warum man dafür ein Luftschiff benutzt, darum geht's in dieser Folge. Mein Name ist Wieland Mikulajczyk. Wie gut, dass ihr zuhört.
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1: Flüchtige organische Verbindungen bestimmen maßgeblich, wie Ozon und Feinstaub in der Luft entstehen. Also Umweltfaktoren, die unser Leben stark beeinflussen können. Zwei Forschungsprojekte am Forschungszentrum Jülich, das ERC-Projekt Chanel zu urbanen Emissionen und die Helmholtz-Nachwuchsgruppe ClimStress, wollen den flüchtigen organischen Verbindungen auf den Grund gehen und steigen dafür in einen Zeppelin. Juniorprofessorin Dr. Eva Pfannerstiel leitet die Nachwuchsgruppe ClimStress und ist nun bei mir zu Gast. Frau Pfannerstiel, herzlich willkommen im Forschungsquartett.
3: Dankeschön. Ja, ich freue mich, dass ich hier bin.
1: Frau Dr. Pfannerstiel, wie oft haben in letzter Zeit eigentlich schon Freunde und Familie gefragt, ob sie beim Zeppelin mitfliegen dürfen?
3: Sehr, sehr oft. Das fragt mich eigentlich jeder. Und die Antwort ist vielleicht ein, zwei Mal, ja. Aber wir haben auch viele Promovierende, die natürlich auch mitfliegen sollen. Das sind ja deren Doktorarbeitsprojekte.
1: Okay, also für mich gibt es wahrscheinlich keinen Platz mehr. Aber warum ist ausgerechnet dieses langsame Luftschiff das ideale Werkzeug für Ihre Arbeit? Und was kann es besser als ein herkömmliches Forschungsflugzeug oder ein Satellit?
3: Genau, ja. Ein Zeppelin ist natürlich als Forschungsinstrument eigentlich sehr ungewöhnlich. Da gibt es nicht viele, die einen Zeppelin benutzen, um Forschungsmessungen zu machen. Aber der Zeppelin hat wirklich den Vorteil, dass er langsam und niedrig fliegen kann und sehr manövrierbar ist. Und wenn man sich vorstellt, man fliegt über eine Landoberfläche, wenn man da langsam und niedrig drüber fliegt, dann hat man natürlich von allem, was vom Boden gemessen wird, eine viel höhere räumliche Auflösung, als wenn man da jetzt mit 200 km/h drüber fliegt und dann nur einen Datenpunkt pro, was weiß ich, wie viel Meter oder sogar Kilometer hat, je nachdem, wie schnell man messen kann. Genau, das ist so der Hauptvorteil von dem Zeppelin, aber er ist auch immer noch preislich günstiger als die meisten Forschungsflugzeuge.
1: Also ich habe in der Anmoderation schon so ein bisschen darauf hingewiesen, was so die Ziele des Forschungsprojektes sind. Können Sie das nochmal erklären, was Sie da genau untersuchen?
3: Ja, genau. Also wir wollen untersuchen, wie sich organische Spurengase zwischen der Erde, also

0: aus Wäldern sowie auch aus Städten mit der Atmosphäre austauschen. Und insbesondere, wie da die aktuelle Zusammensetzung dieser Emissionen ist, weil das ist eigentlich im Moment relativ unklar. Das hat zwei Gründe. Zum einen werden sehr viele von diesen Spurengasen von Wäldern abgegeben. Das sind so auch diese Düfte, die man kennt, wenn man durch den Wald läuft. Die benutzen die Bäume auch zur Kommunikation zum Beispiel. Und das ändert sich aber mit dem Klimawandel. Wenn der Wald zunehmend gestresst ist, gibt es mehr Stressemissionen. Also die Bäume reagieren dann anders, geben andere Stoffe an die Luft ab oder auch mehr oder weniger. Es kommt ganz drauf an. Es gibt auch mehr Insektenbefall, was auch wieder diese Zusammensetzung dieser Emissionen verändert. Und das ist eben auf so einer großen Skala wie im Wald überhaupt nicht verstanden, in welche Richtung das insgesamt geht. Und das wiederum hat dann großen Einfluss auf die Chemie in der Atmosphäre, also wie entwickeln sich diese Substanzen weiter, wenn sie dann in der Luft oxidiert werden? Wie wandeln die sich um zu Schadstoffen wie Partikeln oder Ozon? Oder was passiert, wenn sie dann interagieren, zum Beispiel mit Autoabgasen? Und das andere, was ich schon angedeutet habe mit den Emissionen aus Städten, da wurden eigentlich in den vergangenen Jahrzehnten wurde der Fokus auf die Verkehrsemissionen gelegt. Und die wurden sehr stark reguliert und auch reduziert, was ja super gut ist. Also durch Katalysatoren ist die Luft in den vergangenen Jahrzehnten in unseren Städten viel sauberer geworden. Und diese Verkehrsemissionen sind dadurch heutzutage nicht mehr so ein riesengroßer Faktor, wie sie das früher mal waren. Also früher war es quasi alles an organischen Spurengasen in der Stadt waren Verkehrsemissionen. Aber jetzt werden dadurch, dass die weniger geworden sind, natürlich andere in Relation dazu relevanter. Und die wurden halt nicht so gut untersucht und sind auch nicht so stark reguliert. Und dazu gehören eben zum Beispiel Haushaltschemikalien oder Lösungsmittel aus Farben und so weiter. Das ist von meinem Kollegen Jorgos Gatzelis das Projekt, der fokussiert sich eben auf diese Haushaltschemikalien und wie stark die aus den Städten emittiert werden.
1: Sie werden ziemlich wahrscheinlich eine Arbeitshypothese haben, was diese biogenen Emissionen vom Wald aus und was diese neuen Emissionen aus der Stadt, die nicht Autoabgase sind, ja, was die für Einfluss haben. Was ist diese Arbeitshypothese?
0: Also in den USA gibt es dazu schon einige Studien, gerade eben zu den Haushaltschemikalien in den Städten. Und da sieht es so aus, als ob die ungefähr 50% ausmachen zum Beitrag der Luftschadstoffbildung heutzutage in den Städten. Ob das in Europa genauso ist, werden wir dann sehen. Also es ist natürlich schon einiges ein bisschen anders bei uns. Zum Beispiel haben wir in Deutschland viel mehr Dieselautos als in den USA, weil es hier einfach andere Regularien gibt oder weniger, was die Stickoxidabgase anbelangt. Aber so im Großen und Ganzen könnte ich mir vorstellen, dass es in Europa ähnlich aussieht, weil wir eben ansonsten auch ähnlich moderne Autos mit Katalysatoren haben und ähnlich strenge Vorschriften auch für die Industrieabgase. Und was die Wälder anbelangt, ist es auf jeden Fall so, dass es durch zum Beispiel Befall mit Borkenkäfern oder anderen Insekten dazu kommt, dass die Bäume erstmal mehr von diesen Duftstoffen an die Luft abgeben, die dann wiederum dazu führen können, dass sich mehr Partikel bilden. Das hat zum Beispiel wiederum Einfluss auf das regionale Klima, weil diese Partikel die Lichtstrahlung streuen können. Also da gibt es schon verschiedenste Hypothesen und wir werden aber jetzt wirklich die Ersten sein, die das wirklich auf so einer großskaligen Skala untersuchen, weil es bisher diese Stressreaktionen von Bäumen immer nur auf sehr kleiner Ebene untersucht werden konnten. Also man packt einen Baum in eine Kammer und dann setzt man dem irgendeinen Stress aus und dann sieht man, okay, die Emissionen werden mehr oder sie werden weniger. Oder es steht jemand zufällig mit seinem Messgerät an einer Stelle im Wald, wo irgendwas gerade passiert, wo gerade dann eben Befall durch Insekten passiert oder gerade eine Hitzewelle vorbeikommt. Aber das ist dann natürlich immer räumlich sehr begrenzt und wie jetzt ein gesamtes Ökosystem, ein gesamter Wald reagiert, ist dadurch nicht wirklich hundertprozentig erklärbar oder wir haben zumindest auf jeden Fall die Notwendigkeit rauszufinden, ob das dann wirklich so vergleichbar ist, weil in einem Wald gibt es natürlich verschiedenste Baumarten, die miteinander interagieren, die auch mit dem Boden interagieren und deswegen machen wir zum ersten Mal diese Messung auf Ökosystemebene.
1: Ihr Projekt trägt den Namen Klimstress. Wir wissen, dass unsere Wälder unter Hitze, Trockenheit und ja, Schädlingen, haben Sie auch schon gesagt, dass die Wälder darunter leiden. Wie verändert dieser Klimastress denn chemisch gesehen das, was die Bäume in die Luft abgeben? Sie haben schon die Partikel, den Waldgeruch ausmachen, angesprochen.
0: Ja, genau. Also was den Waldgeruch ausmacht, das sind Gase, insbesondere Terpene. Also wenn man jetzt zum Beispiel seinen Tannenbaum im Wohnzimmer stehen hat, dann riecht er nach Alphapinen. Das ist eins von diesen Gasen, die insbesondere eben Nadelbäume sehr viel an die Luft abgeben. Und es gibt sehr viele strukturell ähnliche Substanzen. Das sind alles Substanzen mit 10 Kohlenstoffatomen und die können ganz unterschiedlich zusammengesetzt sein. Diese geben die Bäume an die Luft ab und je nachdem, wie gestresst die sind, können sie die Zusammensetzung dieser Terpene ändern. Da ändert sich dann eben auch was in der Biosynthese im Baum. Das kann zum Beispiel eine Verteidigungsreaktion sein. Also sie geben dann auch mehr ab, zum Beispiel um sich gegen Insekten zu verteidigen. Es kann eine Kommunikationssache sein, also dass sie die benachbarten Bäume warnen möchten. Da kommen jetzt die Borkenkäfer, fangt schon mal an, euch auf Verteidigung vorzubereiten. Es kann aber wahrscheinlich auch tatsächlich eine Verteidigung gegen Luftschadstoffe sein. Also wenn man hohe Belastung durch bodennahes, also schädliches Ozon hat, dann geben die Bäume auch mehr von diesen Substanzen ab, weil diese Substanzen mit dem Ozon reagieren. Das heißt, sie bauen das Ozon ab und dadurch wird der Baum dann nicht mehr direkt durch das Ozon geschädigt. Das Ozon kann nämlich die Blattoberflächen schädigen und die Spaltöffnung und dann kann der Baum auch sterben oder zumindest die Blätter verlieren.
1: Macht Ihnen Ihre Forschung da eigentlich Sorgen oder inwieweit macht Ihnen Ihre Forschung Sorgen?
0: Ja, schon. Also ich sag mal so, durch unsere Forschung oder durch die Beschäftigung mit dem Thema kriegen wir natürlich auch viel davon mit, was gut läuft. Also wie ich schon gesagt habe, ne, es funktioniert wirklich, wenn man politisch irgendwelche Regeln aufstellt und dann sind wirklich die Schadstoffemissionen in den Städten runtergegangen und die Luftqualität in den Städten in Europa ist in den letzten Jahrzehnten sehr, sehr, sehr viel besser geworden. Also es geht auch was. Aber ja, natürlich sehen wir halt auch, wo es immer noch hakt. Und gerade das mit dem Waldzustand, also ich bin ja überhaupt gar keine Biologin oder Forstwissenschaftlerin. Ich glaube, die Leute, die da sehr tief drin stecken, die sind da vielleicht noch viel betroffener. Aber ja, man sieht halt schon, dass sich da auf großskaliger Ebene was verändert durch den Klimawandel und sich dann eben auch Prozesse so schnell verändern, dass wir kaum mit der Forschung hinterherkommen, um zu verstehen, was eigentlich passiert und in welche Richtung sich das entwickelt. Und ich bin jetzt nur aus diesem relativ kleinen Feld der Atmosphärenchemie, in dem wir eben versuchen, vorherzusagen, wie sich die Luftqualität verändert und wie wir die verbessern können. Und darauf hat das schon einen riesengroßen Einfluss. Aber ja, wir wissen ja, dass der Klimawandel uns alle auf allen Ebenen eigentlich betrifft. Ja.
1: Kommen wir nochmal zurück zu dem Zeppelin und der Methode, die Sie nutzen. Die nennt sich Airborne Eddy Covariance. Können Sie mir erklären, wie man im Flug misst, wie viel Gas eine ganze Stadt oder ein ganzer Wald in diesem Moment gerade ausatmet?
0: Ja, das ist relativ komplex zu erklären, aber im Grunde genommen kann man sich das so vorstellen, dass tagsüber, wenn die Sonne scheint, dann haben wir Turbulenzen in der Luft und das sind quasi so kleine, sich drehende Turbulenzpakete, also man nennt die Eddies, deswegen Eddy Covariance. Die transportieren eben die Emissionen dann von der Stadt nach oben dahin, wo wir mit dem Zeppelin fliegen. Also wir fliegen nicht so hoch, sonst würde die Methode auch nicht funktionieren. So auf 300 Meter ungefähr fliegen wir. Und dann ist es so, wir messen gleichzeitig den vertikalen Wind und die Konzentration sehr hoher Zeitauflösung, also 10 Datenpunkte pro Sekunde. Und wenn man dann auf dieser Zeitauflösung, auf dieser Zeitskala, eine positive Bewegung, also nach oben Bewegung des Windes sieht und gleichzeitig sich die Konzentration nach oben ändert, also größer wird, dann hat man eine Emission von unten. Umgekehrt, wenn der Wind nach unten geht und die Konzentration runtergeht, dann bewegt sie sich eben nach unten. Also das ist so im Prinzip die Methode, die man dann eben rechnerisch anwendet. Also es geht einfach nur darum, dass man die Windbewegung zusammenlegt mit der Konzentrationsbewegung und dadurch dann berechnen kann, in welche Richtung gerade der Transport vonstatten geht, also der Transport der Gase. Und das Schöne daran ist, dass man so eben ausschließen kann, dass irgendetwas, das von lang, weit her, von der Seite irgendwie her transportiert wird, die Messung beeinflusst oder die Auswertung. Die Messung hat man natürlich, da ist immer dabei, aber die Methode kann das eben dann voneinander trennen.
1: Dieses ganze Projekt mit dem Zeppelin nennt sich CC Flux und verbindet eben Messungen über den Großstädten wie Köln und Düsseldorf mit Flügen über Waldgebieten. Können Sie schon so ein bisschen sagen, wie sich die städtischen Abgase und die natürlichen Gase der Bäume gegenseitig in unserer Atmosphäre beeinflussen?
0: Ja, also das ist, finde ich, ein total wichtiges Thema, weil sonst bekommen die Leute auch oft den Eindruck, oh, Bäume sind schlecht für unsere Luftqualität, weil die ja auch solche Gase abgeben, solche reaktiven Spurengase. Aber das ist natürlich Quatsch, weil diese Gase nur dann ein Problem sind, wenn sie zusammenkommen, zum Beispiel mit den Stickoxiden, die aus unseren Autoabgasen oder generell aus der Verbrennung fossiler Brennstoffe entstehen. Also zum Beispiel das schädliche bodennahe Ozon, das zum Beispiel Asthma verursacht oder sonst wie Atemprobleme, das kann nur dann entstehen, wenn man sowohl diese organischen Spurengase hat, als auch diese Stickoxide, eben wie gesagt aus Autoabgasen und Ähnlichem. Und das passiert natürlich insbesondere in Städten sehr viel, weil wir da eben Autoabgase und sehr viele sonstige Emissionen haben, eben sowohl von diesen Haushaltschemikalien als auch aus den Autos organische Spurengase und eben aber natürlich auch städtische Bäume. Und da kann dann insbesondere an heißen Sommertagen, wenn diese Chemie sehr stark angetrieben wird durch Licht und Wärme, kann dann dieses schädliche Ozon entstehen. Aber wenn ich jetzt in einem abgelegenen Wald bin, wo eben diese Stickoxide kaum vorhanden sind, dann entsteht auch kein Ozon.
1: Das sagt Juniorprofessorin Dr. Eva Pfannerstill, Leiterin der Nachwuchsgruppe Klimstress am Forschungszentrum Jülich. Frau Pfannerstill, vielen Dank für Ihre Zeit und das spannende Gespräch.
0: Vielen Dank, es war mir eine Ehre.
1: Diese Folge erscheint am 13. August. Ihr habt also noch ein paar Tage Zeit, um nach oben zu gucken und den Zeppelin zu erspähen. Er startet meist gegen 11 Uhr in Mülheim an der Ruhr und fliegt dann Richtung Köln, Düsseldorf, das Ruhrgebiet sowie über Waldgebiete in der Eifel und den Niederlanden. An dieser Stelle vielen Dank für die Produktion dieser Folge. Die kam diese Woche von Wiebke Stark. Das war's mit dem Forschungsquartett für diese Woche. Immer donnerstags erscheint eine neue Episode. Wir freuen uns, wenn ihr wieder reinhört und wenn ihr einer wissenschaftsbegeisterten Person vom Podcast erzählt. Mein Name ist Wieland Mikulajczyk. Vielen Dank fürs Zuhören. Bleibt neugierig und bis zum nächsten Mal.
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1: Das hier ist eigentlich viel zu schwer. Sowas gibt's

0: das war einfach etwas, wo ich gesagt habe, das will ich herausfinden. Das will ich lösen. Warum altern wir und was können wir dagegen tun? Deshalb geht man davon aus, dass so bei ungefähr 120 unsere maximale Lebensdauer liegt. Unser Ziel ist wirklich, die Gesundheitsspanne zu verlängern, denn sie verbringen im Durchschnitt über 10 Jahre am Ende des Lebens in Krankheit. Deswegen ist das auch eine Sache der sozialen Gerechtigkeit. Es geht in der Altersforschung nicht um irgendwelche Milliardäre irgendwie länger leben zu lassen, sondern es geht wirklich darum, die Gesundheitsspanne eines großen Teils der Bevölkerung zu verbessern.
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1: 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Leben ist endlich. Zumindest ist bislang kein Organismus bekannt, der wahrhaft unsterblich wäre. Es gibt zwar deutliche Unterschiede zwischen den verschiedenen Arten und zwischen einzelnen Individuen, wie alt sie jeweils werden, doch bislang ist kein Lebewesen bekannt, das vom Altern verschont bliebe. So gibt es Menschen, die noch mit über 100 ein weitgehend selbstbestimmtes Leben führen. Andere Menschen sterben bereits kurz nach der Geburt. Manche Insekten weilen nur wenige Tage auf der Erde. Grönlandhaie dagegen haben eine Lebensspanne von bis zu 500 Jahren. Das älteste bekannte Tier der Welt ist ein Riesenschwamm in der Antarktis, der mehr als 10.000 Jahre alt sein soll.
2: Warum wir altern, ob sich das Altern aufhalten lässt, ob ewiges Leben möglich ist und ob es überhaupt wünschenswert wäre, das fragen wir Björn Schumacher, einen der profiliertesten Alternsforscher weltweit. Zusammen mit einem Kollegen hat er eine Alternsuhr entwickelt. Das ist eine Messmethode, mit der das biologische Alter eines Lebewesens in bislang unerreichter Präzision bestimmt werden kann. Björn Schumacher ist Professor an der Universität zu Köln. Dort leitet er das Institut für Genomstabilität in Alterung und Erkrankung. Außerdem war er viele Jahre Präsident der Deutschen Gesellschaft für Alternsforschung. Herzlich willkommen, Herr Schumacher.
3: Ja, hallo, schön dabei zu sein.
1: Herr Schumacher, die erste Frage ist ja eigentlich gesetzt, oder? Würden Sie gerne ewig leben?
3: Ja, schön wäre es natürlich schon. Aber es gibt derzeit keine Evidenz, dass sowas wirklich möglich ist.
1: Aber die Frage, ob sich der Alterungsprozess verlangsamen oder eben sogar aufhalten lässt, die ist ja schon sehr, sehr alt. Schon eine der frühesten bekannten Dichtungen, das Gilgamesch-Epos aus dem 3. Jahrtausend vor Christus, thematisiert die Suche nach der Unsterblichkeit. Also warum altern wir und alle anderen Lebewesen auf diesem Planeten denn aus evolutionärer Sicht überhaupt?
3: Ja, das Altern ist eigentlich so, was passiert mit jedem Makromolekül. Sie müssen sich ja vorstellen, dass das Leben mal losgegangen ist, so mit so einem ganz einfachen Replikator. Das heißt, einem Strang erst von RNA, dann von DNA. Und wenn man solche Makromoleküle, also eine Kette von einzelnen Bauteilen sich anschaut, dann ist es ganz normal, dass sie auseinanderfällt. Das hängt einfach mit der Chemie zu tun, dass unsere DNA einfach ganz spontan ihre Basen verliert. Und das heißt, das Altern ist schon angelegt, überhaupt in dem Leben an sich. Und jetzt kann eigentlich Leben nur existieren, wenn es auch repariert, wiederherstellt. Und das heißt, das ist eigentlich die Limitation, die uns überhaupt am Leben hält. Also am Leben können wir nur sein, wenn wir ständig reparieren und und wieder ersetzen, was Neues bauen, regenerieren. Und nun ist es so, dass die beste Strategie, die sich durchgesetzt hat, die ist, aus einem DNA-Strang möglichst viele zu machen. Denn wenn dann einer oder der andere nicht mehr funktioniert oder auseinanderfällt, ist die Erbinformation ja noch in ganz vielen anderen erhalten. Und so haben sich schon ganz früh in der Evolutionsgeschichte Reparatursysteme gebildet, die Voraussetzung dafür waren, dass es Leben gibt, und Replikation, also Kopiervorgänge, sodass das Leben darauf basiert, dass es immer möglichst viele Nachkommen gegeben hat. Aber wenn man sich jetzt vorstellt, man hat seine Nachkommen alle in die Welt gesetzt, dann ist es eigentlich vollkommen egal, ob man selber noch weiterlebt, weiter erhalten wird. Und das heißt, es gibt keine Selektion für unendlich langes Leben, weil man da ja unendlich perfekt immer wieder reparieren müsste. Das ist eine komplizierte Geschichte, die aber gar keinen evolutionären Vorteil mehr hat. Denn die Nachkommen tragen ja die Gene einfach weiter. Und wenn sie immer wieder Nachkommen erzeugen, dann ist die Ursprungsgeneration überhaupt nicht mehr von Bedeutung. Und das ist fundamental, warum wir altern. Jedes Lebewesen altert. Und je länger es dauert, um Nachkommen zu zeugen, desto länger wird dann der Körper auch erhalten. Und das sehen wir dann zum Beispiel in Schildkröten, die so ganz lange leben, einige von denen, weil es so lange dauert, bis eine nächste Schildkrötengeneration wieder da ist. Da gibt es eine hohe Sterblichkeit bei den Jungen. Oder wir sehen andere Tiere. Wir zum Beispiel untersuchen den Farnwurm, so ein ganz einfaches Tier. Der kann innerhalb von ein wenigen Tagen 300 Nachkommen erzeugen pro Tier. Der braucht gar nicht lange zu leben. Es ist dann vollkommen egal, ob das Muttertier noch da ist, weil es so viele Nachkommen gibt. Das ist fundamental die Antwort darauf, warum wir altern. Es ist schon immer da.
2: Wir merken es ja auch am eigenen Körper. Also um mal von mir zu sprechen. Meine Haare werden grau, Tendenz also schon fast weiß. Ich habe schon etliche Falten im Gesicht, vor allen Dingen morgens. Und das Hürdenlaufen oder Weitsprung, so wie als Jugendlicher, das würde ich heute nicht mal mehr wagen wollen, weil die Sehnen und Muskeln nicht mehr das sind, was sie mal waren. So, das sind ja so oberflächliche Auswirkungen, wenn man älter wird. Aber was genau geschieht biologisch in unserem menschlichen Körper, wenn wir altern?
3: Also es ist so, dass das molekular das Altern schon sehr, sehr früh anfängt. Also wir werden ja alle in unserer ganz, ganz frühen embryonalen Entwicklung auf Null gesetzt. Jeder Mensch fängt wieder bei Null an. Faszinierend, nicht wahr? Wir uns Menschen gibt es seit über 200.000 Jahren, aber in jeder Generation geht es auf Null. Und dann geht es molekular schon so langsam los. Aber wir haben für die ersten 3-4 Jahrzehnte ganz, ganz tolle Reparatursysteme, die Funktion über wieder erhalten. Deswegen merken wir vom Alter noch gar nicht so viel in unseren ersten 3-4 Jahrzehnten. Bis dahin nämlich war es notwendig, dass Menschen leben, weil das ist so die Generationszeit des Menschen. Denn es ist bei uns ja nicht damit getan, dass wir Nachkommen zeugen, sondern wir müssen denen ja auch das eine oder andere noch beibringen, damit sie selber unabhängig leben können. Das heißt, das hat bei Menschen so 3-4 Jahrzehnte immer gedauert. Und das heißt, so lange werden unsere Strukturen immer wieder gut repariert. Aber für danach sind wir so gar nicht richtig ausgestattet. Und dann geht's so langsam los. Dann geht's so langsam los damit, dass das erste Organ, was sich wirklich so zurückbildet, ist der Thymus schon. Der ist gerne notwendig für die Reifung von bestimmten Immunzellen. Und so fängt's dann langsam an. Dann gibt's bei Frauen das ovariale Altern, das heißt, die Fertilität nimmt ab. Und damit verändern sich dann auch unser Hormonhaushalt, verändert sich. Und so kommt es zu immer weniger Wiederherstellung, Regeneration. Und es kommt auch dazu, dass es immer mehr Entzündungsreaktionen gibt. Denn die molekularen Ereignisse, die da passieren, ich hatte am Anfang schon angesprochen, wie wichtig Schäden in der DNA sind, die erzeugen immer wieder diese Entzündungsreaktion, die führen dazu, dass Zellen ihren Zyklus anhalten, ihre Proliferation anhalten, die notwendig ist für die Wiederherstellung von Geweben. Und das führt auch zum Absterben von Zellen. Das ist dann wichtig, gerade bei Zelltypen wie unseren Nervenzellen, die einmal gebildet wurden, unser ganzes Leben lang durchhalten, immer mehr und mehr von denen sterben ab. Und so kommt alles zueinander. Also Altern einerseits auf der Ebene von den Zellen und ihren molekularen Bestandteilen, aber auch auf der Ebene des gesamten Körpers, des Organismus, in dem es immer mehr Entzündungsreaktionen gibt, in dem es Verschiebungen gibt in dem Hormonhaushalt. Und so altern wir zunehmend progressive. Und die ganze Krux daran ist, dass wir viel empfindlicher sind, alternsassoziierte Erkrankungen zu entwickeln.
1: Also zum Beispiel?
3: Zum Beispiel die Demenz. Wenn Sie nichts anderes machen, als alt genug werden. Im Alter von 85 Jahren ist Ihr Demenzrisiko bei fast 50%, also jeder zweite. Der größte Risikofaktor für Krebs ist Altern. Kardiovaskuläre Erkrankungen, Herzinfarkt, Schlaganfall sind so ganz typische alternsassoziierte Krankheiten. Nummer eins Killer, Herz-Kreislauf-Krankheiten, die Osteoporose, Nierenversagen, makulare Degeneration, die dann zum Erblinden führt. Also es ist wirklich alles Furchtbare, was einem passieren kann. Da steigt das Risiko. Und vor allen Dingen, was noch wichtiger ist, diese Alternskrankheiten kommen selten allein. Es sind vor allen Dingen die Kombination chronischer Krankheiten, die das größte Problem sind. Das heißt, wir nennen das die Multimorbidität. Das heißt, zwei oder mehr chronische Krankheiten kommen gleichzeitig vor. Und das trifft einen ganz, ganz großen Teil der älteren Menschen in unserem Land.
1: Was heißt, man müsste ja eigentlich nur das Altern kurieren und schon würde man all diese Krankheiten nicht mehr bekommen?
3: Genau so ist es. Genau das ist ja das Ziel. Das Ziel ist ja, dass wir gesund bleiben. Denn Sie müssen sich jetzt vorstellen, wir leben im demografischen Wandel. Das heißt, wir haben schon bald ein Drittel der Bevölkerung über 65 Jahren in Deutschland und in vielen Teilen der Welt. Und von diesen sind über die Hälfte chronisch krank. An verschiedenen, mehr als zwei chronischen Krankheiten gleichzeitig. Das heißt, was wir jetzt machen, ist, das bedeutet, dass wir ja eine Krankheit nach der anderen therapieren und heilen müssen. Das heißt, die eine Krankheit ist vorbei, die andere kommt schon wieder. Und wenn man jetzt nur einzelne Krankheiten perfekt heilen würde, stellen Sie sich eine Welt ohne Krebs vor, wäre ja ein Riesenfortschritt. Aber an der Lebenserwartung würde es gerade mal 2 bis 3 Jahre was ändern. Es hat kaum einen Effekt, weil es so viele andere Krankheiten gibt. Und das heißt, unser Ziel ist wirklich, die Gesundheitsspanne zu verlängern. Denn sie verbringen im Durchschnitt über 10 Jahre am Ende des Lebens in Krankheit. Und das ist einfach auch allein gesellschaftlich schon nicht mehr machbar. Und natürlich sind diese Therapien sind auch keine Zuckerschlecken. Wenn Sie mal anfangen, eine Chemotherapie zu machen bei Krebs, das sind schwere Nebenwirkungen. Das heißt, wenn wir hier besser vorbeugen, präventive Medizin machen, anstatt immer nur die Feuerwehr zu rufen, wenn es schon brennt. Das ist eben das essentielle Ziel, was wir verfolgen.
1: Aber das heißt, lassen Sie uns nochmal einen Schritt zurückgehen. Sie hatten ja eben gesagt, Altern wird stark durch DNA-Schäden und durch die abnehmende Fähigkeit des Körpers bestimmt, diese auch zu reparieren. Wie muss man sich denn jetzt so diese Reparaturmechanismen vorstellen? Was passiert denn da auf zellulärer Ebene?
3: Den Zusammenhang von Reparaturmechanismen und dem Alter, der wird ganz, ganz deutlich bei Kindern, die geboren werden mit Fehlfunktionen der DNA-Reparatur. Das sind seltene Erbkrankheiten und da geschieht nun der Alterungsprozess im Zeitraffer. Das heißt, die Kinder sind noch nicht mal Teenager und haben schon alle möglichen altersassoziierten Krankheiten, Neurodegeneration, Arterienverkalkung, all diese Sachen, die wir normalerweise erst kriegen, wenn wir 80 sind, haben die schon, wenn sie 8 Jahre alt sind. Und das sind Fehlfunktionen der DNA-Reparatur. Das sind Mechanismen, die DNA überwachen, ob alles intakt ist oder ob es Beschädigungen gibt. Jetzt muss man sich vorstellen, dass in jeder einzelnen Zelle unseres Körpers, in jedem einzelnen Tag unseres Lebens bis zu 100.000 Beschädigungen vorkommen. Und die müssen ständig repariert werden. Und dazu haben wir ganz komplexe Systeme. Das heißt, die müssen die Struktur der DNA ganz genau auseinanderhalten. Die normale Struktur, eine Struktur mit einer Beschädigung. Jetzt sind diese Beschädigungen sehr unterschiedlich. Die Beschädigungen können zum Beispiel ein Bruch sein in der DNA. Die können chemische Veränderungen sein, oxidierte Basen zum Beispiel. Und all diese verschiedenen Modifikationen, diese verschiedenen Veränderungen, die schadhaft sind, müssen diese Systeme erkennen. Das heißt, es sind Proteine, Eiweißstoffe, die so strukturgenau überwachen, was da, ob da irgendwas falsch ist in der DNA, und dann fangen sie an zu reparieren. Und wenn diese Systeme nicht funktionieren, gibt es zwei Auswirkungen, zwei Krankheitsbilder. Das eine ist, dass es schon früh zu Krebsentstehung kommt. Das liegt daran, wenn es zu Mutationen, zu Änderungen in der Erbinformation kommt, weil zum Beispiel falsch repariert wird oder weil die Erbinformation dann verändert wird, und dann kommt es zu Krebsentstehung. Und auf der anderen Seite sind vor allen Dingen solche Schäden, die zur Blockierung von zum Beispiel dem Ablesen von Genen führen, dass die zum vorzeitigen Altern führen. Und das Ablesen der genetischen Information ist ja ganz wichtig, denn alles, was wir so haben an Eiweißstoffen, an Enzymen, an Proteinstrukturen, das ist ja kodiert in der DNA. Das heißt, da gibt es die Information der DNA, muss abgelesen werden. Wenn das nicht passieren kann, weil dann Schaden ist, dann kann die Zelle nicht funktionieren. Und so kommt es dann zum Altern. Oder wenn der Kopiervorgang gestört ist. Das heißt, die DNA muss ja kopiert werden. Jedes Mal, wenn eine Zelle sich teilt, denken Sie an Blutzellen, denken Sie an Hautzellen, denken Sie an Darmzellen. Jeden Tag muss die Erneuerung der Zellen passieren. Und dazu ist es notwendig, dass jedes Mal die DNA dieser Zellen kopiert wird. Und wenn die stecken bleibt, weil da ein Schaden ist, dann funktioniert das eben nicht.
2: Sie erforschen ja den Alterungsprozess am Beispiel eines winzig kleinen Fadenwurms von gerade mal so einem Millimeter Länge. Was ist denn das Spannende an diesem Wurm? Warum dieses Modell?
3: Ja, wie Nietzsche schon gesagt hat, du hast einen langen Weg vom Wurm zum Mensch gemacht, aber vieles in dir ist noch Wurm. Und genauso ist es mit unserer Biologie auch. Denn viele Prozesse, die bei uns Menschen so wahnsinnig komplex sind, also man muss sich ja nur Altern anschauen, unglaublich komplex. Und wir wissen ja noch nicht mal, wie Alzheimer dann wirklich entsteht und solche Sachen. Alles extrem kompliziert. Biologen brauchen immer ein einfaches Modellsystem. Ein Organismus, bei dem viele der Prozesse, der Gene beibehalten sind, die da auch schon so sind und Funktionen haben, wie sie bei uns auch bei Menschen die Funktion haben. Und der Fadenwurm ist nun das Arbeitspferd der Alternsforscher. Der Fadenwurm ist sehr einfach, ein Millimeter lang, lebt überall in der Gartenerde, und er hat nur, der Körper des Fadenwurms hat nur 959 Zellen. Also einfacher geht's gar nicht. Aber ein Drittel davon sind Nervenzellen. Also ziemlich clever ist dieser Wurm, aber sehr einfach, und er lebt nur 3 Wochen. Das heißt, da kann man sich jetzt anschauen, wie lange lebt so ein Wurm, der zum Beispiel eine bestimmte Veränderung in einem Gen hat oder die man behandelt mit einem Medikament oder der bestimmten Stresssituationen ausgesetzt ist. Das heißt, das kann man alles untersuchen an diesem Wurm. Und man hat ja in der Tat das erste Mal gefunden, dass es genetische Veränderungen gibt, bei denen dieses Tier dann doppelt so lange lebt wie normal. Und das war so der Startschuss der modernen Altersbiologie. Denn man hat plötzlich Gene gehabt, die das Altern beeinflussen, die den Alterungsprozess beeinflussen. Und nun sind diese Gene nicht fadenwurmspezifisch, sondern wir haben genau die gleichen Gene bei uns Menschen. Das war das erste Mal der insulinähnliche Signalweg, der da verändert war. Und dann hat man gesehen, bei der Taufliege ist das genauso, bei der Maus ist das genauso. Und es gibt auch Hinweise bei Menschen, dass bei Menschen, die ganz besonders lange gesund leben, dass die auch, einige davon auch Veränderungen an dem ganz gleichen Signalweg haben, der ursprünglich bei diesem Fadenwurm gefunden wurde.
1: Aber es reicht es ja in dem kleinen Genom von so einem Fadenwurm irgendwie aus, an einem Gen rumzuspielen. Ich könnte mir jetzt aber vorstellen, dass das bei Menschen ein kleines bisschen komplexer ist, dass man eben nicht nur, Sie sagten zwar gerade, okay, man sieht da auch Effekte, aber dass man jetzt nicht irgendwie nur an einem Gen herumspielen könnte, das mit einem Medikament verändert oder mit einer Impfung und schon wird man irgendwie 50 Jahre älter. Das ist vermutlich deutlich komplexer. Was also kann man jetzt von den Erkenntnissen, die man am Fadenwurm gewinnt, tatsächlich auf den Menschen übertragen? Wie groß ist da die Überschneidung?
3: Ja, wäre natürlich schon schön, wenn wir so einfach wie ein Wurm wären. Sind wir natürlich nicht. Und wir haben natürlich nicht diese Extremform der Lebensverlängerung, die so ein Wurm machen kann. Das hat er sich in seiner Evolutionsgeschichte lange erarbeitet. Sowas haben wir beim Menschen nicht. Da haben wir natürlich geringere Plastizität, also geringere Veränderung der Lebensdauer. Aber diese Mechanismen sind die gleichen und deswegen können wir so viel lernen vom Fadenwurm. Also dass es diese Gene überhaupt gibt, dass zum Beispiel dann auch Interventionen, die wir beim Menschen kennen oder bei Säugern kennen, also wie zum Beispiel die kalorische Restriktion, dass wir herausfinden, wie sowas überhaupt funktioniert, wie es überhaupt funktionieren kann, eine Zelle, ein Gewebe, ein Organ länger gesund zu halten. Das müssen wir erstmal verstehen im einfachen Modell, bevor man da an so vielen Schrauben rumstellt, die wir Menschen haben. Und deswegen ist das so entscheidend, dass wir erstmal die Prinzipien lernen. Erstmal lernen, wie funktioniert das überhaupt? Und dazu müssen wir so, die Einfachheit brauchen wir dafür, um dann wirklich sinnvolle und Therapien bei Menschen einbringen zu können. Also das ist überhaupt, was für Mechanismen beim Altern eine Rolle spielen. Also das, die Rolle zum Beispiel des Metabolismus im Alter, die man ja das erste Mal dann wirklich so beim Wurm mechanistisch untersuchen konnte, die spielen ja heute bei Menschen eine sehr große Rolle, wenn es darum geht, Krankheiten zu vermindern oder eine Therapie zu entwickeln, die gegen viele verschiedene Krankheiten gleichzeitig wirkt. Und da ist man bei Menschen ja jetzt schon richtig gut vorangekommen, dass man solche Interventionen hat, solche Therapien hat. Und das basiert natürlich darauf, dass wir erstmal die Prinzipien im einfachen Tier verstanden haben.
2: Kalorische Restriktion. Heißt das, ich esse weniger und werde älter?
3: Genau, und zwar gesund älter. Das ist ja das Entscheidende. Und das hat man wirklich das erste Mal schon vor 100 Jahren beobachtet bei Ratten. Da hat man beobachtet, dass wenn man den Ratten einfach weniger Kalorien füttert, dass sie dann länger leben und länger gesund bleiben. Und dann hat man später gesehen, dass das nicht nur ein rattenspezifisches Phänomen ist, sondern dass im Prinzip alle Tierarten, bei denen man Verminderung der Kalorien, des Kaloriengehalts der Nahrung gegeben hat, dass das zur Verlängerung des Lebens führt und dass auch die Gesundheit verlängert wird. Und da gibt es sogar jetzt klare Evidenz bei Menschen, da gab es wirklich vor wenigen Jahren die erste multizentrische prospektive klinische Studie auf Verminderung des Kaloriengehalts und gar nicht mal so viel war das. Das waren so 12,5%. Und man hat selbst nach 2 Jahren schon gesehen, da haben sich Parameter der Gesundheit wirklich verbessert. Also da ist auf jeden Fall was dran.
1: Aber das klingt ja erstmal irgendwie kontraintuitiv. Also natürlich ist es nicht gut, irgendwie viel zu viel zu essen, zu viel Kalorien zu sich zu nehmen, übergewichtig zu werden. Aber hungern ist ja jetzt erstmal vom Wort her, das kann doch auch nicht mein Leben verlängern. Also ich meine, man kann ja auch verhungern. Also über welche Art der Restriktion, wie viel Kalorien muss man einsparen, damit es einen positiven Effekt hat im Vergleich zu vielen Kalorien, die man dann da einspart?
3: Das ist die entscheidende Frage. Denn die entscheidende Frage, wo ist das Optimum? Und das sieht man selbst im Fadenwurm. Im Fadenwurm kann man eine kalorische Restriktion von 40% weniger Kalorien machen und man kriegt eine Lebensdauerverlängerung. Wenn man dann darüber noch hinausgeht, dann stirbt er viel früher. Das heißt, ein Optimum muss definiert werden. Es darf nicht zu wenig sein und es darf nicht zu viel sein. Bei Menschen ist die Geschichte natürlich etwas komplizierter. Der Mensch ist natürlich sehr empfindlich dafür, zu wenig Nahrung zu nehmen. Also hungern ist eine schlechte Idee, sollte man nicht machen. Mangelernährung ist ganz, ganz gefährlich. Deswegen darf man da den Bogen nicht zu überspannen. Und man ist eben kein Fadenwurm oder so ein einfaches Tier, sondern wir sind ein komplexer Organismus. Wir brauchen unsere Nahrung und wir müssen uns gesund ernähren. Aber wir haben ja derzeit eher das Problem der Fettleibigkeit, das heißt der Überernährung. Ja, wir haben einen Lebensstil, in dem wir sehr wenig Energie verbrauchen, weil wir kaum noch physische Aktivität haben. Deswegen ist beim Menschen auch immer wichtig, immer Sport mitzudenken. Es geht nicht nur, dass man an der Nahrung schraubt. Man muss auch sich körperlich betätigen, ganz, ganz wichtig. Und man braucht ein Optimum. Und genau da liegt ja das ein Problem, das Optimum zu definieren. Und das kann ja von Mensch zu Mensch unterschiedlich sein. Und wichtig ist auch, eine sehr starke kalorische Restriktion hält kein Mensch durch. Das geht nicht. Man braucht eine relativ milde kalorische Restriktion. Die Studie, von der ich kurz erzählt habe, da ging es um 12,5% Verminderung. Das kann man relativ gut machen, weil das relativ gering ist. Es gab andere Studien, da hat man versucht, so einen Viertel kalorische Restriktion zu machen, das hat keiner durchgehalten. Also deswegen, man braucht ein Programm, was man langfristig durchhalten kann, denn die Langfristigkeit ist ganz entscheidend. Es nützt nichts, jetzt mal eine Woche Diät zu halten, sondern man muss sich eine langfristige Strategie überlegen. Und deswegen hat sich auch so etabliert, dass man so etwas wie Intervallfasten, kommen die meisten Menschen besser mit klar und da auch wieder nicht zu stringent. Also man hat so Empfehlungen mal gegeben, man macht so 18 Stunden Fasten jeden Tag und in den verbleibenden 6 Stunden isst man. Und das halten die Menschen sehr schlecht durch. Lässt sich ganz schwer in den Alltag einbauen. Und dann hat man gesehen, okay, wir können auch 16 Stunden machen. Das ist auch gut und vor allen Dingen ist es besser, weil es länger durchgehalten werden kann. Also man muss sich wirklich selber überlegen, was ist meine Strategie, wie kann ich langfristig gesund leben und nicht nur für eine Woche oder einen Monat.
2: Jetzt sind wir ja an einem ganz entscheidenden Punkt unserer Aufnahme heute hier. Ja, jetzt wird's richtig nutzwertig. Also wir haben über gesunde Ernährung und über Kalorienreduzierung gesprochen. Sie haben Bewegung, Sporttreiben, sage ich jetzt mal, erwähnt. Aber es gibt ja auch noch andere Tipps, die so auch in der populärwissenschaftlichen Literatur herumgeistern. Nicht rauchen, positiv denken, reichhaltiges Sozialleben, ja. Schlafen? Wie sollen wir schlafen? Also können Sie da vielleicht mal ganz kurz die Hitliste der Tipps für unsere Hörerinnen und Hörer heruntergehen, was uns hilft, um lange gesund zu leben?
3: Also es ist so, dass es einen Teil gibt, der genetisch bedingt ist. Das ist so ungefähr ein Drittel. Der darüber entscheidet, wie lange und gesund wir leben. Ungefähr ein Drittel ist genetisch, da können wir nicht viel ändern. Aber zu 2/3 haben wir es wirklich in unserer Hand. Da gibt es natürlich auch Faktoren, die schon sehr früh passieren. Also es gibt selbst Faktoren, die in Utero passieren, die mit dem Stoffwechsel der Mutter zu tun haben. Aber es gibt auch Faktoren, die über unser ganzes Leben greifen. Und wenn man sich jetzt anschaut, was kann man wirklich aus groß angelegten Studien, wie zum Beispiel UK Biobank, wo es wirklich mit Hunderttausenden Probanden Studien gemacht werden und nicht nur hier und da mal was gehört. Was ist da der Umweltfaktor, der am entscheidendsten ist? Das ist das Rauchen. Das ist der Nummer 1 Umweltfaktor. Die Schadensquelle des Rauchens ist ungemein hoch. Es hängt auch damit zusammen, dass Rauchende was ist, was man normalerweise als Teenager angefangen hat oder in Jugendjahren angefangen hat und immer weitergemacht hat. Rauchen aufzuhören hat immer einen positiven Effekt. Je früher, desto besser. Nie gemacht ist das Beste. Und das ist so der Umweltfaktor, der vollkommen der glasklar ist. Dann gibt es Faktoren. Sport auf der anderen Seite, der positive Effekt von Sport, der ist auch vollkommen klar. Da hat man lange gesagt, Sport muss regelmäßig, alle 2 Tage, 3-mal die Woche, 4-mal die Woche. Hat sich jetzt rausgestellt, der Weekend Warrior ist auch gut. Also wenn man in der Woche keine Zeit findet, nicht so schlimm, einfach am Wochenende ein bisschen mehr machen. Und das ist der Umweltfaktor, den wir in der Hand haben. Ernährung ist schon viel komplizierter, weil es natürlich viele verschiedene Ernährungsweisen gibt. Es wird davon abgeraten, dieses ultraprozessierte Essen zu sich zu nehmen, also lieber frische Sachen, solche Dinge. Es wird auch zur mediterranen Diät geraten. Das sind aber schon wieder weichere Dinge. Aber man sollte darauf achten, auch nicht zu viel zu essen, nicht überessen, den Zucker rausnehmen verzichten auf diese ganzen Snacks und solche Sachen. Verzicht ist da schon wichtig. Was so dieses Mindset angeht, da wird es noch komplizierter, denn es ist ja immer die Frage, was ist da Ursache und was ist Auswirkung? Also hat sich in der Tat gezeigt, dass Menschen, die eher eine positivere Einstellung zum Altern haben, auch länger gesund leben. Aber da fragt man sich, ist das jetzt Ursache? Oder komme ich aus einer Familie, in der die Leute so ewig lange gesund bleiben und der Opa noch eine ganze Weile da ist, dann habe ich natürlich einen besseren Eindruck vom Altern, als wenn alle schon todkrank sind. Also das ist dann schon schwierig auseinanderzuhalten. Das soziale Umfeld, Vereinsamung im Alter ist natürlich ein Problem. Das soziale Umfeld hat natürlich auch Auswirkungen unmittelbar darauf, wie viel ich mich bewege. Denn wer sitzt die ganze
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1: Gedanken lesen, das klingt nach Science Fiction. Doch neue Quantensensoren, die messen die Magnetfelder des Gehirns so präzise wie nie zuvor. Und das könnte vielen Menschen helfen, wirft aber auch ethische Fragen auf. Unser Thema heute im Spektrum-Podcast. Mein Name ist Marc Zimmer. Schön, dass ihr dabei seid.
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0: ja, Gedanken lesen, ne? Das kennt man so vor allem aus Science-Fiction-Filmen wie jetzt Minority Report oder so, denke ich zum Beispiel gerade dran. Aber tatsächlich gibt es an der Grenze zwischen Fiktion und Wirklichkeit tatsächlich Forschung heutzutage schon, die genau daran arbeitet, am Gedankenlesen. An der Berliner Charité, da arbeiten Forschende an einer neuen Generation von Schnittstellen zwischen Gehirn und Computer. Und ihr Werkzeug sind dabei Quantensensoren, also hochpräzise Messsysteme. Und mit denen kann man die winzigen Magnetfelder erfassen, die bei der Aktivität unserer Nervenzellen entstehen. Und die Technologie, die verspricht einiges. Sie könnte zum Beispiel helfen, Hirnprozesse genauer zu verstehen als je zuvor. Denkbar wäre zum Beispiel, Roboterhände allein durch Gedanken zu steuern, Hirnerkrankungen früher zu erkennen oder sogar gestörte Gehirnrhythmen gezielt zu korrigieren. Und die Hoffnung dahinter ist klar, vielleicht kann man irgendwann Menschen mit zum Beispiel neurologischen Erkrankungen oder Lähmungen neue Möglichkeiten der Kommunikation und Bewegung eröffnen. Gleichzeitig stellt uns solche Forschung aber natürlich auch vor grundlegende Fragen. Was bedeutet es denn, wenn Maschinen irgendwann tatsächlich Gedanken lesen können? Wem gehören die Daten aus unserem Gehirn? Und wie verhindern wir Missbrauch? All das will ich heute besprechen, und zwar mit Katharina Menne. Die ist Redakteurin bei Spektrum der Wissenschaft und heute mein Gast hier im Podcast. Hallo Katharina.
1: Hallo Marc.
0: Ja, Katharina, wir haben hier im Podcast auch schon öfter über Quantensensoren gesprochen. Vielleicht kannst du noch mal kurz wiederholen. Was genau ist das und warum gelten die als so revolutionär?
1: Ja, stimmt. Irgendwie sind die Quantensensoren wohl zu meinem kleinen Steckenpferd geworden. Ist aber auch echt eine beeindruckende und lange etwas übersehene Technologie. Irgendwie reden immer alle nur über Quantencomputing. Dabei sind die Quantensensoren, ja, aus meiner Sicht zumindest, schon viel weiter auf dem Weg zur Anwendungsreife. Und nicht nur aus meiner Sicht, das sagen auch die ganzen Expertinnen und Experten, mit denen ich da so spreche. Und genau, du hast gefragt, was ist das eigentlich? Also Quantensensoren sind hochpräzise Messinstrumente, die Prinzipien der Quantenphysik ausnutzen. Und sie bestehen aus sehr kleinen Messfühlern. Also das sind mindestens zwei klar voneinander unterscheidbare Quantenzustände, die sie einnehmen können. Zum Beispiel in Frage kommen einzelne Atome oder Lichtteilchen, sogenannte Photonen, oder auch spezielle Defekte in Diamanten. Und die reagieren bereits auf kleinste Veränderungen von Magnetfeldern, Temperatur oder auch Schwerkraft. Das Praktische ist, die meisten dieser Systeme können auch als Recheneinheiten in Quantencomputern verwendet werden. Also da gibt's auf jeden Fall eine große Schnittmenge. Daher profitieren beide Forschungsbereiche voneinander. Aber, und das ist das Coole, für die Sensorik braucht man bei weitem nicht so viele davon. Also für so einen universellen Quantencomputer heißt es ja immer, braucht man Tausende oder sogar Hunderttausende Qubits. Das sind diese Recheneinheiten. Aber für die Sensorik reicht im Prinzip ein einziges. Also ein einziges Qubit kann schon super, super präzise Messungen machen. Und was im Quantencomputer stört, nämlich die Anfälligkeit dieser Qubits gegenüber äußeren Einflüssen, das ist hier bei den Quantensensoren der entscheidende Vorteil.
0: Und jetzt hast du eine kleine Reise gemacht, Katharina, und am Ende stand eine große weiße Kiste, die spielt eine wichtige Rolle, auch in dem Artikel, den du für Spektrum geschrieben hast dazu. Die steht in Berlin, diese große weiße Kiste. Was hat's denn damit auf sich?
1: Ja, die weite Reise genau war von Heidelberg nach Berlin. Aber es war mal schön, mal wieder in der Hauptstadt vorbeizugucken, an der Charité. So oft ist man da ja auch nicht. Und das ist ja, wenn man so will, das größte Krankenhaus. Ich weiß gar nicht, ob auch in Europa, aber zumindest mal in Deutschland. Und die machen spannende Forschung. Und genau, diese weiße Kiste, die spielt in meinem Text eine große Rolle. Damit steige ich auch ein. Und das war wirklich beeindruckend. Und das ist eine sogenannte Abschirmkammer. Und der Clou ist, ohne die Kiste sind die Messungen mit den Quantensensoren, zumindest bislang, da kommen wir vielleicht gleich noch zu, nahezu unbrauchbar. Also die Magnetfelder des Gehirns, die sind so schwach, so klein, dass sie von allen möglichen anderen elektromagnetischen Signalen in der Umgebung überlagert werden. Also letztlich jedes stromdurchflossene Kabel erzeugt ein stärkeres Magnetfeld. Und dann gibt's ja auch noch das Erdmagnetfeld. Und um dir mal so eine Größenordnung zu geben, die Stärke des Gehirnmagnetfelds, die liegt so im Bereich von 10 bis 100 Femtotesla, also 10 hoch minus 15. Das Erdmagnetfeld ist rund 1 Milliarde Mal stärker. Also das wäre jetzt in etwa so, vielleicht als Beispiel, als würden wir beide an einer 6-spurigen Autobahn stehen und ich würde dir was zuflüstern. Also du hättest vermutlich keine Chance, mich zu verstehen, egal wie sehr du dich anstrengst. Mhm. Also diese weiße Kiste ist jetzt also so ein Raum im Raum, der von speziellen Metalllegierungen umgeben ist, um diese störenden äußeren Magnetfelder abzuschirmen und quasi dem Flüstern des Gehirns zuzuhören.
0: Und hinter all dem steht ein Forscher mit einer großen Vision. Soyo Sökada heißt der Mann, der ist Ende 40. Einer der prägendsten Köpfe so in der deutschen Hirnforscherszene, könnte man sagen. Und Deutschlands erster Professor für klinische Neurotechnologie. Was hat der sich denn vorgenommen, der Herr Söker da?
1: Genau, Suyo Sökada, den habe ich da getroffen und der möchte Hirnaktivitäten in Echtzeit auslesen und damit dann neuartige Schnittstellen zwischen Gehirn und Maschine entwickeln. Und was ich daran jetzt so cool und so mega überzeugend fand, dass er damit ja wirklich Menschen helfen will. Du sagtest das eingangs, also er möchte Verstummten eine Stimme geben, Gelähmten ihre Mobilität zurück und Depressiven zum Beispiel mehr Lebensfreude. Aber noch ganz viele andere Erkrankungen, die irgendwie mit dem Nervensystem zu tun haben, können möglicherweise davon profitieren, von diesen Quantensensoren und dem, was er damit macht. Und naja, im ersten Moment könnte man sich jetzt fragen, was hat das denn jetzt alles irgendwie gemeinsam? Aber genau, es geht um neurologische oder neuropsychiatrische Erkrankungen und Sökada ist Arzt. Also er ist genauer gesagt Facharzt für Psychiatrie und Psychotherapie. Er ist weder Physiker noch Neurowissenschaftler im eigentlichen Sinn. Und das heißt, sein Antrieb ist es vor allem, Menschen mit diesen Einschränkungen dabei zu helfen, wieder ein normales Leben führen zu können. Also da steckt einfach ganz viel so dieser Arzt und der medizinische Blick da drin. Dazu gehört dann zum Beispiel, dass gelähmte Menschen mit Roboterhänden wieder nach Dingen greifen können. Und zwei Aspekte sind daran, finde ich, besonders cool. Also zum einen, dass sie diese Hände wirklich mit ihren Gedanken steuern können. Wenn sie daran denken, dass sich die Hand öffnen oder schließen soll, dann tut sie das auch, weil die Steuerung sozusagen die Hirnsignale versteht. Und 2016 hat Sökada das mit einem Mann demonstriert, der auf diese Weise zum ersten Mal nach vielen, vielen Jahren wieder selbstständig Kartoffelchips essen konnte. Also er hat sozusagen sich diese Chips mit der Roboterhand in den Mund gesteckt und das war für den ein unfassbar erhebendes Gefühl. Diese ersten Versuche damals waren aber noch ohne Quantensensoren und zwar nur mit herkömmlichen Elektroden, also der sogenannten EEG, Elektroenzephalographie. Kennt man vielleicht, das sind so Sensorkappen, wo dann diese ganzen Elektroden drauf sitzen, ganz viele Kabel kommen da raus. Mhm. Genau, also du hast, glaube ich, ein Bild vor Augen.
0: Ja.
1: Und damit ist es aber zum Beispiel nicht möglich, einzelne Finger anzusteuern. Also man kann wirklich nur daran denken, Hand auf, Hand zu, mehr geht nicht. Und es liegt daran, dass die elektrischen Signale des Gehirns von der Schädeldecke halt extrem gedämpft werden. Also da kannst du nicht so genau hingucken, wo kommt das jetzt her und woran hat er jetzt ganz genau gedacht. Und da sollen jetzt Quantensensoren der entscheidende Gamechanger sein. Und ich habe gesagt, zwei Aspekte sind spannend oder cool. Und das andere ist nämlich, und das fand ich mega faszinierend, dass diese Roboterhände auch die alten Nervenbahnen stimulieren, wenn die noch vorhanden sind. Und deswegen konnten manche der Probanden nach einem Monat Training mit dem Exoskelett, also dieser Roboterhand, ihre Hand tatsächlich wieder selbstständig bewegen. Und Sökada hofft deshalb darauf, dass Quantensensoren das Zusammenspiel von Auslesen der Signale, Rückmeldung und Training noch weiter verbessern, weil sie die Hirnaktivität eben so viel präziser und stabiler erfassen, als es mit EEG möglich ist.
0: Das ist ja schon mal richtig, richtig cool. Und das mit den Kartoffelchips war 2016, hast du gesagt, also jetzt 10 Jahre vergangen. Da ist natürlich auch in der Forschung wahrscheinlich viel passiert. Und wir haben ja eingangs über das große Schlagwort Gedankenlesen gesprochen. Können denn, Katharina, Forscher mit solchen Technologien wirklich Gedanken lesen?
1: Das ist natürlich ein bisschen catchy, gebe ich zu. Also es kommt ein bisschen drauf an, was man genau unter Gedanken versteht. Lass uns doch mal ein kleines Experiment machen. Denk du mal an eine Lampe und ich denke auch an eine Lampe. Wie sieht deine aus?
0: Wie diese Standardlampe von so einem schwedischen Möbelhersteller. Die hat so eine Pappdings drumherum. Also es ist quasi so ein einfach ein sehr einfacher Lampenstiel, würde ich das mal nennen, mit so zwei Birnen dran und dann ist da so eine Pappmaché oder was das ist, Wand drumherum.
1: Aber du hast an eine Stehlampe gedacht.
0: Ja.
1: Ja, guck mal, spannend. Ich habe überhaupt nicht an eine Stehlampe gedacht, ich habe an eine Deckenlampe gedacht. Und jetzt kann man natürlich auch sagen, von so einem schwedischen Möbelhersteller, nee, meine war jetzt irgendwie einfach so eine Standardlampe, die so über dem Wohnzimmertisch hängt. Ja, und jetzt siehst du ja schon, ne? Meine ist ganz anders. Also der Begriff Gedankenlesen, was ist eigentlich ein Gedanke, der ist ja super schwammig. Und das, was die Forscher da tun, das lässt sich viel besser so beschreiben. Also sie versuchen anhand der Aktivität des Nervensystems zu verstehen, was das Gehirn tut. Und dann können sie mit so einer gewissen Wahrscheinlichkeit, wenn die diese Signale auslesen, darauf schließen, woran der Proband gerade gedacht hat. Also jetzt mal so ganz grob, okay, kann irgendwie was mit einer Lampe zu tun gehabt haben. Aber in Kombination mit künstlicher Intelligenz, die diese Aktivitätsmuster erkennt, kann das ein sehr, sehr mächtiges Werkzeug sein. Und da ist man wirklich schon relativ weit. Also es ist schon beeindruckend, dass du da wirklich, wenn du einmal so eine KI trainiert hast, dann wiederum auslesen kannst, wenn du wieder ein Muster siehst, dass es das und das gewesen sein muss. Und Söckerder sagt auch, dass sich die individuellen Aktivitätsmuster bereits sehr gut auswerten lassen. Also deine Muster sind zum Beispiel auch anders als meine. Das ist auch wichtig, ne? Also dass es da jetzt nicht drum gehen kann, wenn jetzt eine KI mit meinen Aktivitätsmustern trainiert wurde, dass sie dann auch auf deine Aktivitätsmuster passt.
2: Verstehe.
1: Aber man ist eben noch sehr weit davon entfernt, herauszufinden, an wen oder an was jemand gerade konkret denkt. Einfacher ist es zum Beispiel, Wortbilder auszulesen. Also wenn du jetzt nicht an eine Lampe denkst, die jetzt wie eine Lampe aussieht, sondern wenn du an L-A-M-P-E denkst, also an die einzelnen Buchstaben oder dir das Wort als Ganzes vorstellst. Das ist spannend für Sprachneuroprothesen, die Menschen quasi eine Stimme zurückgeben. Und das funktioniert in der Tat schon ziemlich gut.
0: Wow, also wirklich sehr, sehr relevante Forschung auch an der Stelle. Einige Leute, ich habe auch in der Vorrecherche so ein bisschen mich an Elon Musk erinnert gefühlt und Neuralink, seine Firma, wo er ja auch viel Werbung für macht. Wo liegt denn da der Unterschied zu der Forschung, die du gerade beschreibst, an der Charité?
1: Es gibt einen sehr gravierenden, sehr großen Unterschied. Und zwar sind die Neuroprothesen von Elon Musk invasiv. Also das heißt, da muss wirklich der Kopf geöffnet werden, weil das sind richtige Implantate, die in das Gehirn, an das Gehirn, an die Hirnrinde quasi reinoperiert werden, um dann die Signale mit feinen Elektroden direkt an den Nervenzellen abzugreifen. Das ist natürlich sehr präzise, aber ein solcher Eingriff ist, man hört es ja schon raus, jetzt nicht ohne Risiko. Und Soyuz Sökada gibt zum Beispiel zu bedenken, dass nicht nur bei der Operation selbst was schiefgehen kann, klar, immer Operationsrisiko und dann auch noch am Kopf, am Gehirn, sondern dass ja auch mal ein defektes Implantat darunter sein kann, das dann zum Beispiel ausgetauscht werden muss. Und das ist für Menschen natürlich dann nochmal eine ganz andere Sache, ne? Wenn dann irgendwie nicht nur einmal, sondern zweimal der Kopf geöffnet werden muss. Aber man kann sich vorstellen, ne, wenn man jetzt irgendwie extrem verzweifelt ist oder es natürlich auch, kann man ja jetzt nicht verschweigen, ein unfassbarer Zugewinn an Lebensqualität ist, wenn man erst eben nicht sprechen kann. Also man kennt das vielleicht von Stephen Hawking, ne, dieses ALS. Das nimmt einem ja ab irgendeinem Punkt wirklich die Möglichkeit, sich seiner Umgebung mitzuteilen. Und wenn das wieder geht, ist natürlich total krass. Aber für die breite Patientenversorgung oder so für Alltagsanwendungen bei völlig Gesunden brauchen wir natürlich deutlich risikoärmere und nicht invasive Verfahren. Weil wenn es dir ja schon gut geht, warum solltest du dann dieses Risiko eingehen? Das ist natürlich sehr weit davon entfernt, dass das irgendjemand machen würde, denke ich. Wobei, naja, dieses Neuralink-Implantat, das lassen sich ja zurzeit auch Gesunde, glaube ich, implantieren. I don't know. Ich würde es nicht machen.
0: Verstehe, okay. Also das ist der Unterschied zu Neuralink und Herrn Musk. Wie funktioniert denn jetzt das? Lass uns da noch auf noch ein bisschen weiter eingehen. Wie funktioniert das, was Soyuz Sökada da entwickelt?
1: Das funktioniert jetzt ganz grob gesagt so. Also es ist eben nicht invasiv, ne? Das heißt, man guckt sich das auch wie bei diesem EEG, bei diesen Kappen, alles von außen an. Und wenn jetzt Nervenzellen aktiv sind und feuern, dann fließen elektrische Ströme entlang ihrer Axone und Synapsen. Und diese Ströme, die erzeugen winzige Magnetfelder, von denen ich ja bereits sprach. Also die sind halt 10^-15 extrem klein. Aber wenn jetzt ein Proband so eine Kappe aufzieht, in der ganz, ganz viele Quantensensoren stecken, also man ist da jetzt schon so bei knapp 100 auf so einer Kappe, dann messen diese Sensoren die Magnetfelder völlig ohne Operation. Also deswegen nennt Söker da diese Technologie auch nicht invasiv. Und die können halt ganz nah am Kopf platziert werden und ja, messen das dann eben einmal komplett drumherum, formen sich da dran und dann kannst du es halt relativ präzise zuordnen. Und jetzt muss ich aber an dieser Stelle einmal dazu sagen, dass ein solches Magnetenzephalogramm, wie man das nennt, oder auch kurz MEG, nicht völlig neu ist. Also grundsätzlich kann man sagen, dass bereits seit den 1960er Jahren die Magnetfelder des Gehirns gemessen werden können mit sogenannten SQIDs. Und das ist so ein Akronym, das steht für Superconducting Quantum Interference Devices, also irgendwie supraleitende Quanteninterferenzgeräte. Und das Problem ist dabei aber, dass die nur bei extrem niedrigen Temperaturen so nahe dem absoluten Nullpunkt funktionieren. Und das macht ihren Einsatz technisch eben sehr aufwendig und vor allen Dingen auch teuer. Die Geräte sind groß, sperrig und erfordern, dass der Proband wirklich sehr, sehr lange stillsitzt. Also man kann sich vorstellen, bei manchen Erkrankungen, aber auch bei Kindern ist das einfach nicht praktikabel. Und zudem wäre ein möglichst geringer Abstand zwischen den Sensoren und dem Kopf wünschenswert, weil die magnetische Feldstärke mit der Entfernung quadratisch abnimmt. Also je weiter die vom Kopf entfernt sind, desto schlechter kannst du dieses Signal eben messen. Und die Kühltechnik von diesen Squids setzt dem halt eine Grenze. Also du kommst einfach nicht näher an den Kopf, damit das halt noch gekühlt werden kann. Und dadurch sinken halt die Empfindlichkeit und auch die räumliche Auflösung. Und neuer und deshalb spannender und deswegen nimmt das Thema jetzt halt so Fahrt auf, sind zum einen sogenannte optisch gepumpte Magnetometer. Das sind kleine, mit einem bestimmten Gas gefüllte Glaskapseln. Und weil man die nicht kühlen muss, können sie halt ganz, ganz nah am Kopf platziert werden. Also praktisch direkt auf den Haaren. Und die lassen sich außerdem auch in so eine Art Mütze integrieren und passen deshalb zum Beispiel auch auf den Kopf von Kindern oder sogar Babys. Und du kannst dich dann damit bewegen. Also kommen zwar trotzdem noch Kabel raus, wie bei diesem EEG, aber du bist jetzt nicht irgendwie an so einen Stuhl gefesselt. Aber wir waren ja bei, wie funktioniert das? Und ja, ich habe es schon so ein bisschen angedeutet, diese Sensoren, die können das Magnetfeld in allen drei Raumrichtungen erfassen und eben sehr dicht an der Kopfoberfläche messen. Und damit lässt sich dann auch wieder natürlich mit Hilfe von KI das Signal sehr präzise lokalisieren. Und dann kann man wiederum Muster in den Daten erkennen und die Hirnaktivität sowohl zeitlich, also das geht alles sehr, sehr, sehr schnell, das ist das Gute, und auch räumlich interpretieren. Also eben ne, nicht nur gucken, okay, wie schnell feuert das oder so, sondern eben auch, wo ist das genau? Da gibt es so Experimente, wenn man dir jetzt zum Beispiel ein Schachbrettmuster zeigt, wo die Feldfarben variieren, also ne, dass es immer wechselt zwischen weiß und schwarz und man währenddessen die Aktivität in deinem Gehirn ausliest, dann kann man eine KI trainieren und dann dreht man das Ganze um und dann zeigt man dir wieder diese Schachbretter und dann weiß aber zum Beispiel der Experimentleiter nicht, was du jetzt gerade siehst. Aber indem man die Aktivität ausliest, kann man dann darauf schließen, okay, diese Hirnaktivität, das hat die KI ja gelernt, die gehört zu dieser Art von Schachbrettmuster und die andere zu dem anderen. Und schon kann man letztlich auslesen, wenn man so will, was du gerade siehst. Es sind jetzt nicht Gedanken, ne? Wir hatten das Thema ja schon, aber man kann eben sehen, okay, du guckst gerade auf dieses oder jenes Schachbrett.
0: Und jetzt hattest du ja schon ein paar Mal so angeschnitten, wo man das einsetzen könnte. Aber lass uns darauf gesammelt auch nochmal eingehen. Also was erhofft man sich jetzt davon und in welchen Bereichen könnte das was bringen?
1: Ja, das Anwendungsspektrum, das ist enorm breit. Also Epilepsie, Parkinson, das sogenannte Locked-in-Syndrom. Also wenn du dich wirklich überhaupt nicht mehr der Umgebung mitteilen kannst, weil du quasi in deinem Körper eingesperrt bist, aber dein Kopf, deine Gedanken funktionieren eben noch ganz normal. Depression, Schizophrenie, Sprachstörung, also eigentlich fast alles, wo irgendwie das Nervensystem beteiligt ist. Und vielleicht hast du auch schon mal was von Neuro Enhancement gehört?
0: Das ist quasi so eine Art Hirnverbesserung.
1: Ah, guck mal, wahrscheinlich hast du es einfach aus dem Wort ganz clever abgeleitet. Ja, das ist ja so ein Begriff aus dem Silicon Valley. Gemeint ist eben, dass man die vorhandenen geistigen Fähigkeiten gezielt verbessert, modifiziert. Also zum Beispiel ne, die Konzentration zu steigern, den Schlaf zu verbessern, die Stimmung aufzuhellen. So, ach, heute habe ich irgendwie einen Scheißtag, setze ich mir mal irgendwie sowas auf und dann geht's mir besser. Und Sökerda findet das grundsätzlich auch reizvoll. Er spricht aber lieber von Neuroaugmentation. Also ihm geht es, das sagt er ganz explizit, nicht darum, irgendwie Fähigkeiten über das normale Maß hinaus zu steigern. Also ne, irgendwie deine Konzentration wirklich zu verbessern. Sondern er sagt halt, er möchte das normale Optimum länger erhalten. Also ja, vielleicht ist es auch nur ein bisschen so eine Wortwahl, aber man hört da ja schon raus. Also das meinte ich auch eingangs mit so gesunden. Ne? Man verbessert ein bisschen was, was schon funktioniert. Man hilft jetzt nicht jemandem, der wirklich krasse Einschränkungen hat. Aber es ist ja trotzdem irgendwie spannend, dass das geht.
0: Absolut. Und das klingt auch alles ganz, ganz toll. Wenn wir jetzt aber nochmal an die Science Fiction denken, dann führt das Gedankenlesen da ja häufig auch in so eine Art Dystopie, würde ich jetzt mal sagen. Ne? Wie steht's denn um die Gefahren? Also kann man damit nicht, keine Ahnung, zum Beispiel Menschen auch manipulieren?
1: Das habe ich mich natürlich auch direkt gefragt und die Frage gestellt. Also wenn ich das jetzt alles auslesen kann, kann ich denn dann nicht auch ne, das Ganze umdrehen und dem anderen irgendwie so ein Gehirnmuster, so ein Aktivitätsmuster eingeben und dann denkt er halt plötzlich an das, was ich ihm vorgebe. Genau, weil Sökerda hat auch durchaus die Vision, sogenannte bidirektionale Gehirn-Computerschnittstellen zu entwickeln. Also wo man eben nicht nur Signale rausbekommt, sondern eben auch Signale reingeben kann. Und ja, also auslesen, aber auch stimulieren. Und er spricht in dem Zusammenhang von Closed-Loop-Systemen, also ein Kreislauf aus Messen, Interpretieren, Reagieren und wieder von vorn. Aber sowohl er als auch ein anderer Experte, ein externer Experte, den ich da extra angefragt habe und mit dem ich gesprochen habe, die geben Entwarnung. Also noch und womöglich nie, wobei nie ist immer ein sehr, sehr schwieriges Wort, lassen sich keine Gedanken vorgeben, um das mal ganz klar zu sagen. Also es lassen sich halt allenfalls so grobe Aktivitätsmuster modulieren, ne? Also dass man dann irgendwie auf Gehirnströme reagiert, die zum Beispiel gestört sind. Also man kennt das dann von Parkinson oder von Epilepsie oder Schizophrenie. Das weiß man auch schon, dass da eben so bestimmte neuronale ja, Muster so ein bisschen aus dem Takt geraten und man kann die halt mit so einer gezielten Stimulation wieder in Takt bringen. Also man hilft den Menschen wirklich. Und das sagt Zucker dann auch. Also es ist halt möglich, Bedingungen zu schaffen, unter denen sich das Gehirn neu organisiert und eben wieder beruhigt. Aber es ist jetzt nicht möglich, ihm irgendwie fertige Inhalte vorzugeben. Also sowas wie ne? Eine Manipulation in Richtung spezifischer Handlungen. Also ich sag dir jetzt, wie so eine Marionette, was du zu tun und zu lassen hast oder irgendwie dein Wahl- oder Kaufverhalten gezielt zu beeinflussen. Das ist jetzt auch wirklich in naher Zukunft mit den verfügbaren Methoden nicht zu befürchten. Aber ich gebe dir recht, die Vorstellung ist schon irgendwie gruselig und daher befassen sich weltweit auch wirklich schon diverse Ethikexperten mit dem Thema.
0: Ah ja, sehr gut. Okay. Gut, du hast gerade die nahe Zukunft angesprochen. Was wird denn möglich sein in der nahen Zukunft? Also welche Hürden müssen jetzt quasi noch überwunden werden, bevor die schönen Dinge, die sich Herr Söcker da auch ausgedacht hat, ja irgendwie auch alltagstauglich werden?
1: Ja, also ganz grundsätzlich kann man sagen, funktioniert das ja alles schon. Also das sieht man auch an der Charité in Berlin, sehr eindrucksvoll. Aber auch an der University of Nottingham gibt es eine Arbeitsgruppe, die daran forscht, also an Quantensensoren für die Neurowissenschaften. Also so ganz grundsätzlich muss man da auch nochmal festhalten, Söcker, da ist jetzt weltweit nicht der Einzige, der sowas macht, aber der ist da wirklich schon sehr weit und hat da eben seinen Fokus ganz besonders drauf gelegt, auch als Professor für Neurotechnologie ganz explizit. Und der Schwerpunkt von der englischen Forschungsgruppe, der liegt zum Beispiel auf der Lokalisierung dieser typischen neuronalen Entladungsmuster bei Epilepsie, insbesondere bei betroffenen Kindern. Und also je genauer man das halt lokalisiert, desto präziser kann man da dann halt auch operativ eingreifen. Also das ist wirklich ein sehr, sehr wichtiges Forschungsfeld. Und es gibt auch schon etliche wissenschaftliche Arbeiten, die zeigen, dass die Messung mit den Quantensensoren deutlich, deutlich genauer ist als mit Elektroden und der Elektroenzephalographie. Das Problem für den flächendeckenden Einsatz ist aktuell noch diese weiße Kiste, von der wir ja schon sprachen. Also die macht das Ganze natürlich zum einen recht teuer und naja, es ist halt unpraktisch, beziehungsweise du musst halt diese Kiste ja aufsuchen. Also die Engländer versuchen schon, die Kiste so ein bisschen kleiner und transportabel zu machen, dass man damit halt zu Leuten auch hinfahren kann. Aber jetzt, ne, ich sagte Raum im Raum, also das baut man dann zum Beispiel in ein Krankenhaus und dann kann man da hinkommen, aber man würde das jetzt nicht einfach zu Hause haben. Und naja, es gibt natürlich auch bei der Messung und bei der Interpretation noch diverse größere und kleinere Probleme. Aber, das sagten eigentlich alle, zuvorderst müssen die Sensoren erstmal günstiger werden. Also ja, es ist ja so oft irgendwie so ein Henne-Ei-Problem. Also die Massenproduktion, die würde die Sensoren günstiger machen. Aber erst der flächendeckende Einsatz oder die Nachfrage macht eine Massenproduktion für ein Unternehmen lukrativ. Also das heißt, da muss man noch ein paar Leute überzeugen, dass dann halt auch viele Krankenhäuser sich so ein System anschaffen würden. Und dann werden diese Sensoren auch auf lange Sicht günstiger.
0: Also sehr, sehr spannende Forschung, die du dir da angeschaut hast an der Charité. Und vielleicht zum Schluss, Katharina, noch, wie ist denn so dein Fazit auch nach der ganzen Recherche? Wie realistisch ist diese Vision?
1: Also ich bin sehr optimistisch. Ich fand das da vor Ort alles sehr beeindruckend. Ich habe das selber auch mal so ein bisschen getestet. Ich habe jetzt nicht diese Roboterhand mit meinen Gedanken gesteuert. Da gibt es aber im Internet auch echt viele Videos, auch von einer Reporterin, die das mal für den WDR, glaube ich, gemacht hat. Die hat das wirklich anprobiert und das ist super cool zu sehen. Also das habe ich leider nicht gemacht, aber ich saß auf so einem anderen Gerät, wo einem dann mit so Magnetspulen, die einem an den Kopf gehalten werden. Und das war wirklich, das war auf eine Art gruselig. Das habe ich auch noch nicht erlebt. Du kennst es vielleicht, wenn man mit so einem Hämmerchen auf dein Knie haut und das zuckt so und schlägt aus. Das kennt man ja. Das ist ja so irgendwie so ein mechanischer Effekt. Also Söcker, da hat mir wirklich diese Magnetspule so an den Kopf gehalten und dann hat zum Beispiel mein kleiner Finger gezuckt.
0: Wow.
1: Also das war total crazy. Du sitzt da und kannst nichts dagegen tun, dass einfach so deinen Finger zuckt. Und da merkt man halt einfach, ne, dass man da oben eben bestimmte Nerven stimulieren kann und das dann einen Effekt hat auf deine Extremitäten. Und naja, also das heißt, man sieht, das funktioniert. Das waren jetzt keine Quantensensoren, das war eine ziemlich klassische Methode, die ja einfach magnetisch stimulierend ist. Aber ich glaube schon, und das merkt man ihm an, er ist sehr, sehr zielstrebig und er wird das auf jeden Fall vorantreiben. Und tatsächlich macht seine Forschung ja bereits jetzt einen Unterschied im Leben echter Menschen. Also ich habe den Mann mit den Kartoffelchips erwähnt, aber das ist nicht der Einzige, der schon von den Technologien profitiert hat. Also mit dieser Gehirnstimulation, mit den Magnetspulen, da kannst du zum Beispiel auch so depressive Muster durchbrechen und so. Also er hat da wirklich Menschen, die gezielt auch zu ihm kommen, die einfach keine andere Hoffnung mehr haben, weil sämtliche Antidepressiva nicht mehr wirken. Und indem man halt dann diese depressiven Muster durchbricht, öffnet sich überhaupt erstmal wieder eine Therapie. Also weil vorher kannst du die fast nicht mehr ansprechen. Die sind einfach komplett abgemeldet. Also da merkt man einfach, dass in dem Leben vieler Menschen schon Unterschied macht. Naja, und es ist halt jetzt noch nicht klar, ob und wann die Quantensensoren diese weiße Kiste verlassen können. Und da gibt es auch verschiedene Ansätze mit anderen Zellen. Ich sagte ja schon, diese Diamantsensoren mit den Defekten. Das ist zum Beispiel so eine Technologie, da hofft circa da drauf und da arbeitet der mit der Uni Stuttgart zusammen dran, dass die vielleicht diese Kiste irgendwann verlassen können, weil die einfach ein bisschen robuster sind gegenüber äußeren Störungen. Aber das ist wirklich alles, das steckt noch in den Kinderschuhen. Aber wie sagte mir der Forscher aus England im Gespräch, also vor 10 Jahren hätte er es auch noch als Science-Fiction abgetan, da sind wir wieder bei dem Begriff, mit Quantensensoren überhaupt Hirnaktivität sichtbar machen zu können. Also er sagte mir, so hätte man ihm damals die heutigen Sensorkappen gezeigt und was man damit schon machen kann, dann hätte er denjenigen ausgelacht und es für eine Erfindung aus Star Trek oder so gehalten. Also warum sollte man nicht in weiteren 10 Jahren diese nicht-invasiven Gehirn-Computerschnittstellen realisieren? Ich lasse das mal als offene Frage so stehen.
0: Ganz, ganz spannende Forschung, wirklich an der Grenze zur Science Fiction, aber es ist schon quasi auf dem Weg in die Realisierung und Katharina Menne hat sich das Ganze angeschaut und uns hier davon berichtet. Vielen, vielen Dank, Katharina.
1: Sehr gerne, immer wieder.
0: Und das war's für diese Woche bei uns hier im Spektrum-Podcast. Euch vielen, vielen Dank fürs Zuhören und der Aufruf, gerne auch kommende Woche wieder dabei sein. Dann gibt's wie immer am Freitag natürlich eine neue Folge von uns. Und bis dahin gerne den Podcast abonnieren, kommentieren, bewerten und teilen. Das freut und hilft uns sehr. Auch dafür vielen Dank. Mein Name ist Marc Zimmer und ich sag Tschüss und macht's gut.
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1: Der Sommer ist Fahrradsaison. Erst recht ein so heißer wie dieser. Leider ist er aber auch immer Fahrraddiebsaison. In einem traurigen neorealistischen Film von 1948, Ladri di Biciclette, Fahrraddiebe, klaut ein junger Mann dem armen italienischen Tagelöhner Antonio Ricci das Fahrrad, ohne dass er seinen Job nicht machen kann. Der Versuch, es zurückzubekommen, und sei es mit Gewalt, bringt dem bedauernswerten Ricci nur weiteres Unheil. Leider besaß er noch keines der gewaltigen Bügelschlösser von heute, die Granit plus 10.000 oder ähnlich heißen und im Jahre 410 genügt hätten, Roms Tore vor den anstürmenden Westgoten zu versperren. Und doch finden die Ladri immer neue Wege, sich des Rades zu bemächtigen. Aber nicht mehr lange. Das versprechen die E-Bike-Bauer, welche das sogenannte Urban 8 Ultra herstellen. Nur am Rande, war die Welt wirklich schlechter, als Fahrräder noch Victoria hießen oder Wanderer? Dieses Rad brüllt Diebe nämlich an. Fachmedien berichten, dass Ultra schreie, wenn Unautorisierte daran zu manipulieren beginnen: Finger weg von meinem Fahrrad! Das ist phänomenologisch betrachtet übrigens nicht wenig erstaunlich, da es doch das Fahrrad selbst ist, das Finger wegschreit und Fahrräder als solche nicht Besitzer anderer Fahrräder sein können. Aber seien wir nicht backmesserisch, sondern gehen davon aus, dass das E-Bike dem Lumpen, der es zu entwenden trachtet, zumindest einen Schrecken einjagt. Gelingt dies nicht und er versucht es trotz des Geschreis weiter, droht es ihm, es werde jetzt um Hilfe rufen. So, dann blockiert das Rad elektronisch den Betrieb und angeblich plärrt und protestiert es laut, wenn er es wegzutragen versucht. Soweit, so zeitgemäß. Aber haben die Hersteller bedacht, wie schnell die digitale Technologie den Menschen zu übertrumpfen vermag? E-Bikes sind Schöpfungen, deren Handhabung manchen Nutzer ohnehin schon überfordert, weil er nicht versteht, dass Bremsen bei 40 Kilometern pro Stunde fordernd sein kann. Was, wenn das Rad der halsbrecherischen Touren überdrüssig ist, mit denen sein Besitzer das eigene Fortleben und das des Bikes gefährdet? Oder umgekehrt, wenn die Besitzerin das Rad ungenutzt vor sich hin rosten lässt und es sich heimlich nach Rennstrecken und nach all dem Spaß sehnt, den andere seinesgleichen genießen, wenn sie illegal über Bergwiesen brettern und vom Aussterben bedrohte Bodenbrüter niederwalzen? Wenn das elektronische Innenleben des Fahrrads schlau sein sollte, wie man befürchten muss, ist es auf den eigenen Vorteil bedacht. Wer weiß, ob es nicht bereit ist, die Sicherheitscodes zu verraten, nur um sein altes Leben hinter sich zu lassen. Dann mag es dem Unbefugten, der sich an seinem Schloss zu schaffen macht, am Ende zuflüstern: Hol mich hier raus, mein Freund. Ich gehöre ganz dir.
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1: Und ich habe irgendwann mal gesagt, ich möchte kein anderes Produkt mehr verkaufen, außer mich selber. Weil ich jetzt weiß, was ich richtig, richtig gut kann. Und es wäre viel zu schade, um es nicht zu tun. Und obwohl man wirklich struggelt, immer wieder mit all den Kosten, mit wie geht's weiter, mit keiner Sicherheit, ja, dann, das kann einem schon wirklich auch Kopfzerbrechen bereiten. Aber das, was ich da erlebe und was ich für Feedback bekomme und wie sich's für mich anfühlt, wirklich mein Talent und mein Traum zu erfüllen, das ist unbezahlbar.
2: Das sagt Maike Schumacher. Sie hat den Traum vieler Menschen gelebt, angestellt, verheiratet, Münchner Vorort, Doppelhaushälfte. Das Problem? Es ist irgendwann nicht mehr ihr Traum und sie wagt mit knapp 50 den Neuanfang, geht den Schritt in die Selbstständigkeit und verwirklicht, trotz aller Hürden, ihren unternehmerischen Traum. Wie es dazu kam und wie gut das alles klappt, darüber sprechen wir in dieser Folge genauer. Mein Name ist Rabea Schlotz, ich übernehme ab dieser Folge für meine Kollegin Anja Bolle die Moderation hier im Flopcast und ich freue mich, dass ihr zuhört.
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2: Wir haben ja hier im Flopcast schon mit einigen Menschen gesprochen, die sich früh selbstständig gemacht haben. Bei Maike Schumacher ist das anders. Sie studiert zunächst Tanz und Gymnastik an der Bodeschule in München, wird nach dem Studium angestellt, hat einen sicheren Job, ist verheiratet und zieht in eine Doppelhaushälfte in einem Münchner Vorort. Was für die einen nach dem idealen Leben klingt, entpuppt sich für Maike Schumacher irgendwann aber als goldener Käfig, wie sie es bezeichnet. Also wagt sie den Neustart mit Ende 40 und krempelt ihr Leben um. Auch das Angestellten-Dasein gibt sie auf und wird selbstständig. Sie wohnt heute in Berlin, nennt sich Bewegungsbotschafterin und hat ein besonderes Tanzprogramm entwickelt. Das trägt den Namen Tanz dich glücklich und mittlerweile geht sie damit sogar auf Tour. Außerdem hat sie einen eigenen Podcast, ausgebuchte Tanzkurse und vor allem immer gute Laune und unglaublich viel Energie, wie ihr sicherlich auch gleich hören werdet. Über den Weg in die Selbstständigkeit, die persönlichen und unternehmerischen Herausforderungen und wie man sich Sorgen von der Seele tanzen kann, über all das sprechen wir jetzt gemeinsam. Herzlich willkommen im Flopcast, Maike Schumacher.
1: Hallo Rabea, ich freue mich, dass ich hier sein darf.
2: Ja, ich freue mich auch, dass du da bist. Lass uns doch erstmal ganz von vorne anfangen. Ich habe es ja eben schon erwähnt, bis vor ein paar Jahren hast du den Traum vieler Menschen gelebt, wenn ich das so sagen darf. Wieso hast du denn dein Münchner Vorortleben und die Festanstellung aufgegeben? Also du warst verheiratet, du hast in einer Doppelhaushälfte bei München gewohnt, du hattest einen sicheren Job. Für dich war das offensichtlich nicht der Traum.
1: Neulich hat eine Freundin erst zu mir gesagt, Maike, du bist aus dem goldenen Käfig geflogen. Und das klingt zwar echt ein bisschen abgedroschen, aber genauso hat sich's angefühlt. Und das Verrückte daran ist, den goldenen Käfig habe ich mir ja selbst so gestaltet. Ich dachte, dass wenn alles im Außen ganz wunderbar glänzt, dass mein Inneres auch glänzt. Also, dass mein Wohlgefühl, dass mein Glück zu mir selber und einfach ja mein ganzes Selbstbewusstsein, dass das dann funktioniert. Aber ich habe dann festgestellt, da hilft ganz viel im Außen gar nichts, wenn es innerlich nicht das Wohlgefühl auslöst, das man gerne hätte. Und dann habe ich einfach Nägel mit Köpfen gemacht. Einfach war es nicht, aber ich war an einem Punkt angekommen, wo es für mich definitiv nicht mehr hätte weitergehen können. Ich dachte, ich baue dieses Haus, ich ziehe da mit meinem Ex-Mann ein, wir werden glücklich bis an unser Lebensende. Mega kitschig, aber das sind natürlich auch so Gedanken, die man hat, wenn man so ein großes Projekt macht. Und die Hoffnung natürlich auch. Mhm. Und als ich dann da drin saß, so ein paar Jahre später, habe ich gedacht, warum stellt sich dieses Gefühl nicht ein? Heute weiß ich natürlich, heute bin ich viel schlauer und größer und älter, dass ich das jetzt weiß. Aber damals wusste ich das noch nicht und da musste die Veränderung her.
2: Du hast eben schon diesen goldenen Käfig angesprochen. Mhm. Hattest du denn so einen Aha-Moment, in dem du entschieden hast, da musst du jetzt raus, da musst du ausbrechen oder war das eher so ein schleichender Prozess?
1: Beides gleichzeitig. Mhm. Also es war von Anfang an dann ein schleichender Prozess, aber ich hatte auch wirklich einen ganz krassen Aha-Moment. Ich habe, als ich 12 Jahre alt war, meine Mama verloren und die war damals 43. Und ich weiß nicht, jeder, der seinen Elternteil verliert, habe ich zumindest gehört mit den Menschen, mit denen ich drüber gesprochen habe, die haben nachgerechnet, wie alt bin ich oder wann ist der Zeitpunkt, wo es bei mir hätte sein können. Mhm. Und ich hatte dann mir ausgerechnet, wann ich also in dem Alter wäre, wo sie gestorben ist. Und ein Jahr zuvor, das war wirklich am Tag genau, wusste ich, okay, also in einem Jahr wäre ich an meiner Mutter ihrer Stelle, würde ich da sterben. Und ich habe mir diese kitschige Frage gestellt, was würdest du tun, wenn du wüsstest, du hättest noch ein Jahr zu leben? Das sind ja, kommt in ganz vielen Filmen vor und es ist ja auch so eine Frage, die man mal so ganz leicht stellt. Aber für mich war sie halt ernst, weil ich wusste, ich war damals dabei, es kann passieren, dass man stirbt. Und es hat mich im Mark und Bein erschüttert, weil die Antwort war, würdest du so weitermachen wie jetzt? Und ich hatte die noch nicht mal im Kopf fertig formuliert und es kam ganz klar, auf gar keinen Fall.
2: Das ist aber unfassbar radikal. Also wenn, ich würde das jetzt mal auch so ein bisschen als Lebenskrise bezeichnen. Du selber hast ja auch einen Podcast. Da kommen wir später vielleicht auch noch drauf zu sprechen. Und wenn andere eine Lebenskrise haben, dann holen die sich vielleicht irgendwie ein Cabrio, machen eine Weltreise, suchen sich ein neues Hobby. Aber du hast ja dein komplettes Leben umgekrempelt und zwar ziemlich schnell. Also du hast dich getrennt, du hast gekündigt, du bist umgezogen. Unfassbar radikal. Hättest du das selbst erwartet, dass du das machst?
1: Tatsächlich nicht, nein. Also es war radikal, ja. Wenn du mir das jetzt so aufzählst und erzählst, merke ich das gerade selber. Aber es ist natürlich nicht von heute auf morgen passiert. Mhm. Also die Trennung war vorher schon abzusehen. Es hat sich drauf angebahnt. Die Liebe, uns ist die Liebe abhanden gekommen. Mhm. Auf dem Weg Richtung Glück. Einfach, ja, wie es manchen Paaren einfach passiert. Das hat allein schon 2 Jahre gedauert, bis ich dann wirklich gesagt habe, okay, dann kam dieser Tag im November, du musst was ändern. Dann habe ich den Schritt eben gemacht und den Entschluss gefasst. Erstmal trennen, erstmal raus. Mir wurde ein Einzimmer-Apartment beziehungsweise ein WG-Zimmer angeboten. Mhm. Da konnte ich dann rein. Da habe ich 4 Jahre gelebt in München, in diesem Zimmer, in dieser WG. Und dann bin ich nach Berlin gegangen und das ist auch schon wieder 4 Jahre her. Das heißt, dieser ganze Prozess, also wenn man das mal zusammenrechnet, ging er wirklich schleichend und das waren so insgesamt dann 10 Jahre. Mhm. Und ich habe mal gehört, dass eine Veränderung eines Menschen nur dann stattfindet durch Einsicht oder durch Schmerz. Also wenn der Schmerz groß genug ist, dass man dann in eine Veränderung geht und das war bei mir so. Also ich war wahnsinnig unglücklich. Ich hatte richtige Seelenschmerzen, was ich da auch meinem Mann antue und was ich mir mit diesem Leben, das ich so aufrechterhalte, antue. Mhm. Es ging einfach nicht mehr weiter und dann wurde es radikal, ja.
2: Würdest du denn dann sagen, dass du bis zu diesem Zeitpunkt oder an diesem Zeitpunkt gescheitert bist mit der Ehe, mit der Doppelhaushälfte, mit dem Traumberuf Tanzlehrerin, den ja viele auch haben, ist das ein Scheitern?
1: Also in dem Moment, wo das alles passiert ist, ja. Mhm. Ganz klar, ja. Also gerade das Haus bauen und mir, ich hatte ja gedacht, ich baue mir ein Leben auf. Es wird schön. Es wird ein Traum und das ist das, was alle haben wollen. Ja, ich höre heute noch junge Menschen, die sagen, ich würde auch so gern Haus bauen und heiraten. Das ist ja so ein Klischee. Mhm. Und ich habe wirklich gedacht, es funktioniert. Sonst hätte ich das ja nie gemacht. Ich habe ja nicht aus lauter Jux und Dollerei zu meinem Ex-Mann gesagt, komm, lass das Haus bauen, mal ausprobieren, ob es lustig wird. Ja, sondern da war natürlich, das war klar, könnte ich auf den Knopf drücken und sagen, hey, es hätte alles funktioniert, würde ich da heute auch draufdrücken. Es war ein toller Mann, der einfach, ja, wo es aber gescheitert ist. Es ist einfach wirklich gescheitert. Und das hat auch echt einen Moment gedauert, bis ich mir das eingestehen konnte, dass ich auch scheitern darf.
2: Mhm. Das höre ich unfassbar gerne. Ich habe nämlich auch gerade ein Haus gekauft mit meinem Mann.
1: Oh nein!
2: Oh je! Wir sind doch mitten in der Renovierung und es ist mutmachend auf jeden Fall. Aber der gute Teil kommt ja jetzt quasi noch, muss man ja auch sagen. Denn wir springen mal ein bisschen in der Zeit. Du hast eben schon die WG angesprochen. Mhm. Ist ja auch ein krasser Sprung von, ich wohne mit meinem Ehemann zusammen zu, ich ziehe in eine WG. Mhm. Dann bist du Mitte 40, wohnst in so einer WG. Wie waren denn so deine ersten Gedanken, als du realisiert hast, ich habe das echt gerade gemacht?
1: Ja. Also da habe ich wirklich gedacht, ach du Scheiße. ich möchte aber doch ganz kurz zu dem Hausbau sagen, weißt du, es kann auch richtig gut gehen. Es kann auch richtig gut gehen und
2: ja,
1: ich sage auch heute noch,
2: bei uns geht's natürlich gut.
1: Ja, und ich sage auch heute noch, ich bin so dankbar um die Erfahrung, die ich gemacht habe. Mhm. I've been there, I've done that, I bought the T-Shirt und jetzt weiß ich, das ist halt einfach nichts für mich.
2: Ja.
1: Und ich bin dann in dieses WG-Zimmer gegangen, weil das war einfach eine Option. Es war gerade da, mir wurde das angeboten. Ich hatte gar keine Chance als wirklich selbstständige oder als alleinstehende Frau, mir eine eigene Wohnung in München zu suchen. Das kostet so viel horrendes Geld.
2: Und das war vor klar, 10 Jahren schon, ne?
1: Genau. Genau. Es war klar, das geht nicht, du nimmst dieses WG-Zimmer. Ich fand es auch sehr schön, nicht alleine zu sein. Dieses Zusammenwohnen mit unterschiedlichen MitbewohnerInnen hat wirklich toll, es hat wirklich Spaß gemacht, es war eine gute Zeit für mich. Und ich habe ganz, ganz schnell dann schon gemerkt, dass eine Äußerlichkeit oder das Luxus oder das wirklich Besitz außenrum nicht zu meinem Glück beitragen wird. Und das habe ich schnell gemerkt und dadurch war es auch nicht kein großer Schmerz. Ich hatte dieses Haus. Das Verrückte ist, es ist ja eine Doppelhaushälfte. Mein Bruder wohnt in der anderen Hälfte und immer noch, wenn ich heute ihn besuche, fahre ich in mein altes Zuhause und es fühlt sich nicht so an, als hätte ich einen Schmerz damit. Gar keinen. Also ist alles gut gelaufen, wie es war.
2: Na, zum Glück, weil man muss ja sagen, du hast nicht nur diese Doppelhaushälfte verlassen, sondern du hast ja auch deinen Job gekündigt. Das, wie gesagt, ich möchte das nochmal betonen, alles auf einmal. Aber du bist ja nicht in eine komplett andere Branche gegangen, sondern du bist dem Tanzen ja treu geblieben. Warum denn also die Kündigung? Ich meine, ist Tanzen dann nicht Tanzen?
1: Also die Kündigung belief sich ja auf einen anderen Job. Ich habe ja in einem Büro gearbeitet und war Assistentin und habe Buchhaltung und Controlling gemacht, um Geld zu verdienen, weil ich bis zu dem Zeitpunkt mit meinen Tanzstunden kein Geld verdient habe. Also ich habe Geld verdient, ich habe dafür etwas bekommen, aber es war nicht möglich, davon zu leben. Ich habe in Fitnessstudios unterrichtet, wird man nach Stundenlohn bezahlt und der ist jetzt nicht so exorbitant und man kann ja auch keine 40 Fitnessstunden die Woche unterrichten, sondern maximal 6. Und ich habe dann versucht, so ein bisschen in die Selbstständigkeit reinzuschnuppern in München, habe mich da aber wahnsinnig schwer getan, weil die Überzeugung der Leute, weil ich mache ja nicht irgendeinen Tanzunterricht, sondern ich unterrichte ja freies Tanzen. Also ich entlocke den Menschen mit meinem Tanzunterricht ja etwas. Also man braucht ein offenes Herz, um zu mir zu kommen und man braucht auch ein bisschen Mut. Weil ich schon das eine oder andere einfach ausprobiere, um zu gucken, was es mit den Menschen macht. Und da war in München irgendwann mal die Fahnenstange, das Ende der Fahnenstange erreicht. Und die Räumlichkeiten waren viel zu teuer und da habe ich dann irgendwann gesagt, nee, so geht es nicht.
2: Aber das heißt, bei dir lernt man keine

0: Körpergröße, das ist wirklich awkward. Also das kann man niemandem antun. Sondern ich führe die Menschen ganz sensibel mit sehr, sehr viel Fingerspitzengefühl erstmal in ihren Körper. Wir sind ganz viel abgelenkt davon. Heutzutage vor allem durch alles im Außen, ja, nicht mit unserem Körper uns zu beschäftigen. Und da braucht es erstmal einen Moment, bis man an seinen Füßen, bis man in seinem Körper ankommt. Mhm. Dann benutze ich die Gruppendynamik, die Emotion der Musik, den Rhythmus, den Flow, teilweise auch die Lyrik, die ein Lied mit sich bringt und übersetze das den Menschen in Bewegung. Mhm. Also ich weiß genau, was es zu tun gibt. Es ist eine laute Bewegung, eine leise, eine zärtliche, eine wilde, eine große, eine kleine. Und dann leite ich die ganze Stunde sozusagen demnach an. Mhm. Und es klickt in jeder einzelnen Person einfach was anderes an. Wir speichern alle unsere Emotionalitäten körperlich auch ab und ich lock sie dir raus.
1: Das erinnert mich so ein bisschen an Contemporary Dance, wo man ja auch so ein bisschen die Musik aufnimmt und in Tanz übersetzt, allerdings auch meistens choreografiert. Aber ich habe so das Gefühl, so ein bisschen ähnlich, oder?
0: Ähnlich, auf jeden Fall, auf jeden Fall. Ich habe natürlich das Rad damit nicht neu erfunden. Mhm. Ich habe eine Ausbildung gemacht, da habe ich das Ganze gelernt. Und habe das so auf meine Sprache übersetzt. Ich bin ja ein sehr offener Mensch. Ich bin sehr begabt, Menschen in Bewegung mitzureißen und mit meiner Energie abzuholen. Und das sind so meine kleinen, ja, noch so Zaubertricks obendrauf. Also, dass es wirklich auch eine freie Sache ist, weil jeder kann nur tanzen, wie er tanzt, nicht wie ich.
1: Du hast gesagt, du hast 4 Jahre dann noch in München verbracht als selbstständige Tanzlehrerin, sage ich jetzt einfach mal. Aber so richtig losgegangen ist es da noch nicht. Woran hat es gelegen? Wollen die Münchner nicht frei tanzen oder was war der Struggle?
0: Ich bekomme immer so ein bisschen Ärger von meinen Ehemaligen, ob es denn wirklich daran lag. Aber ich muss ganz klar sagen, ja, Leute, es tut mir nicht leid, aber ja. Ich musste mich in München immer beweisen. Also mir wurde auch nicht so geglaubt, wenn ich sage, hey, ich mache das und das. So, Mensch, komm doch mal vorbei, zeig mir das mal. Ich bin echt ein paar Wochen in Berlin, lerne eine ganz tolle Frau kennen, die ein wunderschönes Studio in Berlin hat. Ich erzähle ihr eine Minute davon, wer ich bin und sie schlägt mir sofort vor, das in ihrem Studio anzubieten. Mhm. Also hier sind die Menschen in Berlin viel aufgeschlossener und es geht viel leichter und die haben auch Lust auf was Neues. In Bayern ist es doch ein bisschen so und jetzt sage ich was ganz gescherz, aber was der Bauer nicht kennt, das frisst er halt einfach nicht. Und es ist, wie es ist. Also ja, es geht besser, es ist schon besser. Ich habe mir sagen lassen, die Mühlen malen schneller, aber ja. Ja, und die Räumlichkeiten waren da auch extrem teuer und es war einfach alles nicht so leicht. Hier helfen mir auch ganz viele Menschen. In Berlin ist einfach, hier ist auch, wird ganz sich groß auf die Fahne geschrieben, sich gegenseitig zu supporten. Das kannte ich vorher so nicht.
1: Aber du hast es ja trotzdem 4 Jahre durchgehalten. Hattest du denn dort trotzdem irgendwie Hilfe oder wie hast du das geschafft? Also wenn du sagst, das Studio war so teuer, Wohnen war unfassbar teuer, dann waren die Münchner noch ein bisschen skeptischer. Wie hast du das Ganze dann umgesetzt in München?
0: Das ist echt eine gute Frage. Es ist auch, glaube ich, mein größtes Talent ist mein Durchhaltevermögen. Mhm. Ist alles andere ist keine Option. Das ist einfach ein riesengroßes Talent und eine. Ja, dann kam erstmal Lockdown. Ich hatte das sensationelle
1: Corona.
0: Glück.
1: Wir erinnern uns vage. Mhm.
0: Also eine Tanzlehrerin, die Lust hat, große Gruppen zu unterrichten und dann sind alle Türen geschlossen. Mhm. Und da hatte ich noch das Glück, ich habe damals noch mit der Gruppe zusammengearbeitet, über die ich das freie Tanzen gelernt habe. Wir waren mehrere Frauen, die also auch so eine freie Tanzstunde anleiten. Mhm. Und es gab mehrere von uns, die technisch sehr affin waren. Und wir haben sofort ein Internetprogramm eröffnet in den ersten 6 Wochen Lockdown und sind sozusagen damit gestartet. Und ich mittendrin und habe da ganz viel gelernt. Wir haben auch versucht, das weiterzumachen in den weiteren Lockdowns und haben dann auch Gebühren verlangt. Vorher war es auf Spendenbasis und da wurde relativ schnell klar, die Leute sind nicht gewillt, dafür so groß Geld zu bezahlen, wenn das auf so ein breit gefächertes Team ausläuft. Mhm. Und da habe ich relativ schnell gemerkt, die meisten Tickets werden bei mir verkauft. Und dann habe ich diesen ganz großen Schritt Ende 21 gewagt und habe mich alleine dann in die weite Flur gewagt und habe dann auch mit Online-Kursen erst angefangen. Mhm. Das wurde dann ganz schnell ganz erfolgreich, weil ich das große Glück hatte, mit einer Life-Coach-Frau zusammenzuarbeiten, die eine sehr große Community hat. Und damit wurde Tanz dich glücklich geboren. Und das habe ich aber über ein Jahr online unterrichtet, habe mir das aufgebaut, deutschlandweit sogar. Und habe danach angefangen, in Berlin kleine Sessions zu geben und habe dann wirklich mich ausgeweitet und gehe auf Deutschland-Tour. Und ja, das mache ich heute auch noch und hatte vor 4 Wochen in München bei

0: Fürstenfeldbruck, also in meiner alten Heimat. Eine riesengroße Tanzsession mit 180 Leuten in einer gemieteten Halle und bin mit meinem eigenen Tanzprojekt zu Hause gewesen.
1: Da muss man ja sagen, dieser Lockdown-Moment, da hätte man ja auch dran scheitern können, ne? Stattdessen habt ihr das dann online gemacht und ich stelle mir das furchtbar schwierig vor, weil du sagst ja, du willst die Leute dazu anleiten, sich selber zu bewegen.
0: Ja.
1: Das funktioniert aber natürlich in einer Gruppe viel, viel leichter. Als wenn man alleine bei sich im Wohnzimmer steht. Wie wurde das denn aufgenommen?
0: Ich bin auch ganz fasziniert gewesen, dass es funktioniert. Wir haben es allerdings so gemacht, kennst du das noch früher, wenn du wirklich mal die Sau rauslassen wolltest, dass du deine Zimmertür zugemacht hast, total laut Musik aufgedreht hast, vielleicht noch mit Kopfhörern und bei dir wirklich ungestört in deinem Zimmer abgespackt hast.
1: Mach ich heute noch.
0: Ja, geil! Genau so war's. Und das Ganze einfach mit einer richtig super duper Playlist und einer Anleitung. Und so hat das echt funktioniert. Ich hatte dann teilweise in diesen Online-Zoom-Calls 80, 90, 100 Leute drin.
1: Krass.
0: Und dann siehst du dich ja auf dem Bildschirm und jeder flippt zu Hause aus. Man hat ja da diese ganzen kleinen Kacheln. Und ich habe natürlich auch mit der Stimmung und dem, was ich sage, das war natürlich auch alles platziert. Ja, ich mache da nicht luftikusfrei hinaus, oh, jetzt ein bisschen tanzen und jetzt klatschen wir meistisch schön, sondern wirklich mal, guck mal, was passiert, wenn du deine Arme in die Luft reißt und reißt sie nach oben. Und dann siehst du auf dem Bildschirm, alle Leute reißen auf den gleichen Schlag zur Musik die Arme nach oben und es gibt auch dieses Gruppengefühl und es entsteht genau das Gleiche.
1: Okay,
0: sehr faszinierend.
1: Cool. Ja, also ich kann das auf jeden Fall nur teilen, also auch jetzt, wenn ich irgendwie genervt bin oder so, dann erstmal laute Musik über Kopfhörer und dann einmal kurz ein bisschen tanzen. Ich mache das häufig auch beim Putzen.
0: Ja, sehr schön.
1: Ich putze dann immer tanzend durchs Haus. Genau, von daher kann ich es auf jeden Fall nur empfehlen. Aber ich frage mich natürlich, wie sind die Leute denn dann auf dich aufmerksam geworden? Denn wenn wir uns doch mal zurück überlegen, Lockdown, keiner wusste, was ist Corona. Alle waren irgendwie nur damit beschäftigt, die Fallzahlen zu analysieren und Bananenbrot zu backen. Gleichzeitig sind ja auch unfassbar viele Angebote relativ schnell dann aufgetaucht, wie man von zu Hause sein Leben gestalten kann. Wie hat sich denn euer Konzept da durchgesetzt? Also wie habt ihr dafür geworben? Oder ich meine, du kannst ja nirgends hingehen und sagen, hallo, wir haben einen Workshop.
0: Das stimmt. Ja, wir haben das große Glück gehabt. Also wir haben alle zusammengelegt sozusagen und unser Tool war Social Media. Also sowohl Facebook, Instagram, dann haben wir Newsletter verschickt. Jede Trainerin hatte in ihrer Ecke ihre Leute sitzen und dann hat sich das relativ schnell multipliziert. Wir haben einen Radiosender auch angeschrieben, wir hatten den Bayerischen Rundfunk auch eingeladen und da waren natürlich alle auch, haben sich gefreut über eine neue Idee, mal was anderes als wirklich nur die Fallzahlen studieren, sondern mal raus aus dem Kopf, rein in den Körper und das auch noch übertanzen. Und es war dann wie so ein Lauffeuer. Es hat sich wirklich tatsächlich rumgesprochen. Das waren dann auch Leute, die gesagt haben, oh komm, beste Freundin, einer darf zu Hause sein, wir machen das bei mir zu Hause. Dann hat sich diese Gruppe wieder geteilt und dann ging das eigentlich relativ schnell. Und dann hatte ich eben dieses Glück, dass ich mit dieser Life-Coach-Frau nochmal eine Multiplikatorin hatte, weil die auf Instagram sehr populär war. Und heutzutage ist es ja eine Währung. Instagram ist eine Währung und Instagram eine Aufmerksamkeit da ist. Ist halt einfach sensationell und so hat's funktioniert.
1: Kannst du denn vielleicht erklären, warum das funktioniert? Also ich merke es ja bei mir selber, es funktioniert, man hat danach irgendwie bessere Laune, aber warum denn? Ich meine, du beschäftigst dich jetzt schon sehr, sehr, sehr lange mit Tanzen. Was macht dieses freie Tanzen, dieses ich mache mir jetzt Musik rein und lass einfach mal alles raus, was macht das mit dem Körper? Warum wird man davon glücklich, wie dein Programm ja auch heißt?
0: Ja, das Tolle an unserem Körper ist, dass der das ganz von alleine macht. Also das Glück ist an der Hüfte mit uns verbunden. Das Verrückte ist, man kann vor Glück tanzen. Ja, das kennst du bestimmt auch, dass man die Arme hochreißt. Aber unser System funktioniert auch andersrum. Das heißt, ich kann übers Tanzen ins Glück kommen. Das ist die einfachste Erklärung bei der ganzen Sache. Und ich glaube, für jeden, der jetzt zuhört, das macht auch absolut Sinn. Weil wenn man schlechte Laune hat, funktioniert es genauso, sich aus seinem Kopf rauszuholen ins Wohlgefühl. Die ganzen Synapsen, Serotonin springt automatisch an. Unsere Zellen, die schwingen. Ja. Und wenn man diese Schwingung auch noch im Rhythmus multipliziert, veranstaltet man mit sich selber eine innerliche Party. Und man streut sich sozusagen in sein ganzes System Konfetti übers Tanzen. Es klingt jetzt alles sehr einfach, aber das Verrückte ist, genauso einfach ist es auch.
1: Es ist so ein bisschen wie Runner's High, ne? Also wenn man joggt, dann werden ja auch Endorphine freigesetzt. Also wenn man lang genug läuft.
0: So genau, sich also beim Tanzen geht es ein bisschen schneller.
1: Hat vielleicht.
0: Ja. Ich bin keine Laufperson, also ich weiß nicht, was ein Runner's High ist. Soweit bin ich noch nie gekommen. Aber beim Tanzen geht es halt einfach um einiges schneller und man muss sich nicht dazu verausgaben, sondern der Körper macht es von ganz alleine. Und wenn man das mit einem Wohlgefühl macht und so einem Genuss und so richtig seinen eigenen Tanzstil auspackt, ja, das ist ja wie eine Kunstform, dann belohnt einen der Körper damit mit eben genau den Glückshormonen.
1: Das Ganze funktioniert ja nicht nur in Berlin, du hast es eben schon selbst angesprochen, du gehst ja mittlerweile mit diesem Tanzprogramm auf Tournee quasi schon, bis zu 180 Leute, hast du eben schon gesagt, selbst in München, das heißt wahrscheinlich anderswo sind es vielleicht sogar noch mehr. Wie kann man sich das dann vorstellen? Ist das einfach so ein bisschen wie Großraumdisco und du motivierst oder I don't know, wie läuft das ab?
0: Sehr schön, hast du das gesagt. Nee, ist es nämlich gar nicht. Also okay. Ich würde sagen, es ist versteckte Tanztherapie. Mhm. Ich benenne es extra nicht so, weil das dann vielleicht die ein oder andere daran hindert, weil man denkt, oh mein Gott, die macht was mit mir, was ich nicht will. Das passiert natürlich nicht, sondern es passiert alles nur so, wie du das möchtest. Ja, ich kann ja nur anbieten, ich bringe ein Tablett an Möglichkeiten mit allen schönen bunten Sachen drauf. Und jeder, der zu mir kommt, kann sich von diesem Tablett einfach ein Stückchen runternehmen und gucken, ob ihm oder ihr das gefällt oder nicht. Ich fange ganz ruhig an. Erstmal gibt's eine große Begrüßung. Die meisten kennen mich über Social Media oder über irgendeinen Radiobeitrag, den sie von mir gehört haben. Das heißt, es ist am Anfang erstmal ein ziemlich großes Hallo, dass sie mich zum ersten Mal live sehen und in Farbe. Und du bist ja nur 1,65 klein. Also so geht's schon mal los. Und dann freue ich mich, empfange die ganze Gruppe natürlich. Und dann fange ich sehr meditativ an. Also wirklich erstmal komm bei dir an, komm im Raum an. Finde erstmal den Punkt, auf dem du stehst und das bringt schon die meisten dazu, wirklich ja, zu sich selber zu finden. Und dann habe ich ein Programm immer mit anderer Playlist vorbereitet, weil sonst wäre mir das viel zu langweilig, würde ich jede Session die gleiche Musik benutzen, dass ich sie so langsam reinbringe. Erstmal locke ich sie so langsam an und dann steigert sich das Ganze und beim vierten, fünften Lied brennt die Hütte. Also alle Arme sind in die Luft, es wird geschrien, gelacht, mitgesungen und so richtig aus sich rausgegangen. Und wenn das in der ganzen Gruppe passiert und vor allem mit so vielen Menschen, weiß man auch, okay, hier kann ich sein, wer ich bin. Hier hält mich niemand zurück. Hier muss ich mich nicht einschränken. Hier bin ich nicht zu wild. Auch selbst die ein bisschen kleinere Bewegung oder leisere Bewegung machen möchten, passen ja in diese Gruppe rein. Mhm. Und das macht einfach was mit dir, deinem Wohlbefinden, deinem Selbstwertgefühl und deinem Selbstbewusstsein auch. Und dann lasse ich den ganzen Session, also eine Session dauert bei mir 90 Minuten. Es geht richtig zur Sache und dann mache ich aber auch ein paar intime Momente, wo du dich vielleicht selber neu entdeckst, wo du Sachen ausprobierst, die du vielleicht noch nie gemacht hast. Und dann mache ich so eine kleine Schatzkiste in dir auf und dann kannst du da auch da überlegen, ob du reingucken möchtest oder nicht. Und dann beende ich das Ganze in einem ganz ruhigen, wieder meditativen Moment, dass die ganzen Glücksfunken, die in dem Raum rumgeschwebt sind, auf dich niederrieseln und die du dann mit nach Hause nehmen kannst.
1: Und du betonst dabei ja auch, dass es dabei gar nicht so richtig um den Sport an sich geht, sage ich mal. Also viele betreiben ja auch Tanzen, um Kalorien zu verbrennen. Und man verbrennt ja beim Tanzen unfassbar viele Kalorien, einfach weil man den ganzen Körper benutzt. Aber du sagst, genau darum soll es nicht gehen. Warum nicht?
0: Genau, darum soll es nicht mehr gehen, weil das war die alte Maike. Das war die Fitness-Maike, das war die Gymnastik-Maike, die auf sowas geachtet hat, beziehungsweise dachte, dass das wichtig ist. Und ich finde das aber gerade beim Tanzen nicht wichtig. Das passiert automatisch, da brauchen wir überhaupt nicht drüber nachdenken. Also es passiert sowieso, es sind alle klitschnass. Jeder geht mit einer neuen Frisur nach Hause vor lauter Abrocken, aber das spielt überhaupt gar keine Rolle, weil beim Tanzen dieses Feingefühl, das man für sich selber dabei entwickelt, viel, viel, viel wichtiger ist und viel, viel schöner, um darüber nachzudenken und das hinzuschauen, was es mit einem gemacht hat. Den Sport kann man woanders machen, da kann man schön ins Fitnessstudio gehen, da komme ich ja auch her, aber da möchte ich einfach nicht mehr zurück.
1: Dann möchte ich aber mal von dir wissen, was macht dich denn am Tanzen glücklich? Also was begeistert dich denn so am Tanzen?
0: Genau das, was ich vorhin gesagt habe auch. Ich kann sein, wer ich bin. Ich bin ja eine, obwohl sehr klein und zierlich, eine sehr laute Persönlichkeit, sehr wild und sehr, ja, ich lebe mich einfach gerne aus und das kann ich auf der Tanzfläche machen. Ja, ich kann sein, wer ich bin. Aus mir kommt dann auch oft mein inneres Kind raus. Und ich springe, als wäre ich 5 Jahre alt im Hopserlauf und reiß die Arme nach oben. Und das ist einfach für mich das schönste Gefühl, was es gibt. Mhm. Dieses Verausgaben, dieses Sein dürfen, wer ich bin und dabei auch noch leuchten.
1: Dann möchte ich doch mal ein bisschen ein Fazit ziehen. Du bist jetzt schon mehrere Jahre selbstständig. Und hast aber zum Vergleich auch die Zeit als Angestellte. Was ist denn dein Fazit? Ich hab das Gefühl, ich weiß schon, wie das Fazit ausfällt.
0: Jetzt bin ich gespannt.
1: Ich habe das Gefühl, du findest die Selbstständigkeit, ich weiß nicht, ob besser das richtige Wort ist, aber ich habe das Gefühl, das ist für dich der richtige Weg. Liege ich damit richtig?
0: Ja. Es ist auf jeden Fall für mich der richtige Weg. Obwohl ich natürlich ganz klar dazu sagen muss, also dieses Scheitern passiert mir ja täglich. Ne? Als Selbstständige sowieso, man fängt immer wieder Projekte an und sie fallen dann runter oder es klappt nicht so, wie man sich das vorstellt. Aber ich habe eine sehr starke Willenskraft und ein sehr starkes Durchhaltevermögen. Und das haben bisher immer nur ArbeitgeberInnen abbekommen, aber nie ich so richtig selber. Und ich habe viel Produkte verkauft. Ich war auch im Vertrieb tätig. Und da wurde sich halt immer auf die Maike verlassen, die das ja kann. Und ich habe irgendwann mal gesagt, ich möchte kein anderes Produkt mehr verkaufen, außer mich selber. Mhm. Weil ich jetzt weiß, was ich richtig, richtig gut kann. Und es wäre viel zu schade, um es nicht zu tun. Und obwohl man wirklich struggelt, immer wieder mit all den Kosten, mit wie geht's weiter, mit keiner Sicherheit, ja, dann, das kann einem schon wirklich auch Kopfzerbrechen bereiten. Aber das, was ich da erlebe und was ich für Feedback bekomme und wie sich's für mich anfühlt, wirklich mein Talent und mein Traum zu erfüllen, das ist unbezahlbar.
1: Hast du dann trotzdem manchmal Zweifel oder bereust du irgendwas an diesem Scheitern, das vor 8 Jahren stattgefunden hat?
0: Also ich zweifle so einmal die Woche, würde ich sagen.
1: Wer nicht.
0: Wer nicht. Eben, jetzt mal im Ernst. Hätte ich doch. Aber ich bin kein Mensch, der irgendwas bereut. Ich glaube ganz fest daran, dass der Lebensweg genauso läuft, wie er sein soll. Und wie die Dinge passieren, so wie sie sein sollen. Egal mit ihren allen Höhen und Tiefen. Und nein, ich bereue nichts. Aber ich zweifle natürlich. Und dann denke ich mir wieder, okay, hier habe ich Tickets verkauft. Nächster Termin für Fürstenfeldbruck steht schon an für nächstes Jahr. Ich fühle mich wie Billie Eilish, die auf Konzerttour geht. Also nein, es geht nur aufwärts damit. Und das wird dann dir, das stillt oder es macht die Zweifel sehr schnell, sehr leise.
1: Das heißt, du hast volle Hallen, du hast 15.000 Follower auf Instagram. Würdest du also sagen, Scheitern lohnt sich?
0: Ja, auf jeden Fall. Also die vollen Hallen, sie füllen sich jetzt eben gerade erst, weil dieser Schritt, diese neue Sichtbarkeit auf Instagram ist ja jetzt auch erst seit ein paar Wochen alt. Aber wenn man das Grinsen jetzt in meinem Gesicht auch hören kann, es lohnt sich auf jeden Fall. Auf jeden Fall, ja.
1: Und welche Pläne hast du dann für die Zukunft? Also was macht die neue Maike demnächst, 2024, 2025?
0: Weiter auf dem Weg gehen und gucken, wo er hinführt und die Hilfe annehmen, die mir da geboten wird und weiter gucken, was passiert. Und als ganz großes Ziel, weil ich habe einfach gemerkt, je mehr Menschen in einer Halle zusammenkommen zum Tanzen, umso großartiger ist wirklich diese Gruppendynamik. Und ich auch sehr gerne auf der Bühne stehe, weil ich es kann und weil ich den Raum auch halten kann. Und dementsprechend ist das nächste Ziel nicht 180, sondern vielleicht 1800 oder vielleicht 10.800. Ich möchte gerne die Olympiahalle voll machen in München.
1: Ich wollte gerade sagen, ich habe gerade so an Schleierhalle in Stuttgart oder so gedacht.
0: Ja, genau. Ja. Also das ist so die Vision, da möchte ich gerne hin. Das wäre ein Traum.
1: Schauen wir mal.
0: Schauen wir mal.
1: Aber und welchen Tipp hast du denn dann für andere Menschen, die jetzt vielleicht auch später im Leben so eine große Veränderung wagen? Was kann man von dir lernen?
0: Mein Tipp ist, und der wurde mir selbst irgendwann mal gesagt, weil als ich da angefangen habe, mein Leben zu verändern, hat irgendjemand mal gesagt, Maike, du bist so mutig. Du bist so mutig, das Haus und den Job loszulassen und so. Und dann hat die Person zu mir gesagt, aber weißt du was, Mut wird immer belohnt. Und wenn man einmal mutig war und einmal so einen Schritt gemacht hat, das kennt jeder von uns, dass du wirklich manchmal denkst, nee, das kann ich nicht, ich traue mich das nicht. Also man hat 100.000 Ausreden, man findet immer einen guten Grund. Aber am Ende, wenn man es runterreduziert, geht es immer nur um diesen Mut zu haben und zu sagen, ich probiere das jetzt einfach mal. Mhm. Und ich kann für mich nur sagen, dieser Mut wird immer belohnt. Und je öfter man mutig ist und je öfter man diesen Mutschritt geht, umso leichter wird er auch. Und das ist eigentlich das, was mein Leben auszahlt und was mir einfach mein Herz erfüllt. Und das kann ich einfach genauso weitergeben.
1: Das ist ja tatsächlich auch eine Message, die wir beim Flopcast häufiger haben.
0: Ja.
1: Dass Leute gescheitert sind und dann den Mut hatten und was Neues gemacht haben und dann lief's. So. Ich meine, dafür sind wir ja da hier mit dem Flopcast. All das hat uns Maike Schumacher hier erklärt. Sie hat mit Ende 40 ihr Leben umgekrempelt und sich in die Selbstständigkeit gewagt und ihren unternehmerischen Traum erfüllt. Danke, liebe Maike, für deine Zeit und die persönlichen Einblicke in dein Leben.
0: Ich danke dir für dieses wunderbare Gespräch.
1: Vielen Dank.
0: Danke dir.
1: Es ist ohne Frage ein radikaler Schritt, den Maike Schumacher in ihrem Leben gemacht hat. Und wenn man vor so einer schweren Entscheidung steht, kann da sicher dieses genauso radikale Gedankenspiel helfen. Würdest du genauso weitermachen wie jetzt, wenn du nicht mehr lange zu leben hast? Und die gute Nachricht, die wir ja schon wirklich häufiger hier im Flopcast gehört haben, ist: einfach mal probieren, mutig sein, in der Regel wird man dafür belohnt. Und damit sind wir am Ende dieser Folge. Wenn ihr keine Folgen vom Flopcast verpassen wollt, folgt uns doch gerne. Und dann hören wir uns hier wieder nächsten Mittwoch. An dieser Folge mitgearbeitet haben Stefan Ziegert in der Redaktion und Noah Schulz in der Audioproduktion. Ich bin Rebia Schlotz und bedanke mich fürs Zuhören. Macht's gut. Ciao.
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1: Die Feuerwehr ist schon seit Tagen im Dauereinsatz. Die Hochwasserlage in Süddeutschland ist nach wie vor ernst. Die Rettungskräfte haben heute 3 weitere Tote gefunden.
2: So berichtet es die Tagesschau Anfang Juni. Langsam gehen die Pegelstände wieder zurück. Neckar, Donau, Rhein und andere Flüsse in Süddeutschland, sie alle waren nach tagelangem Dauerregen überflutet. Laut dem Bayerischen Bauernverband haben zahlreiche Bauern ihre komplette Ernte für das Jahr verloren. Seit Jahrzehnten schon ist klar, dass uns eine Klimakrise droht, wenn wir nicht handeln. Passiert ist aber relativ wenig.
3: People are suffering. People are dying. Entire ecosystems are collapsing. We are in the beginning of a mass extinction. And all you can talk about is money and fairy tales of eternal economic growth. How dare you?
2: Greta Thunberg und Fridays for Future haben das Thema in den vergangenen Jahren wieder in die Öffentlichkeit gebracht, auf die Straße, in die Köpfe der Menschen und in die Politik. Wie hier in einem Reel der Journalistin Sally Lisa Starken auf Instagram deutlich wird.
4: Die jetzigen klimatischen Veränderungen ordnen sich vollkommen normal ein. Trotz des durch Medien und Politik verbreiteten Alarmismus zeigen sich in der Realität weder vermehrte Extremwetterereignisse noch ein beschleunigt ansteigender Meeresspiegel. Auf Seiten Deutschlands bedürfen die klimatischen Veränderungen der jüngeren Vergangenheit keinerlei spezieller Maßnahmen. Das waren Zitate aus dem AfD-Europawahlprogramm.
2: Die Message der Klimakrise scheint aber nicht bei allen anzukommen. Nur wenige PolitikerInnen tragen eine etwaige Anti-Haltung zum Klimaschutz so offen vor sich her wie die AfD. Effektive Maßnahmen fehlen weltweit trotzdem.
5: Das ist in diesem Jahr das 4. Mal, dass ich in ein konkretes Einsatzgebiet gehe und mir anschaue, was dort ist. Das ist aber auch ein Hinweis darauf, dass was los ist. Wir werden also die Aufgabe, den menschengemachten Klimawandel aufzuhalten, nicht vernachlässigen dürfen,
2: sagt Bundeskanzler Olaf Scholz in Gummistiefeln zwischen Einsatzkräften und Presseleuten, als er Anfang Juni das Flutgebiet Reichertshofen in Oberbayern besucht. Bis 2030 will seine Ampelregierung den CO2-Ausstoß um 65% im Vergleich zu heute reduzieren. Klimatologen sind sich aber einig, dass das mit den aktuellen Maßnahmen niemals klappen wird. Und auch die Justiz folgt dieser Ansicht. Gerade erst hat das Oberverwaltungsgericht Berlin-Brandenburg geurteilt, dass die Ampelregierung mehr für den Klimaschutz tun muss. Warum erzähle ich euch das alles im Grundgesetz-Podcast? Weil auch das Grundgesetz wichtig sein könnte, wenn es darum geht, die Klimakrise zu bremsen. Und weil die Klimakrise auch eine Verfassungskrise werden kann. Oder vielleicht sogar schon ist. Das ist die 4. Folge von In guter Verfassung, das Grundgesetz für morgen, einem Podcast von Detektor FM und der Stiftung Forum Recht. Mein Name ist Rebea Schlotz. Hi.

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1: Ausgerechnet Exxon. Das US-amerikanische Öl- und Gasunternehmen soll den Klimawandel entdeckt haben. Ausgerechnet die Firma, die weltweit an vierter Stelle steht, wenn es um den CO2-Ausstoß seit 1965 geht. Und die Geschichte geht so. 1977 sollen die WissenschaftlerInnen des Unternehmens die Führungsebene gewarnt haben, sie hätten Hinweise auf eine anstehende Klimakrise und Erderwärmung entdeckt. Die Unternehmensführung ignoriert die Erkenntnisse, sie verschwinden wieder in den Archiven des Konzerns. Ausgerechnet Exxon. Natürlich waren die Wissenschaftler des Konzerns nicht die einzigen, die damals geforscht haben. In den 1960ern werden immer mehr Daten gesammelt. Klimaforscher warnen schon zaghaft, da könnte uns was blühen. 1979 findet schließlich der erste weltweite Klimagipfel statt.
2: Wie es mit dem Wetter langfristig weitergehen wird, wie sich klimatische Veränderungen auf unserem Planeten auswirken werden, mit diesen Fragen befasst sich die Weltklimakonferenz in Genf.
3: Schneestürme, Überschwemmungen, Dürrekatastrophen. Nicht nur das Wetter, sondern das gesamte Klima scheint in Unordnung geraten. Das ist das Thema für 100 Meteorologen, die hier in Genf zur ersten Weltklimakonferenz zusammentrafen.
1: Die Tagesschau berichtet hier zwar über den Klimagipfel in Genf, es braucht aber noch ein knappes weiteres Jahrzehnt, bis die Medien und damit die breite Öffentlichkeit so wirklich auf das Thema aufmerksam werden. Das Thema bekommt zwar mit den Jahren mehr und mehr Aufmerksamkeit, lange passiert aber, ich sage es mal plump, nichts. Erst 2007, gut drei Jahrzehnte später, wird der Klimawandel offiziell als gesetzt und unwiderlegbar anerkannt. Auch das ist schon wieder fast 20 Jahre her und trotzdem rauscht die Welt Jahr um Jahr an den selbstgesetzten Zielen zur CO2-Produktion vorbei. Ups.

0: Und es gibt noch eine andere Krise. Ziemlich unsichtbar im Vergleich zur Klimakrise, aber dennoch verbunden mit unfassbar großen Auswirkungen, sagen Fachleute. Gemeint ist die sogenannte Biodiversitätskrise. Nehmen wir zum Beispiel mal die Insekten, Käfer, Heuschrecken, Schmetterlinge etwa. Das Problem? Arten als Ganzes verschwinden jedes Jahr, aber auch die große Masse an Insekten fehlt. Monokulturen in der Landwirtschaft, versiegelte Böden durch Großbauprojekte, englischer Rasen und Steingärten. Die Art und Weise, wie wir Menschen wirtschaften, konsumieren und leben, bedroht also das Gleichgewicht der Ökosysteme. Die Folgen der Biodiversitätskrise und der Klimakrise können unsere Lebensgrundlagen zerstören. Und damit nicht genug. Tatsächlich gefährden immer mehr Überschwemmungen, Hitzewellen, Waldbrände, verschmutzte Böden und ausgestorbene Tier- und Pflanzenarten auch unseren Rechtsstaat.
1: Der Klimawandel ist eine Bedrohung für Freiheit und Demokratie, weil der Klimawandel die physischen Voraussetzungen von Freiheit zu ruinieren droht, einerseits.
0: Das sagt Felix Eckert. Er ist Jurist und Vorsitzender des Bundes für Umwelt und Naturschutz, BUND Sachsen, im Ehrenamt.
1: Und andererseits droht der Klimawandel, wenn er verschlafen wird, irgendwann eine ökodiktatorische Reaktion zu provozieren. Ich rede da nicht von irgendwie strenger Klimapolitik, sondern von Diktatur im eigentlichen Sinne.
0: Bevor es aber soweit kommt, schauen wir uns doch mal die aktuelle Situation an. Im Grunde ist Umweltschutz im Grundgesetz verankert, und zwar als Staatsziel. In Artikel 20a steht, der Staat schützt auch in Verantwortung für die künftigen Generationen die natürlichen Lebensgrundlagen und die Tiere im Rahmen der verfassungsmäßigen Ordnung durch die Gesetzgebung und nach Maßgabe von Gesetz und Recht durch die vollziehende Gewalt und die Rechtsprechung. Diese Bestimmung richtet sich an den Gesetzgeber. Er muss die natürlichen Lebensgrundlagen schützen. Gemeint sind Boden, Wasser, Klima, Luft, Landschaften und Ökosysteme, was man halt so zum Leben braucht. Das Problem, die Staatszielbestimmung Umwelt hat in der Staats- und Verfassungspraxis der Bundesrepublik in den vergangenen 30 Jahren keine nennenswerte Rolle gespielt.
2: Also im Prinzip sind wir ja alle ein bisschen enttäuscht vom Artikel 20a. Der ist in die Verfassung 1994 eingeführt worden und hat praktisch im Dornröschenschlaf bis zum Klimabeschluss des Bundesverfassungsgerichts gelegen.
0: Hier spricht der Rechtswissenschaftler Christian Kallies bei einem Symposium in Berlin, das die Deutsche Gesellschaft e.V. im Mai zu 75 Jahren Grundgesetz veranstaltet hat. Er bezieht sich auf den Klimabeschluss des Bundesverfassungsgerichts aus dem Jahr 2021.
2: Dieser Dornröschenschlaf hat eben viel damit zu tun, dass das Bundesverfassungsgericht, das ja auch Staatsziele zu kontrollieren hat, sich in der Kontrolle sehr zurückgehalten hat. Und zwar mit der Begründung, der Gesetzgeber braucht einen weiten Gestaltungsspielraum. Wir machen da nur so eine Evidenzkontrolle. Also im Prinzip hat der Gesetzgeber überhaupt was gemacht. Also wenn der schon ein Gesetz erlassen hat, war schon im Prinzip alles gut. Ja, also das Gesetz hat man sich nicht näher angeguckt.
0: Bis man es sich eben doch genauer anschaut. 2018 reichen der BUND, der Solarenergieförderverein Deutschland und 11 Privatpersonen Verfassungsbeschwerde ein. Die KlägerInnen sagen, dass die Bundesregierung nicht genug für den Klimaschutz tue. Dabei wählen sie einen Umweg, denn als BürgerInnen kann man zwar Grundrechte in Karlsruhe einklagen, aber keine Staatsziele. Die KlägerInnen haben deshalb damit argumentiert, dass durch die Folgen des Klimawandels die Grundrechte zukünftiger Generationen beeinträchtigt werden könnten. Initiiert und vorbereitet hat die Klage Felix Eckert.
1: Die Frage, ob Freiheit neu verstanden werden muss und nicht länger nur die wirtschaftliche Freiheit, die Freiheit der hier und heute Lebenden ist, und ob das Freiheit nicht nur Schutz gegen staatlichen Übergriffen meint, sondern auch die Verpflichtung des Staates, mich vor meinen Mitmenschen zu schützen, die beispielsweise den Klimawandel auslösen. All diese Fragen waren Gegenstand meiner Habilschrift, meiner Qualifikationsarbeit zur Professur.
0: 2003 war das, aber Eckert bleibt weiter dran am Thema.
1: Das hat ein kleiner Umweltverband entdeckt 2010. Nein, nicht Fridays for Future, nicht die Deutsche Umwelthilfe, sondern der Solarenergieförderverein. Und der hat mir dann 4 Gutachtenaufträge gegeben bis 2018. Und dann, also immer getragen von dem Bestreben, irgendwann eine Verfassungsbeschwerde zu erheben. Und dann, als das Pariser Klimaabkommen in Kraft getreten ist und als die neuen IPCC-Analysen da waren, haben wir uns entschlossen, zu versuchen, die Verfassungsverbindlichkeit der 1,5-Grad-Grenze der globalen Erwärmung, die auch im Pariser Klimaabkommen steht, als grundrechtliche Forderung einzuklagen.
0: Im November 2018 ist es dann soweit. Die KlägerInnen beantragen, dass das Bundesverfassungsgericht zunächst feststellt, dass, ich lese mal eben vor, dass der Deutsche Bundestag und der Deutsche Bundesrat erstens keine geeigneten Maßnahmen getroffen haben, um sicherzustellen, dass die Bundesregierung Deutschland bis 2020 in den Nicht-Emissionshandelsbereich eine Minderung der Treibhausgasemissionen um mindestens 14% gegenüber den Emissionen des Jahres 2005 erreichen kann. Hier springe ich mal eben kurz im Text. Zweitens keine hinreichenden, auf das Ziel des Paris-Abkommens deutlich unter 2 und möglichst unter 1,5 Grad Celsius globale Erwärmung zu verursachen, ausgerichteten Maßnahmen getroffen haben und hierdurch die Grundrechte der Beschwerdeführer verletzt haben. Dann passiert 1,5 Jahre erstmal nicht so viel, zumindest nicht öffentlich. In Karlsruhe aber mahlen die Mühlen, der Bundestag und der Bundesrat werden um eine Stellungnahme gebeten. Der politische Alltag in Berlin geht derweil weiter. Ende 2019 verabschiedet die GroKo das sogenannte Klimapaket. Das Herzstück davon, das Bundesklimaschutzgesetz. Dieses Gesetz soll den Rahmen für die deutsche Klimapolitik bilden. Darin werden zum ersten Mal in Deutschland Klimaschutzziele verbindlich gesetzlich festgelegt. Ein Durchbruch für den Klimaschutz.

0: Klimaschutzziele verbindlich gesetzlich festgelegt. Ein Durchbruch für den Klimaschutz, könnte man meinen. Vielen KlimaschützerInnen geht dieses Gesetz aber nicht weit genug. Die in dem Gesetz festgeschriebenen Ziele reichen nämlich nicht, um die Verpflichtungen des Pariser Abkommens zu erfüllen. Wir erinnern uns, bei der Weltklimakonferenz in Paris 2015 hatten sich die UN-Staaten darauf geeinigt, die Erderwärmung bis 2100 auf 1,5 Grad bzw. auf allerhöchstens 2 Grad begrenzen zu wollen, im Vergleich zu vorindustriellen Zeiten. Neues Klimaschutzgesetz hin oder her. Der Vorwurf der KlimaschützerInnen bleibt der gleiche. Die Bundesregierung verfehlt mit ihrer Politik die Pariser Ziele. 2020 ziehen deshalb dann 9 junge Leute im Alter zwischen 15 und 32 Jahren vors Bundesverfassungsgericht, um das Klimaschutzgesetz überprüfen zu lassen. Denn in ihren Augen ist das Klimaschutzgesetz zu schwach, um die Folgen der Klimakrise heute und in Zukunft effektiv einzudämmen. Unter den KlägerInnen sind zum Beispiel die Geschwister Baxen von der Nordseeinsel Pellworm. Dort leben 2500 Schafe und etwa halb so viele Menschen. Noch, denn der steigende Meeresspiegel und immer häufiger auftretender Starkregen könnten dazu beitragen, dass die Insel dauerhaft überflutet wird und dann untergeht. Die Geschwister argumentieren, dass der landwirtschaftliche Betrieb ihrer Familie durch den Klimawandel zerstört werde. Und es gehen noch 2 weitere Klagen gegen die Klimapolitik der Bundesregierung in Karlsruhe ein. Im April 2021 geben die RichterInnen schließlich das Urteil zu den 4 Klagen bekannt. Die Klagen der Verbände werden als unbegründet abgewiesen, die Klagen der Privatpersonen aber sind teilweise erfolgreich.
1: Die bisherigen Klimaklagen auf eine bessere Gesetzgebung sind insofern bahnbrechend, als es fast nie vorkommt, dass die Gesetzgebung von einem obersten Gericht zu mehr Umweltschutz verurteilt wird. Im Falle des Bundesverfassungsgerichts war es der erste Fall, wo das passiert ist.
0: Konkret entscheiden die RichterInnen in Karlsruhe Folgendes. Die Klimaschutzpolitik der Regierung ist unzureichend, weil sie die grundrechtlich geschützten Freiheiten der zukünftigen Generation beeinträchtigt. Das Klimaschutzgesetz wird als in Teilen verfassungswidrig erklärt und muss nachgebessert werden. Das Bundesverfassungsgericht hat das Klimaschutzgesetz als nicht vorausschauend genug befunden und vom Gesetzgeber einen Fahrplan für die Zeit nach 2031 gefordert. Interessant ist hier die Argumentation des Bundesverfassungsgerichts. Das sagt nämlich, dass es nicht geht, dass wir heute nur ein bisschen Klimaschutz machen und so die Verantwortung auf die kommenden Generationen abwälzen, die dann radikale Klimaschutzmaßnahmen umsetzen müssen. Denn das würde die Freiheit dieser zukünftigen Generation schwerwiegend einschränken. Das Bundesverfassungsgericht bezieht sich in seinem Urteil auch auf das Pariser Klimaabkommen. Hier nochmal Christian Kallies.
2: Und das ist schon wirklich interessant, was da geschehen ist. Also das Bundesverfassungsgericht sagt trotzdem im Klimabeschluss, sie korrigieren den Gesetzgeber, aber sagen, betonen nochmals, wir wollen auf keinen Fall den Gesetzgeber zu sehr kontrollieren, aber schreiben dem Gesetzgeber auch nochmal vor, was er mit seinem Spielraum, seinem Gestaltungsspielraum zu tun hat. Nämlich eben diese öffentlich sichtbare, kritische, konstruktive Debatte, wo Opposition und Regierung miteinander streiten, um die beste Lösung für den Klimaschutz, den Ausgleich der Interessen, das muss der Bundestag liefern.
0: Und der Bundestag liefert. Keine 3 Wochen nach dem Urteil verabschiedet zunächst das Kabinett einen neuen Entwurf des Klimaschutzgesetzes. Nochmal ein paar Wochen später geben die Bundestagsabgeordneten ihr Okay. Bis 2045, also 5 Jahre früher als zunächst geplant, soll Deutschland klimaneutral sein. Außerdem werden Zwischenziele beschlossen. Dass die Bundesregierung damals nach nur 3 Wochen abgeliefert hat, das hatte wohl auch damit zu tun, dass das Urteil des Bundesverfassungsgerichts mitten in den Wahlkampf fiel. Dass es sonst eher zögerlich vorangeht mit dem Klimaschutz, dafür sieht Christoph Kallies noch einen entscheidenden Grund, der mit der Demokratie selbst zusammenhängt.
2: Das Parlament stellt sich ja alle, wie es sich für eine Demokratie gehört, alle 4 Jahre erneut zur Wahl. Und das bedeutet, dass es langfristige Themen, dazu gehört die Umweltpolitik, aber letztlich die gesamte Nachhaltigkeitspolitik immer relativ schwer haben, weil die Frage natürlich immer ist, was habe ich eigentlich davon als Abgeordneter, wenn ich den Bürgern im Interesse der Nachhaltigkeit oder des Umweltschutzes Belastungen auferlege? Möglicherweise werde ich ja dann nicht wiedergewählt. Also würden die Wählerinnen und Wähler eben dann entscheiden, je nach ihren Präferenzen, was ist mir jetzt wichtiger? Im Moment ist wieder die Wirtschafts- und Wettbewerbsfähigkeit eine große Priorität. Ja, da ist dann immer ein bisschen die Gefahr, dass sozusagen so

0: Klimaschutzkonzepte, Umweltschutzkonzepte in die Defensive geraten.
1: KlimaforscherInnen gehen davon aus, dass Deutschland die selbst gesteckten Ziele für 2030 nicht schaffen wird. Und selbst wenn, sagen sie, reichen die Ziele wohl sowieso nicht aus, um die Erderwärmung auf 1,5 Grad zu beschränken. Die praktischen Auswirkungen des Klimabeschlusses sind eher gering. Aber, so schreibt es kurz nach dem Urteil der Verfassungsblock, der Beschluss legt, ich zitiere, den Grundstein für eine weitergehende und dauerhafte verfassungsrechtliche Kontrolle der staatlichen Klimaschutzbemühungen anhand der Grundrechte und Artikel 20a Grundgesetz. Zitat Ende. Klimaschutz hat also Verfassungsrang. Das hat der Klimabeschluss des Bundesverfassungsgerichts gezeigt.

0: ich glaube insgesamt, wenn Sie sich die aktuelle Debatte in Deutschland anschauen, die Frage, wie auf Fridays for Future, wie auf die letzte Generation reagiert wird, dann ist das nicht nur seitens der Politik schlicht und ergreifend hysterisch, sondern es ist eigentlich eine klare Botschaft.
1: Das sagt der Jurist Jens Kersten im Gespräch mit Host Holger Klein im Podcast Aus Politik und Zeitgeschichte.
0: Und die klare Botschaft ist, wir wollen diese Probleme der nächsten Generation und vielleicht der letzten Generation überhaupt nicht sehen.
1: Das sind ziemlich schwere Vorwürfe, die Jens Kersten hier erhebt, aber sie passen ins Gesamtbild. Ziele werden verfehlt oder viel zu niedrig angesetzt. Gerade erst hat die Bundesregierung die Sektoreneinteilung bei den Klimazielen wieder einkassiert. Es ist also wieder egal, ob alle Ministerien in ihren Bereichen einsparen, es zählt nur noch das Endergebnis. Der Klimabeschluss des Bundesverfassungsgerichts ist auch für Jens Kersten eine revolutionäre Entscheidung. In einem Interview mit Corinne Flick im Convovo-Podcast warnt er aber davor, die Entscheidung des Gerichts zu positiv oder zu optimistisch zu deuten.
0: Man darf jetzt nicht hier in einer Lobpreisung des Bundesverfassungsgerichts allein verfallen, denn die Ökobilanz dieses Gerichts ist bis auf diese Entscheidung unterirdisch. Das Bundesverfassungsgericht ist hingegangen und hat mit Blick auf die friedliche Nutzung der Kernenergie, wir entsorgen den Atommüll nun für 1 Million Jahre, das Restrisiko weginterpretiert. Die Frage des Tierschutzes und der Tierrechte war dem Bundesverfassungsgericht nicht ein Satz wert. Und auch die Verurteilung von zwei Studentinnen, die verurteilt wurden wegen Containerns, diese Verurteilung hat das Bundesverfassungsgericht auch bestätigt und hat hier dem 20a, über den wir gesprochen haben, mit Blick auf die Wiederverwertung oder Weiterverwertung von Lebensmitteln, die noch genießbar sind, im Vergleich zum formellen Eigentumsrecht keinerlei Bedeutung zugesprochen.
1: Kersten fordert deshalb, Umwelt- und Klimaschutz noch viel deutlicher ins Grundgesetz zu schreiben und hat dazu ein Buch geschrieben, das Ökologische Grundgesetz. Darin macht er ganz konkrete Vorschläge für eine neue ökologische Verfassung. Er erweitert darin so gut wie alle Artikel unserer Verfassung um einen ökologischen Aspekt. Der Bundestag soll eine Naturbeauftragte bekommen, Gesetze sollen explizit auf Naturschutz überprüft werden, ein Minister oder eine Ministerin für Natur hat ein Vetorecht, wenn ein Gesetz in den ökologischen Bereich reingeht. Kersten plädiert dafür, im Grundgesetz an 3 Stellen anzusetzen, um das Klima besser zu schützen. Nämlich erstens bei den Staatsprinzipien. Kersten findet, das ökologische Prinzip sollte genauso fest in der Verfassung verankert sein wie die Rechtsstaatlichkeit oder auch der Föderalismus. Also in Artikel 20 des Grundgesetzes, der ja durch die Ewigkeitsklausel geschützt ist und im Kern nicht verändert werden darf. Die zweite Stelle, an der Jens Kersten den Rotstift im Grundgesetz ansetzt, ist das Staatsorganisationsrecht. Um mehr Bewusstsein für ökologische Fragen zu schaffen, will Kersten, dass in der Verfassung steht, was die Staatsorgane, also der Bundestag, der Bundespräsident und so weiter, ganz konkret für die Umwelt tun sollen. Zum Beispiel stünde dann in Artikel 59a des Grundgesetzes, dass der Bundespräsident eine Pflicht zur Achtung auf das ökologische Wohl der Allgemeinheit hat. Damit kommen wir zur dritten Stelle. Auch bei den Grundrechten sieht Jens Kersten Änderungsbedarf. Er schlägt einerseits vor, die Gewährleistung bestimmter Grundrechte mit Blick auf die Umwelt und das Klima einzuschränken, insbesondere die Eigentumsgarantie in Artikel 14 des Grundgesetzes. In manchen Landesverfassungen ist das sogar schon so. In Brandenburg, Sachsen und Sachsen-Anhalt steht die Eigentumsgarantie ausdrücklich unter dem Vorbehalt des Schutzes der natürlichen Lebensgrundlagen. Gleichzeitig findet Kersten, es müssen zusätzliche Grundrechte geschaffen werden, und zwar ökologische Grundrechte. Zum Beispiel ein Grundrecht auf Umweltinformation und ein Grundrecht auf ökologische Integrität. Damit meint er ein Grundrecht auf eine intakte Umwelt und die Erhaltung der natürlichen Lebensgrundlagen. Und er schlägt vor, dass das Grundgesetz die Natur nicht als Objekt, sondern als ein Rechtssubjekt begreift und die Natur damit auch bestimmte Grundrechte selbst bekommt. Denn nur Rechtssubjekte können ihre Rechte selbstständig einfordern, einklagen und durchsetzen. Relevant ist in diesem Zusammenhang Artikel 19 Absatz 3 des Grundgesetzes. Der legt nämlich fest, dass juristische Personen sich auf Grundrechte berufen können. Dazu gehören zum Beispiel Unternehmen. Schon jetzt können sich Unternehmen auf bestimmte Grundrechte berufen. Für einen Fluss oder einen Igel gelten dagegen bisher keine Grundrechte. Kersten will hier, Zitat, Waffengleichheit.

0: Mit der Idee, die Natur zum Rechtssubjekt zu machen, ist Jens Kersten nicht alleine. Weltweit gibt es JuristInnen, AktivistInnen, WissenschaftlerInnen und Umweltschutzorganisationen, die fordern, der Umwelt Grundrechte zu geben.
1: Das Leben hat ein Recht auf Überleben, Arten haben ein Recht darauf, weiterzuleben. Die Elefanten dürfen genauso überleben wie wir Menschen und auch Mäuse und auch Gelbbauchunken.
0: Das sagt die Autorin und Journalistin Tanja Busse. Auch sie fordert dieses Recht der Natur. Heißt, in Zukunft sollte auch der Baum, der Elefant, der Rhein für seine Rechte vor Gericht klagen und einstehen dürfen. Wie das gehen soll, verrate ich gleich. In Ecuador ist die Natur ein Rechtssubjekt. Dort ist in der Verfassung festgelegt, dass die Natur ein Recht auf Existenz, Erhalt und Regeneration hat. In Artikel 71 der ecuadorianischen Verfassung steht Folgendes: Nature or Pachamama, where life is reproduced and occurs, has the right to integral respect for its existence and for the maintenance and regeneration of its life cycles, structure, functions and evolutionary process. All persons, communities, peoples and nations can call upon public authorities to enforce the rights of nature. To enforce and interpret these rights, the principles set forth in the Constitution shall be observed as appropriate. The state shall give incentives to natural persons and legal entities and to communities to protect nature and to promote respect for all of the elements comprising an ecosystem. Das steht natürlich nicht in Englisch in dieser Verfassung, aber weil mein Spanisch kaum über Donde está la Biblioteca hinausgeht, haben wir mal die englische Variante genommen. In Ecuador ist die Natur die Pachamama, also die Mutter der Erde. Und die hat das Recht auf Respekt vor ihrer Existenz und auf Erhaltung. Jeder ist angehalten, sich für die Rechte der Pachamama einzusetzen, auch juristisch. Seit 2008 steht das in der Verfassung und damit war Ecuador das erste Land, das Rechte der Natur in die Verfassung aufgenommen hat. Seitdem klagen immer wieder Menschen im Namen der Natur, um einen Tagebau zu verhindern oder den Regenwald zu schützen. Vor ein paar Jahren verbietet ein Gericht erstmalig den Kupferabbau in einer der biodiversesten Regionen der Welt. 2023 stimmt die Bevölkerung in zwei Volksabstimmungen für das Ende der Erdölförderung zulasten des Regenwaldes. Auch in Bolivien hat die Natur Verfassungsrechte. 2017 werden Flüsse in Indien, Kolumbien und Neuseeland Rechte zugesprochen. Und in Deutschland?
1: Naja, im Moment haben die Rechte der Natur vor Gericht noch gar nicht dieses Standing, also das Klagerecht. Im Moment sagen wir, Subjekt vor Gericht ist in unserem Rechtssystem entweder eine natürliche Person und das ist eine menschliche Person gedacht oder aber eine juristische Person im Sinne von irgendwelchen eben juristischen Einheiten, wirtschaftlichen Einheiten, die die Verträge abschließen können. Und die Tiere, die Natur hat im Moment in Deutschland kein Klagerecht.
0: Zwar gibt es mittlerweile die Verbandsklage, mit der Vereine zum Beispiel gegen Bauprojekte klagen können, um Tiere zu schützen. Da kommt aber natürlich ein Aber. Zunächst aber nochmal Tanja Busse.
1: Das ist der Versuch, über den Artenschutz Naturschutz zu betreiben. Und das ist im Moment der einzige Hebel, den Natur- und Umweltverbände haben, um sich zur Wehr zu setzen gegen Bauprojekte. Und das ist auch ein, sagen wir mal, ist es ein bisschen zweischneidig.
0: Weil einerseits ist es Umweltverbänden darüber schon gelungen, große umweltschädliche Projekte zu verhindern.
1: Und andererseits ist es aber auch sozusagen sehr oft veralbert und missbraucht worden, weil man damit auch jede Art von Entwicklung, zum Beispiel bei Windkraft, mit dem Pfund einer einzelnen Art stoppen konnte. Also nicht nur von Leuten, die sich wirklich für Ökosysteme eingesetzt haben, sondern auch, sagen wir mal, für die generell Verweigerer von Windkraftprojekten. Und deshalb ist es dann ganz oft in den Medien so veralbert worden, so wie der kleine lustige Feldhamster, der stoppt den Autobahnbau.
0: Die Verbandsklagen sind aber auch nur eine Notlösung, um die Rechte der Natur zu vertreten.
2: Das ist aber ein Mechanismus, der gerade greift, weil wir keine Rechte der Natur selber haben.
0: Hier hört ihr Nora Markert. Sie ist Verfassungsrechtlerin und war schon in unseren früheren Folgen zu hören.
2: Es gab mal in den 80er Jahren so ein tolles Verfahren für die Nordsee-Seehunde, die von Giftmüllverklappung betroffen waren und dann an Erkrankungen starben in Massen. Und dann gab es also Naturschutzorganisationen, die versucht haben, im Namen dieser Seehunde zu klagen und dann auch gesagt haben, ja, das also mit der Anwaltsvollmacht wird es tatsächlich schwierig bei den Seehunden und sind auch gescheitert, weil die natürlich keine Klagebefugnis haben, weil die, also sozusagen, um prozessrechtlich jetzt zu sprechen.
0: KritikerInnen der Naturrechte sagen, dass es schon deswegen keinen Sinn ergibt, der Natur Klagerechte einzuräumen, weil es dann ja doch immer nur um die Interpretation der Menschen ginge. Tanja Busse kann diesen Punkt aber nicht nachvollziehen.
1: Naja, wir haben ja auch das Konzept, dass Unternehmen vor Gericht als juristische Personen auftreten können und etwas einklagen können. Und die können ja auch nicht als Unternehmen, das ist ja genauso ein Konstrukt. Also natürlich ist Recht ein Konstrukt, das ist ja kein Naturrecht, was irgendwie aus einer Geisteswelt auf uns niedergekommen wäre, sondern das ist ein System, was Menschen entwickelt haben, um ihr Miteinanderleben gerecht und friedlich zu gestalten. Und es gibt überhaupt keinen Grund, warum das nur für unsere menschlichen Interessen geben soll, wenn unsere menschlichen Interessen in einer Umwelt stattfinden oder Mitwelt, muss man ja sagen, es ist ja nichts außerhalb von uns, in dem alle Interessen miteinander berücksichtigt werden sollen, wenn am Ende das Gemeinwohl vorne steht und nicht die maximale Durchsetzungskraft von irgendjemandem, der sehr viel Macht hat. Mhm. Und nur weil die Robbe jetzt nicht die Sprache der Menschen sprechen kann, ist sie natürlich trotzdem Teil eines lebendigen Netzwerkes. Und es gibt ganz viele verschiedene Arten, wie man diese Interessen verteidigen könnte.
0: Aber woher weiß man denn, was die Robbe möchte? Was für den Harz wichtig ist oder für die Elbe?
1: Ich finde, die Elbe ist ein sehr gutes Beispiel, weil gerade an unseren Flüssen in Mitteleuropa zu zeigen ist, dass das, was sozusagen lebendige Flüsse ursprünglich mal ausgemacht haben, nur noch in ganz, ganz wenigen Fällen überhaupt vorhanden ist und unsere Flüsse eigentlich gar nicht mehr diese lebendigen Flüsse im Sinne von dynamische Ökosysteme, die ihren Lauf selber suchen und riesige Auen haben, in denen ein wahnsinniger Artenreichtum herrscht, das gibt's ja schon gar nicht mehr. Und wenn jetzt die geschundene Elbe, die auf eine Wasserstraße reduziert ist, gegen die Elbvertiefung klagt, weil dann die letzten Fische auch noch sterben würden, fände ich das einen sehr, sehr guten Ansatz.
0: Die Stimme der Elbe wären dann zum Beispiel WissenschaftlerInnen, die das Gewässer erforscht haben. Sie wissen, wie die Elbe früher einmal war und wie sie sich durch die Eingriffe des Menschen verändert hat.
1: Das, finde ich, müsste vor Gericht so verhandelt werden, dass die Elbe selber mit ihren Interessen ein gleiches Gewicht bekommen könnte. Und ich finde, da können wir uns berufen auf unsere wissenschaftliche Expertise, denn wir kennen inzwischen diese ökosystemaren Zusammenhänge. Wir wissen, was das Überleben von Tieren im Fluss bewirkt, auch mit Auswirkungen auf den Estuar, also diesen ganzen Mündungsbereich. Mhm. Und dann müssten diese Interessen des Flusses, der sozusagen das Interesse unterstellen, dass er ein lebendiger Fluss bleiben will mit vielen Lebewesen darin, müsste das abgewogen werden gegenüber den wirtschaftlichen Interessen der Stadt Hamburg.

0: Bislang werden Naturschutz, Klimaschutz und Biodiversität nur geringfügig berücksichtigt, wenn Entscheidungen getroffen werden. Dabei geht es beim Klimaschutz ja nicht darum, Klimaschutz um des Klimaschutzes willen zu betreiben, sondern auch für uns Menschen.
1: Weil wir Menschen vielleicht dazu neigen, die Natur immer nur in ihrer Funktion für uns zu denken. Also natürliche Lebensgrundlagen heißt Grundlagen für unser menschliches Leben. Nicht einfach so, sondern in ihrer Funktion für uns. Deswegen müssen wir das sichern. Und so taucht es ja dann tatsächlich auch auf in dem Klimaschutzbeschluss des Bundesverfassungsgerichts, ne? Dass sozusagen der Schutz der natürlichen Lebensgrundlagen, das machen wir, damit wir später auch noch unsere freiheitliche Demokratie ausleben können.
0: Denn wenn die Klimakrise Deutschland und die Welt trifft, dann ergeben sich viele verfassungsrechtliche Fragen. Beispiel Asylpolitik, Artikel 16a des Grundgesetzes. Bislang heißt es dort, politisch Verfolgte genießen Asyl.
1: Also ich sag mal so, der Klimawandel wird, wenn er ungehindert fortschreitet, unsere Freiheit ganz zentral vernichten, weil weite Teile der Welt werden unbewohnbar werden.
0: Wo sollen diese Menschen dann hin? Schon heute hetzen Rechte gegen Asylsuchende, Parolen von vollen Booten und Deutschland als Sozialamt der Welt dominieren vielerorts den Stammtisch und die Debatte. Wie also reagiert Deutschland als eines der Länder, die historisch gesehen den Großteil der Emissionen verursacht und damit den Klimawandel massiv vorangetrieben haben, wenn aufgrund eben dieses Klimawandels mehr und mehr Millionen fliehen müssen, weil ihre Länder unter Wasser stehen, kein Trinkwasser mehr vorhanden ist oder einfach alles ausgetrocknet ist, dass kein Essen mehr wächst? Und was bedeutet der Klimawandel für die Ressourcen in Deutschland?
1: Wir werden uns wahrscheinlich massiv einschränken müssen. Es kann sein, dass es Versorgungsengpässe gibt, dass wir möglicherweise eine Energiekrise haben werden. Und also genau, immer wenn wir sozusagen jetzt nicht handeln, dann wird sich unsere Freiheit ziemlich in Luft auflösen.
0: Das ist auch eine Kostenfrage. Wenn Ernten ausfallen und tausenden Bauern der Lebensunterhalt wegbricht, kostet das. Wenn Infrastruktur repariert werden muss, kostet das. Wenn Lebensmittel knapp sind, steigt die Inflation. Das kostet was. Und all das kann zu sozialen Unruhen führen, zu Frust und Verzweiflung.
2: Der Klimawandel führt zugleich die Grenzen von Demokratie vor Augen, weil eben die Interessen hier und heute durch Wahlen repräsentiert werden. Der Klimawandel schädigt aber insbesondere Menschen, die nach uns kommen. Und zwar auch schon, sieht man in extremen Flutkatastrophen, aber es wird halt immer schlimmer werden, wenn wir wirklich in Kriege dann hineinlaufen. Vielleicht ein Atomkrieg zwischen Pakistan und Indien, die massiv vom Klimawandel betroffen sein werden, was uns dann in vielfältiger Weise massiv auch beeinträchtigen wird.
0: Gerade weil es hier auch um die Zukunft der nächsten Generationen geht, fordern einige VerfassungsrechtlerInnen und AktivistInnen, dass der Klimaschutz noch intensiver in der Verfassung verankert wird. Der Deutsche Städte- und Gemeindebund hatte vorgeschlagen, Klimaschutz als Gemeinschaftsaufgabe festzulegen und so im Grundgesetz zu verankern. Der Kampagnenverein Camp Act hatte eine Petition gestartet, um die Rechte der Natur in der Verfassung festzuschreiben. Jens Kersten hat den Vorschlag mit seinem ökologischen Grundgesetz gemacht und Journalistin Tanja Busse sieht das ebenfalls positiv. Ich habe sie gefragt, ob wir mehr Klimaschutz im Grundgesetz brauchen.
3: Ja, aber ich glaube ja auch gerade, dass im Grundgesetz diese Veränderung viel schneller ist als in den einzelnen Gesetzen. Also wir haben ja den Schutz der Tiere ins Grundgesetz aufgenommen. Das schlägt sich aber in den einzelnen Gesetzen, in den einzelnen Haltungsverordnungen der Nutztiere, der sogenannten Nutztiere, ja gar nicht nieder. Also ich glaube, das bräuchte dann beides. Aber ich glaube, dass diese Verankerung im Grundgesetz ein ganz wichtiger Start ist, dafür unser Denken zu verändern.
0: Ob es dafür aber wirklich das Grundgesetz braucht? Genauso wie das die einen fordern, finden das die anderen überflüssig. Jurist Felix Eckert zum Beispiel.
2: Die Diskussion über mehr Klimaschutz in die Verfassung hineinschreiben ist Folklore, nicht mehr. Ich habe seit Jahrzehnten gesagt, wir haben verfassungsrechtliche Klimaschutzvorgaben. Das hat mir keiner geglaubt. Das Bundesverfassungsgericht hat mir recht gegeben.
0: Eckhardt sieht außerdem eine ganz praktische Hürde.
2: Wenn wir in die Verfassung mehr reinschreiben wollen, brauchen wir eine verfassungsändernde Mehrheit, eine Zweidrittelmehrheit. Wenn wir bisher nicht mal eine 51-prozentige Mehrheit für anstehenden Klimaschutz kriegen, kriegen wir natürlich erst recht keine 66-prozentige Mehrheit, um das Ganze in die Verfassung reinzuschreiben.
0: Unabhängig davon, ob sich so eine Mehrheit im Bundestag finden ließe oder nicht, mehr Klimaschutz in die Verfassung zu schreiben, das alleine löst das Problem noch nicht. Nur effektiver Klimaschutz tut das. Der Haken dabei, Klimaschutz ist unbequem.
3: Ein kurzes Beispiel wäre, dass wir gestern in einer Veranstaltung über eben unseren Nationalpark in der Egge mit einem Bürgermeister aus einer Nationalparkgemeinde in der Eifel gesprochen haben. Da gibt es ja schon Nationalpark, und wo es auch um diese Biodiversitätsfragen ging. Und dieser Bürgermeister dann sagte, ja, die Leute wollen da schon nochmal so einen Radweg mehr haben und die wollen auch mit dem Mountainbike und mit dem E-Bike durch den Nationalpark fahren. Und ich dann vorschlug, man könne ja schon mit dem Recht eben dem Schutz der Natur argumentieren, dass der Schwarzstorch einfach ein bisschen Ruhe bräuchte. Und dieser Bürgermeister dann sagt, ach, das ist jetzt aber Biodiversitätskrise, ist das Letzte, was die Leute jetzt hören wollen. Und ich dachte so, das ist ja jetzt nicht die Aufgabe von Politik, zu sagen, was die Leute hören wollen, sondern vielleicht, was die Fakten sind, was Wissenschaftler warnend sagen. Also niemand auf der Titanic möchte hören, dass das Schiff gerade ein Eisberg gerammt hat. Und aber alle, die dann im Rettungsboot sitzen, sind froh, dass sie es gehört haben, nehme ich an. Also.
0: Heißt, klar ist es doof, wenn wir uns für den Klimawandel einschränken müssen. Aber wenn wir es nicht tun, steht nichts weniger als unsere Existenz als Menschheit auf dem Spiel. Wir müssen also langsam mal in die Puschen kommen. Und mit langsam meine ich schnell. Ich habe Jurist Felix Eckert gefragt, ob er nach all den Jahren seiner Arbeit noch positiv ist.
2: Mangelnde Nachhaltigkeit, also das Fehlen von dauerhaften, global durchhaltbaren Lebens- und Wirtschaftsweisen, sind ja nichts, was vom Himmel fällt. Das können nur wir jeden Tag uns erarbeiten und erkämpfen. Wir alle sind relevant in unseren Konsum oder so weiter, was produzieren, auch Produktionsentscheidungen. Und wir alle sind relevant als Teil des politischen Systems, in dem wir wählen oder nicht wählen, Parteien gehen oder nicht gehen, in Umweltverbände gehen oder nicht. Insofern ist das Ganze kein Geschehen, was man so beobachtet, wo man jetzt drüber nachdenken kann, wo das hinführt. Das wird an uns hängen, was da rauskommt. Und das kann uns existenziell erschlagen. Nicht alleine der Klimawandel, sondern die Kombination von Umweltproblemen und ihre Verflechtung auch mit geopolitischen Verwerfungen.
0: Zwar gibt es Fortschritte in Sachen Klimaschutz, wie eben den Klimabeschluss des Bundesverfassungsgerichts, sagt Felix Eckert, aber es passiert zu langsam zu wenig.
2: Die große Frage ist, wird die globale Krise, wird die Umweltkrise so lange warten, wie wir brauchen?
0: So viel für heute. Es ist schon erstaunlich, an was die 61 Väter und 4 Mütter des Grundgesetzes alles gedacht haben. Viele JuristInnen sagen, das Grundgesetz war in vielen Fragen seiner Zeit deutlich voraus. Hätte das auch anders aussehen können? Wie zum Beispiel hätte unser Grundgesetz ausgesehen, wenn nicht nur 4, sondern 40 Frauen daran mitgearbeitet hätten? Wenn mehr Personen, die unter den Nazis verfolgt wurden, eine Stimme gehabt hätten? Wir wagen ein Experiment. Nächstes Mal. Wir verabschieden uns in eine kleine Sommerpause bis zum 31. Juli. Dann geht's weiter mit In guter Verfassung, das Grundgesetz für morgen. Euch erwarten noch viele spannende Themen bei uns. Zum Beispiel schauen wir bei unserem Live-Event am 4. und 5. 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Redaktion für diese Folge waren mit mir Alea Rentmeister und Ina Lebetjew von Detektor FM sowie Marie-Elisabeth Mirsch, Katrin Schön, Lilly Stumpf und Felicia Starnke von der Stiftung Forum Recht. Produziert wurde diese Folge von Florian Drexler. Ich bin Rabea Schlotz. Ciao, macht's gut!

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1: Euphorie, durchtanzte Nächte, das Gefühl von Freiheit. Viele Menschen kennen das. Nach dem Tanzen fühlt man sich oft leichter, fröhlicher und manchmal sogar wie verwandelt. Aber warum eigentlich? Was passiert beim Tanzen im Gehirn? Und kann Tanzen tatsächlich heilsam sein? Für unsere Psyche, aber vielleicht sogar für Krankheiten wie Parkinson oder Depressionen? Darum geht's hier heute in Ach Mensch. Ich bin Jessie Hughes. Schön, dass ihr zuhört.
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1: Schon Babys können tanzen. Man muss es ihnen nicht mal vormachen. Wenn Musik läuft, fangen schon die Kleinsten an mitzuwippen. Tanz scheint irgendwie in unsere Gene eingeschrieben. Aber warum macht Tanz evolutionär eigentlich Sinn? Und wie können wir die positiven Aspekte des Tanzens nutzen, um neue Therapien zu ermöglichen? Genau dazu forscht Dr. Julia F. Christensen. Sie ist Neurowissenschaftlerin am Max-Planck-Institut für empirische Ästhetik, ehemalige Profi-Balletttänzerin und Autorin verschiedener Sachbücher, zum Beispiel von Tanzen ist die beste Medizin. Herzlich willkommen im Podcast, Frau Christensen.
2: Vielen herzlichen Dank.
1: Also während der Corona-Pandemie, da war meine persönliche Medizin tatsächlich die Wohnzimmer-Disco. Also einfach eventuell die Vorhänge zuziehen, die Musik laut anmachen und einfach tanzen. Das hat mir tatsächlich richtig, richtig gut getan und mir sehr in dieser harten Zeit geholfen. Ich glaube, so ging es sicher nicht nur mir. Warum wirkt denn Tanzen bei vielen Menschen sofort auf die Stimmung?
2: Also erstmal sei Ihnen gesagt, Sie haben schon mal alles richtig gemacht. Das mit der Lonely Disco, das haben hoffentlich viele gemacht, weil es scheint wirklich ein ganz besonderes Etwas zu sein, dieses Tanzen, was wir manchmal tun. Und wir sollten mehr davon tun, denn wie Sie sagen, irgendwie hebt das unsere Stimmung und manchmal auch so unsere Motivation fürs Leben einfach, also die Freude am Leben. Und warum ist das so? Das kann ich als Tänzerin Ihnen vielleicht so persönlich sagen, aber als Wissenschaftlerin, da kann ich Ihnen auch schon mal sagen, im Tanzen, da steckt ganz schön viel Wissenschaft drin. Mehr, als ich mir je als Tänzerin erwartet hatte. Und ja, also ich freue mich sehr darauf, mit Ihnen ein bisschen über diese Forschungsrichtung zu sprechen, denn das Tanzen macht wissenschaftlich gesehen aus vielen Gründen glücklich und ist sozusagen ein Allround-Medizin, als wenn wir das jetzt mal ganz vorsichtig sagen wollen.
1: Können wir vielleicht ganz konkret nochmal drüber sprechen, was da eigentlich genau in unserem Körper passiert? Also so als Laie kann ich mir zum Beispiel vorstellen, dass Endorphine freigesetzt werden, Glückshormone?
2: Ja, also beim Tanzen kommen vor allem drei ganz wichtige Dinge für unsere Gesundheit zusammen und für unsere Psyche. Und das sind einmal die aerobe Sportart, was Tanzen ist. Beim Tanzen, da geht unsere Herzrate über 140 Beats per Minute. Also es ist aerob dadurch. Wir werden Kalorien verbrennen zwischen 4 und 11, je nach Tanzstil. Und man weiß, Bewegung, das macht uns glücklicher. Einfach Bewegung reinbringen ist immer gut. Zweitens, Tanzen hat meistens die Musik dabei. Und Musik hat schon so einige neurobiologische Effekte auf unseren Körper alleine. Aber zusammen mit der Bewegung ist das so ein super additiver Effekt und scheint uns deshalb eben auch so viele Stimmungserhebungen zu bescheren, weil uns auch dadurch der Gefühlsausdruck abgenommen wird. Also wir können durch die Musik, die Bewegung, die wir machen, sozusagen das raustanzen, was uns vielleicht beschwert. Und drittens, Tanzen ist meistens eine soziale Aktivität. Vielleicht nicht in einer Pandemie, aber auch da kann man sich mit Tänzern online verbinden und tanzen. Aber ganz evolutionär gesehen war und ist das Tanzen eine soziale Aktivität, wo ganz besondere Dinge in unserem Gehirn passieren. Es gibt einmal die Korrepräsentation, also die synchrone Bewegung macht, dass wir uns uns näher fühlen. Bindungshormone werden ausgeschüttet. Und diese drei Dinge zusammen, die aerobische Sportart, die Musik, die als Ausdruck hilft und das soziale Miteinander. Diese drei Komponenten sind für unsere Gesundheit unglaublich wichtig. Und wie Sie sagen, ja, da werden dann Endorphine ausgeschüttet, weil es eine aerobische Sportart ist, weil wir irgendwie Glückshormone freisetzen, wenn wir Gefühle ausdrücken und weil wir andere Menschen um uns haben. Bindungshormone sind auch dabei. Dopamin ist dabei. Also es gibt sehr viele neurohormonelle, sagen wir mal, Wirkungen in unserem Körper, die dann sich auf unsere Stimmung auch auswirken.
1: Also bekannt ist ja mittlerweile, dass Bewegung gesund ist oder ein gesünder und vielleicht auch glücklicher macht. Aber ich habe mich eben gefragt, warum hebt sich denn jetzt Tanz als Sportart ab? Sie haben das, glaube ich, gerade ganz gut zusammengefasst, dass es verschiedene Aspekte vereint. Eben diese drei, die Sie gerade genannt haben. Bewegung ist dabei, aber man hat auch die Musik, die nochmal einen ganz anderen Effekt hat. Dann eine soziale Komponente. Mhm. Sie haben dieses Buch veröffentlicht, Tanzen ist die beste Medizin, warum es uns gesünder, klüger und glücklicher macht. Deswegen frage ich mich jetzt natürlich noch, warum macht uns Tanzen denn auch noch klüger?
2: Ja, das ist eine schöne Frage. Wir müssen immer aufpassen, muss ich kurz auch sagen, dass die Wissenschaft des Tanzens noch sehr jung ist. Und es gibt vieles, was wir noch nicht wissen über das Tanzen. Und gerade wenn wir daran gehen, Sportarten oder Kunstformen zu vergleichen, es gibt noch nicht so viele Daten. Und wenn wir jetzt sagen wollen, ja, Tanzen ist vielleicht besser als alle anderen Sportarten, also Tänzer werden Ihnen da recht geben, aber zum Beispiel wissen wir noch nicht, welche Tanzart, für wen, was, wie viel, also die sozusagen Dosierung, die wir brauchen, von welchem Tanzstil jetzt für wen das richtige ist und für welches wie welche. Aber man kann sagen, wie Sie sagen, dass das Tanzen vereint die drei, wo es um den emotionalen Ausdruck zum Beispiel geht, im Vergleich zu Yoga und Sport. Da können wir anmerken, beim Sport geht es bei den Gefühlen oft darum, dass man einen Gegenüber austrickst oder sich mit seinen Teammitgliedern abspricht, um jemanden auszutricksen oder einen Ball irgendwo hinzubringen. Es geht nicht so viel um den Gefühlsausdruck, also um sich mit dem, was man fühlt, auseinanderzusetzen. Beim Yoga geht es auch um Gefühle, aber vor allem darum, sie wahrzunehmen und dann hinwegzulassen. Also man macht nichts mit ihnen, mit diesen Gefühlen in dem Yoga-Zusammenhang. Das heißt, dieser Aspekt zum Beispiel des Ausdrucks, des sich mit Gefühlen beschäftigen, ja, das ist beim Tanzen zum Beispiel anders. Und wenn Sie sagen, was mit diesen kognitiven Effekten, was hat das in sich? Also es gibt zum Beispiel populationsbasierte Studien, die zeigen, dass Menschen, die etwas älter schon sind, die regelmäßig in ihrem Leben getanzt haben, dann scheinen sie ein geringeres Risiko zu haben, um an altersbedingter Demenz zu erkranken. Und warum ist das so? Warum könnte das so sein, wenn wir das mit größeren, mehreren Studien jetzt bestätigen würden? Nun, da müssen wir sehen, was unser Gehirn besonders hat. Und das ist die Neuroplastizität erstmal. Das ist die Fähigkeit unseres Gehirns, neue Verknüpfungen zu machen. Unser Gehirn hat Billionen Neuronen. Das sind Nervenzellen, die sich auf bestimmte Art und Weise verbinden. Einiges ist schon prädispositioniert von unserer Genetik her. Wir entwickeln Sprache, wir entwickeln die Fähigkeit zu gehen. Das sind alles, wenn wir klein und geboren sind, noch Dinge, die können wir nicht, weil die Neuronen noch nicht richtig verknüpft sind. Und diese Neuroplastizität, die Fähigkeit, diese Verknüpfung immer wieder neu zu machen, die bleibt uns erhalten von ganz klein, bis wir wieder von dieser Erde gehen. Und das Tanzen schult natürlich Bewegung und es schult Gefühlsausdruck und es schult soziale Gestiken wie Lächeln, ein Blick in die Augen, Gestik mit den Armen und es schult Balance und es schult Raumwahrnehmung und es schult das Zählen und die Möglichkeit, sich zu synchronisieren. Das sind unglaubliche Fähigkeiten, was ich gerade aufgezählt habe und das ist noch nicht alles, was das Tanzen mit uns macht. Beim Tanzen passiert einfach so viel in unserem Körper und Gehirn, dass das Gehirn ein richtiges Multitasking-Aufgabe hat. Und ein Multitasking-Experte sagte mir mal, eigentlich ist das Tanzen von einer Multitasking-Perspektive unmöglich. Unser Gehirn kann gar nicht so viel auf einmal machen. Irgendetwas ist aber bei dieser essentiell menschlichen Art, sich zu bewegen, was es möglich macht, dass wir das doch tun können, alles auf einmal. Und klar, die Neuroplastizität ist da dann also wirklich sehr stark am Arbeiten, nämlich diese ganzen Dinge zu verbinden in unserem Gehirn. Und im Gehirn, da kann man das sagen, was passiert da? Da werden neue Nervenbahnen zusammengeschweißt von der sich wiederholenden Bewegung. Und sagen wir mal, in bildgebenden Verfahren kann man sehen, dass wenn man jetzt Tanzen übt oder etwas anderes übt, was da passiert ist, dass Nervenbahnen, die erst etwas, sagen wir mal, feiner waren, dicker werden. Salopp gesagt, man könnte das so ein bisschen vergleichen mit einem Trampelpfad in einem Wald. Mhm. Das Gehirn ist der Wald und da ist der Trampelpfad, das ist die neuronale Verknüpfung für eine Fähigkeit, für zwei Gedanken, für whatever. Und wenn wir sie jetzt immer wieder betreten durch unseren Tanzbewegung, dann machen wir einen stärkeren Weg, also eine Autobahn. Und dann wird die Kommunikation, die Informationstransfer wird besser. Und das könnte sein, dass das mit daran verantwortlich ist, dass wir kognitive Effekte beim Tanzen nachweisen können. Wir werden vielleicht besser im Arbeitsgedächtnis, vielleicht besser im Probleme lösen, vielleicht besser im den Weg finden, also Spatial Navigation, ja, Navigation wird verbessert. Das kommt so ein bisschen drauf an, was wir mit unserem Tanzstil machen, was der Tanzstil sozusagen mit unserer Neuroplastizität macht. Also ein bisschen wie bei einer Medizin, wo wir Zutaten haben, der Beipackzettel. Es gibt sehr viele Zutaten und das ist ja nicht arbiträr, was für Zutaten in einer Medizin sind. Und was rein in die Medizin reinkommt als Inhaltsstoff, hat nachher einen Effekt auf das, was rauskommt, also was uns hilft. Also Painkiller, also wenn wir Schmerz lindern wollen, dann brauchen wir da ein Analgesikum drin. Okay, wenn wir kognitive Effekte haben wollen mit unserem Tanz, vielleicht bietet es sich dann an, etwas zu machen, was besonders viel Koordination, also ein Tanzstil, der viel koordinative Bewegungen hat, wie Line Dance oder die ganzen Volkstänze haben sehr viel Koordination mit Armen und Beinen. Mit sich Ballett, indischer Tanz. Also was reinkommt, determiniert zum gewissen Grad auch, was herauskommt im Sinne von Verbesserungen zum Beispiel.
1: Ja, das weiß wahrscheinlich auch jeder, der als Laie oder die als Laie schon mal versucht hat, einen neuen Tanzstil zu lernen. Gerade wenn ich aus meiner Erfahrung sprechen kann, wenn es um Choreografie geht, das ist ja wirklich, kann sehr herausfordernd sein. Und da ist Tanzen für mich auch was ganz anderes, als wenn ich jetzt zum Beispiel im Club bin und versuche, möglichst einfach meine Gefühle körperlich auszudrücken. Aber nach allem, was Sie gerade erklärt haben, habe ich auch das Gefühl, dass ich eine These oder Hypothese besser verstehe, die Sie auf Ihrer Website stehen haben. Und zwar, eine Ballettpirouette hat mit unserem Alltag mehr zu tun, als man sich vorstellen kann. Das liegt wahrscheinlich daran, dass wir eben diese, also so viel schulen, was wir auch für unseren Alltag brauchen, oder?
2: Absolut, ja. Also vom Kognitiven angefangen, über das wir gerade sprachen, über soziale Kompetenzen auch. Also von klein auf, wenn man vielleicht lernt, Turn-Taking, also das, wenn ich dran bin und Frustrationen zu überwinden, wenn ich einen Fehler mache und einfach dran zu bleiben. Das Tanzen ist so ein bisschen

0: sondern irgendwelche komplizierteren Probleme. Aber man hat so ein bisschen mehr in der Rückhand, scheint es.
1: Ein großes Fragezeichen habe ich, wenn es um die Frage des evolutionären Ursprungs geht. Also ich habe es eben schon erwähnt in der Anmoderation, dass eben schon ganz kleine Kinder intuitiv tanzen können, sich rhythmisch bewegen können, auch wenn das vielleicht ein bisschen unbeholfen aussieht. Das ist meistens ziemlich süß und ich finde das extrem erstaunlich und frage mich natürlich, warum? Was für einen Sinn macht das denn evolutionär, dass wir so früh schon tanzen können?
0: Ja, also wenn ich jetzt eine Zeitmaschine hätte, dann würde ich das jetzt also ganz klar ausdrücken können. Deshalb bin ich jetzt ganz vorsichtig, weil das ist natürlich eine faszinierende Frage. Was ist die Funktion von Tanzen, von Musik, von Kunst ganz generell? Warum verbrauchte unser Steinzeitvorfahre, denn wir wissen, sie tanzten, das ist ja von Höhlenmalereien und so weiter, von Ausgrabungen, die zeigen, es scheint Rasseln gegeben haben, die rhythmisch bewegend eben zum Tanzen an spornen und so weiter. Warum würden unsere Vorfahren in einer kargen, prähistorischen, gefährlichen Welt, wo es sehr schwer war, genug Kalorien zu bekommen, um zu überleben, warum würden sie unglaublich viel Kalorien beim Tanzen verbrauchen? Zumal das Tanzen auch noch so auffällig ist. Das heißt, es würde einen wirklich sichtbar für Menschen von weit, also von Prädatoren mal ganz abgesehen, aber für andere Stämme, die vielleicht uns nicht so wohlgesonnen waren, also sehr sichtbar machen, wenn jemand da so verrückt vor sich hin tanzt und ja meistens auch komplett absorbiert ist, also noch nicht mal irgendwie merkt, wenn er da im Flow ist, wer sich ihm nähert. Warum würden unsere Vorfahren so etwas tun? Und da stellt sich natürlich die Frage, ja, hat es irgendeine Funktion, die dem irgendwie drüber gestellt war? Und es bietet sich an zu denken, dass es die soziale Funktion ist. Und Sie sagten es gerade, kleine Babys von klein auf, egal wie unbeholfen, werden sich einem sich rhythmisch bewegenden Puls, also auditiven Reiz, anschmiegen. Also sie versuchen sich rhythmisch zu bewegen. Und das geht sogar noch weiter. Man hat mit EEG, das ist eine Art Elektroenzephalogramm auf Deutsch, eine Art elektrische Impulse am Gehirn zu messen mit kleinen Elektroden. Ganz vorsichtig kann man wenige Stunden nach der Geburt schon feststellen, dass die Gehirne von Babys ganz automatisch rhythmische Töne simulieren und das aber nicht tun, wenn sie Sprache hören oder zufällige Töne. Also schon das Gehirn Neugeborener schmiegen sich einem Rhythmus an. Und was passiert, wenn wir das tun als Erwachsene, als junge Menschen? Da hat die Wissenschaft festgestellt, dass die synchrone Bewegung, also wenn ich mich synchron mit jemand anderem bewege, dann passiert die sogenannte Co-Repräsentation. Das ist ein Effekt, wo mein Gehirn wahrnimmt, dass ich mich bewege, aber auch wahrnimmt, dass die andere Person sich bewegt und die Wahrnehmung sich aber ein bisschen überlappt plötzlich, weil sie synchron ist. Und man hat festgestellt, wenn diese Co-Repräsentation, diese Co-Aktivierung der Wahrnehmung in unserem Gehirn passiert ist, dann mögen sich die Menschen danach mehr und sie sind empathischer miteinander und sie können sogar Probleme besser miteinander lösen. Also ganz spannende erste Studienergebnisse über die Power von Synchronizität, uns zu synchronisieren in Herzen und Gehirnen sozusagen. Ja, also, und das könnte man natürlich sagen, evolutionär gesehen, das ist natürlich ein ganz besonders tolles Gruppenbonding dann, ne? Also, und in einer Welt, wo, wenn wir mal schauen, der Mensch ist vergleichsweise sehr schwach. Also es gibt sehr viele und gab sehr viele andere Tiere, die viel stärker waren als wir. Das heißt, Homo sapiens musste sozial unglaublich gut zusammen funktionieren und sich nicht die Köpfe einschlagen, wie es sehr viele andere Tierarten machen, wenn sie eine kritische Menge erreicht haben an Individuen in einer Gruppe, dann teilen die sich meistens oder irgendjemand wird umgebracht. Also das geht nicht, wenn das zu groß wird. Aber bei Menschen, wir leben in riesigen Zivilisationen zusammen, das läuft jetzt auch nicht so ganz so gut, mit dem nicht sich die Köpfe einschlagen. Aber man kann schon mal sagen, also es geht, die Gruppen, die es gibt, sind relativ groß im Vergleich zu anderen Tieren in der Welt. Und wer weiß, evolutionär gesehen, vielleicht nicht heutzutage, aber evolutionär gesehen, könnte die Synchronbewegung eine große Rolle gespielt haben, die es beim Tanzen gibt, diesen gruppenbildenden Effekt, den es einfach gibt, wenn wir uns zusammen bewegen, um dem

0: Homo sapiens Tierwesen, die Überlebenschancen zu erhöhen. Aber die Musik gehört auch dazu. Viele andere soziale, kognitive Effekte, die jetzt nicht gleich nur das Tanzen sind, haben da natürlich reingespielt. Aber vielleicht gab das Tanzen da schon einen wichtigen Zusatz.
1: Dieses Gemeinschaftselement ist ja auch bis heute bestehen geblieben. Also auch heute gehört Tanzen ja bei Volksfesten und eigentlich oft bei den wichtigsten Ereignissen im Leben von so einer Gemeinschaft dazu. Also zum Beispiel auch, wenn geheiratet wird, wenn zum Beispiel diese Gemeinschaft eine neue Familie entsteht. Also Tanzen als Kulturtechnik scheint für uns Menschen ziemlich viel zu bedeuten, oder?
0: Also erstmal ein großes Ja, es scheint so, und es gibt viele auch anthropologische Erhebungen, die zeigen, ethnografische Erhebungen, die zeigen, dass in eigentlich allen menschlichen Kulturen getanzt wird, mehr oder weniger offen. Das gibt manchmal wichtige Regeln, wer wann wie tanzen darf, aber es gibt sie zu großen ritualistischen Situationen, in Rites of Passage, in vielen Naturvölkern immer noch, ja.
1: Für mich spielt natürlich Musik auch immer eine recht wichtige Rolle beim Tanz. Und deswegen habe ich mich natürlich auch gefragt, welche Rolle spielt denn die Musik in der Tanzforschung?
0: Man muss ganz wichtig sagen, dass natürlich Wissenschaftler, die wollen Phänomene erstmal in ihren Einzelteilen zerlegen und sie dann langsam erforschen und dann Variablen, wie wir sie nennen, eins nach der anderen wieder dazu bringen. Und Musik ist so eine Variable, also die erstmal gesondert isoliert erforscht wird und dann mit der Bewegung zusammen. Und man kann ja sagen, wenn der Mensch sich nicht rhythmisch bewegen könnte, gäbe es auch keine Musik. Also erstmal gab es diese rhythmische Bewegung und dann hat man irgendwie angefangen, vielleicht auf etwas zu hämmern und dann diesen rhythmischen Reiz gehabt, eine Trommel gemacht, dann vielleicht Flöten, weil das ja auch funktioniert, ne? Und dann irgendwie so die Musik dazu gekommen ist. Und wenn wir das wieder sagen mit diesen drei Dingen, dass das Tanzen uns zusammenbringt, dass das eine davon ist die Musik, die uns beim Ausdruck hilft. Und die Musik stringt es so alles zusammen auf einen schönen Perlenkette und das zusammen wird dieses Flow-Erlebnis. Es gibt ja auch viele Völker, die unterscheiden gar nicht in ihrer Sprachwahl zwischen was Musik, Tanzen, Gesang und Percussion ist. Das heißt, es ist alles eins und für unser Gehirn ist es das vielleicht auch. Also wir haben besonders im Westen ja diese Art, so um die industrielle Revolution herum und mit Kant und diese ganze Aufklärung, haben wir ja sehr stark das Systematisieren angefangen und haben Dinge auseinander dividiert, die vielleicht für unser Gehirn gar nicht auseinander gehören. Also dieses Systematisieren hat sehr viele Vorteile, aber und für die wissenschaftliche Erforschung sicherlich sehr wichtig. Wir müssen aber auch sehen, dass wahrscheinlich für unser Gehirn die Dinge viel stärker verstrickt sind. Also wir haben ja kein Gehirn, um zu tanzen und ein Teil im Gehirn zum Musik und ein Teil im Gehirn für Autofahren. Das ist tatsächlich alles eins. Auch Pasta kochen wird mit dem gleichen Gehirn gemacht und wir nutzen sozusagen die verschiedenen Teile für verschiedene Aktionen und dann nennen wir es Tanzen und nennen wir es Musik, aber es ist alles eins und sicherlich hat das alles einen super additiven Effekt, wenn wir es zusammen anwenden. Es geht wieder um diese Medizin, die Zutaten der Medizin und Musik ist ein Zutat. Ja.
1: Das heißt, zwischen der Tanzforschung und der Musikforschung gibt es kein Henne- und Ei-Problem. Was war zuerst da?
0: Na, tanzen, klar.
1: Ist also vielleicht doch Thema.
0: Na klar doch. Ja, aber mehr, wie sagt man das? Das ist ein kollegialer Spaß, den wir untereinander haben natürlich. Aber es geht besonders immer darum, zu kooperieren, Möglichkeiten zu finden, in die Tiefe gehen zu können. Denn das Tanzen zu erforschen, da muss man sehr stark in die Tiefe gehen können. Musikforschung muss man sehr stark in die Tiefe gehen. Sport zu erforschen muss man sehr stark in die Tiefe gehen. Und manchmal kann man nicht Spezialist in allen drei sein. Und man muss dann, wie sagt man, humble genug sein. Also wie sagt man das, dass man also
1: seine eigenen Grenzen vielleicht auch erkennen.
0: Seine eigenen Grenzen kennt. Also die Musiker genauso wie die Sportwissenschaftler, genauso wie die Tanzwissenschaftler, damit man über diese Schatten springen kann und zusammen reden kann und sagen, okay, Musik, wenn sie das ist, dann ist sie so. Und also um das so richtig systematisieren zu können, Sport, also Tanzen wird für viele Sportwissenschaftler gar nicht als Sport anerkannt. Also es sind teilweise noch einige Konversationen, Diskussionen, die wir gemeinsam haben müssen und Forschungen, die wir zusammen unternehmen müssen. Denn keiner kann ein Experte in alles sein. Und die heutige Welt lebt von interdisziplinärer Forschung. Sie lebt davon, um die Ecken zu denken und aus der Box rauszudenken, ja, also aus der Jukebox. Think out of the box in vielen Arten und Weisen. Und ja, so ein Gameshifter gab es noch nicht in der Forschung, aber es ist ja auch noch ein neues Forschungsfeld.
1: Sprechen wir vielleicht nochmal Tacheles, nämlich über unsere Gesundheit. Wir haben vorhin schon darüber gesprochen, dass ja verschiedene Tanzstile vielleicht verschiedene Effekte haben können, dass man zum Beispiel das Gruppentanz vielleicht andere Effekte hat, als wenn man jetzt alleine tanzt, oder ein Stil, der ein bisschen mehr Choreografie erfordert, vielleicht auch gesünder sein kann, weil er einen mehr fordert. Es gibt ja jetzt tatsächlich auch Studien, denen zufolge Parkinson-Patienten mehr von argentinischem Tango profitieren als von Wiener Walzer. Warum ist das denn jetzt so?
0: Da will ich wieder zu dieser Metapher der Medizin zurückkehren, ja, also mit den Zutaten der Medizin. Wenn ich kognitive Effekte möchte, dann suche ich mir einen Tanzstil aus, lerne ich einen Tanzstil, der viel Koordination hat. Das wäre ein Beispiel. Wenn ich sehr viel Schweres zu tragen habe, suche ich mir einen Tanzstil, wo ich den Ausdruck vielleicht besonders schnell schaffe. Improvisation, Tanz, Bewegungstherapie. Oder ich lerne ganz komplex Ballett und dann drücke ich mich im Schwanz aus. Warum nicht? Das geht auch als Erwachsener noch. Wenn ich eine Leiden habe, dann, wie zum Beispiel einige Menschen haben Parkinson, haben sie eingesprochen, dann gucken wir uns mal die Zutaten in jeder Tanzstil an. Und ganz spannende erste Ergebnisse zeigen, wie sie sagen, der argentinische Tango scheint zu helfen. Warum? Naja, der Tango, die Zutaten im Tango sind viel stehen bleiben und wieder losgehen. Viel stehen bleiben oder wieder losgehen. Und wenn wir stehen bleiben, dann gibt es kleine Bewegungen, wie zum Beispiel ein Tipp an die, also so ein kleines Bewegung, wo der eine, der Tänzer, den anderen ganz vorsichtig am Fuß berührt. Und der andere dann über diesen Fuß rübersteigt, von einem Bein auf das andere Bein. Diese Bewegungen, die ich gerade gesagt habe, sind für Parkinson-Patienten schwierig. Sie können sehr schwer nur losgehen und sie können sehr schwer balancieren. Wenn ich jetzt einen Tanzstil praktiziere, wo es sehr viel um Stehenbleiben und wieder losgehen, Stehenbleiben und wieder losgehen geht, dann trainiere ich das. Wenn ich Bewegungen habe, wo ein Fuß angetippt wird von dem Fuß des anderen, dann ist das ein Prompt. Das hilft mir mit dem Gating. Das heißt, ich bekomme die Möglichkeit, wieder loszugehen. Wenn man jemanden mit Parkinson am Körper anfasst, hilft das, um loszugehen. Und das ist eben, was beim Tango sozusagen von der Fabrik her schon drin ist. Beim Walzer ist auch ein wunderschöner Tanzstil. Er dreht und dreht und dreht, aber das heißt, das ist, wenn er mal los ist, dann dreht er. Und nicht so viel mit dem Anfang wieder stehen bleiben und so weiter. Das heißt, Walzer könnte für was anderes ganz toll sein. Eine Studie zeigte, dass bei Frauen mittleren Alters die Knochendichte nach einem Walzer-Training-Programm über Monate sich verbesserte. Also Walzer ist natürlich auch was Gutes. Man muss das jetzt mit der Zeit einfach sehen, dass mehr und mehr Studien passieren, wo man eben ganz genau schaut, wofür möchte ich mich verbessern oder was möchte ich in meiner Gesundheit verbessern und dann den Tanzstil vielleicht mehr spezifischer auswählt, um dieses Resultat zu erzielen. Und wie gesagt, ganz vorsichtig, wir wissen noch zu wenig, um ja Rezepte auszustellen, ja, aber also tanzen erstmal als an sich kann nie falsch sein.
1: Ich muss ja auch ehrlich zugeben, dass wenn ich jetzt an Profitänzerinnen denke, meine ersten Assoziationen gar nicht so positiv sind. Also vielleicht habe ich auch einfach ein bisschen Neid, aber irgendwie denke ich auch sehr schnell an blutende Zehen und an Leistungsdruck, vielleicht sogar an Essstörungen. Also ist es beim Tanzen nicht vielleicht auch wie bei jeder anderen Disziplin? Es gibt Risiken und Nebenwirkungen?
0: Absolut. Da gibt es ganz spannende erste Ergebnisse, dass das Profitanzen gar nicht so gesund ist. Man sieht manchmal in der Literatur widersprüchliche Resultate. Plötzlich wird die Knochendichte besser, aber sie wird auch schlechter in einer anderen Studie. Oder Cortisol, die Stresshormone werden abgebaut, also super gesund, oder sie werden aufgebaut, man hat noch mehr. Was ich da spannend finde, ist eben wieder zu schauen, was steckt drin in diesem Tanzen. Und die Studien, die zeigen, dass Knochendichte erhöht wird und dass Stresshormone abgebaut werden, das ist immer im Hobby-Tanzniveau. Also das ist nicht bei den Profis. Das sind immer die Profis, die diese Wettbewerbsproblematik haben, wo viel Druck auch auf dem Körper ist. Sie haben es erwähnt, also Essstörungen gibt es wie in jedem anderen Elite-Sport. Es gibt orthopädische Problematiken, es gibt psychische Belastungen einfach durch dieses Umfeld, teilweise soziales Umfeld, was auch nicht sehr gesund ist. Da wird in den letzten Jahren besonders versucht, mehr darauf zu achten, dass eben die psychische Gesundheit auch sehr wichtig ist. Und so, huch, das ist ja auch wichtig, wird jetzt plötzlich gesehen und man wird mehr darauf aufgepasst im Elitesport, denn Tänzer sind ja auch Elite-Athleten. Genau, und da haben wir auch vor kurzem erst eine ganz spannende Studie gehabt mit noch etwas jüngeren Tänzern. Das war eine Studie, wo Zwillinge, also das war eine Stichprobe mit Zwillingen, wo man ganz spannende Analysen machen kann, wo man ja sehen kann, wenn der eine Zwilling Profitänzer ist und meinetwegen psychologische Probleme hat, eine Diagnose für Angststörung, sagen wir mal, oder Depression, wie wahrscheinlich ist es, dass der andere Zwilling, der nicht Profitänzer ist, auch eine psychologische Störung hat oder Problematik hat, Diagnose hat. Und da haben wir festgestellt, dass wenn wir erstmal alle Profitänzer in dieser Stichprobe uns angucken, ja, dann haben Profitänzer eine höhere Wahrscheinlichkeit, um eine Diagnose für eine Angststörung zum Beispiel zu haben. Aber wenn wir dann dafür kontrollieren, also Coach and Control machen, dann plötzlich ist dieser Effekt nicht mehr da. Das heißt, das ist mehr etwas zu tun mit dem familial confounding, was wir in der Wissenschaft sagen, mit dem familiären Umfeld oder dem generellen sozialen Umfeld. Das ist vielleicht nicht nur das Tanzen ist, das Profitanzen, das Umgebung ist das Tanzen, was diese Problematik Kausalität mäßig beeinflusst, sondern es könnte etwas auch im Umfeld der Tänzer sein. Und spannende zusätzliche Studien zeigen, dass Tänzer, also Profitänzer, überproportioniert Wahrscheinlichkeit haben, aus einem etwas komplizierterem familiären Umfeld zu kommen. Das heißt, dann wiederum weitere Studien zeigen, dass Profitänzer oft das Tanzen als ein Safe Space nutzen, um diesen Ausdruck zu praktizieren und um so einen Cocooning-Effekt zu haben in dieser Tanzwelt. Also dass das Tanzen eher einen gesundheitsfördernden Effekt hat von jemandem, der vielleicht aus einem etwas schwierigeren Umfeld kommt. Also das sind sehr, sehr komplexe Zusammenhänge, was das jetzt irgendwie bewirkt. Also man kann sagen, eine Wettbewerbssituation wird immer mit hohen Cortisolwerten einhergehen, ob das Tanzen oder Tennis oder Fußball ist. Also das ist schon klar, aber es gibt vielleicht auch andere Variablen, die vielleicht auch Profitanzschulen mehr achten sollten. Also dass sie wirklich diesen Safe Space darstellen, den Profitänzer für ihr volles Potenzial brauchen.
1: Sie selbst kennen sich ja wirklich am allerbesten aus mit dem Tanzen, weil Sie eben selbst auf dem Weg waren, Profitänzerin zu werden. Oder Sie waren Profitänzerin und haben dann in die Forschung gewechselt. Wie kam es eigentlich dazu und wie ist das jetzt, diese Seiten zu wechseln?
0: Ich glaube, ich habe nie wirklich die Seiten gewechselt. Aber ja, es kam dazu durch eine Verletzung orthopädischer Art, sozusagen, was Sie gerade ansprachen. Und das, ja, hat leider der Ballettkarriere einen Stopper vorgesetzt. Und ich sehe mich eher als jemanden, der sehr viel Glück gehabt hat, im Sinne von, ich habe eigentlich das Beste aus der Tanzwelt mitnehmen können. Und dann bin ich viel zu viel mehr Nutzen der Tanzwelt als Wissenschaftlerin heute, als ich jetzt als Tänzerin nie hätte sein können, weil ich durch die Verletzung nie hätte die Choreografien tanzen können, die ich gerne gewollt hätte oder wo ich Menschen bewegt hätte können, wie ich es hätte gewollt. Aber als Wissenschaftlerin kann ich jetzt das Tanzen erforschen und bin sehr froh darüber, dieses Feedback zurück in die Tanzwelt zu bringen und in die Nicht-Tanzwelt das Wissen darüber, wie wunderbar das Hobby-Tanzen für uns ist in allen Lebenslagen eigentlich, wenn man seinen richtigen Tanzstil findet. Ganz spannend.
1: Also ich stelle es mir tatsächlich zum einen irgendwie schwer vor, wenn man eben unfreiwillig oder gezwungenermaßen nicht mehr profimäßig tanzen kann, sich dann aber trotzdem weiterhin mit dem Tanz zu beschäftigen. Und dann stelle ich es mir auch noch ganz schön schwer vor, ja, aus der vollen Bewegung ständig in das doch wahrscheinlich viele Sitzen zu kommen bei der Wissenschaft, oder?
0: Ja, absolut. Das ist so ein Weg, den ich habe gehen müssen und tanzen müssen. Und als ich nicht mich körperlich so gut bewegen konnte, habe ich ehrlich gesagt eine andere Kunstform für mich entdeckt. Und das war das Zeichnen. Ich habe gelernt zu zeichnen und habe die Bewegungen, die ich nicht mehr machen konnte, einfach gezeichnet. Die sind auch in meinem Buch nachher als Illustrationen erschienen. In Tanzen ist die beste Medizin, was ich mit einem anderen Max-Planck-Wissenschaftler schreiben durfte, Dr. Dongsong Chan, wo wir 2018 praktisch auf einer wissenschaftlichen Konferenz uns trafen und als einzigen der zwei Wissenschaftler auf der Tanzfläche unterwegs waren und wir dann daraus ein Buch geschrieben haben, also einfach über die Wissenschaft, die es bis dahin gab zu diesem Thema. Und das war eigentlich auch das erste Mal, wo ich mich ein bisschen mehr damit auseinandergesetzt habe, was es für mich bedeutete, dass ich nicht mehr in der Welt war des Tanzens, wo ich eigentlich hingehörte. Ich habe das im Buch kurz beschrieben, weil ich das nicht großartig generell thematisiere. Anders als dass ich Menschen, die eine Verletzung haben, gut verstehen kann. Aber das ist praktisch ein neuer Weg war für mich, auch in andere Tanzstile, weil ich war dem Ballett so komplett verfallen, habe aber, als ich irgendwann wieder mich besser bewegen konnte, den argentinischen Tango für mich entdeckt. Und das war ein Tanzstil, der für mich möglich war, weil er keine Sprünge hat. Also ich kann auch heute nicht mehr springen oder irgendwelche härteren Bewegungen machen, wie es zum Beispiel beim Swing Dancing. Das könnte ich nicht machen oder Ballett ganz außer Frage oder Contemporary oder so. Das sind alles zu komplexe Bewegungen für meinen Rücken. Aber argentinischen Tango, das ist ein sehr fließender Tanz, der für meinen Rücken also balsam war und genauso für meine Seele auch. Und mir dann die Augen geöffnet hat für viele andere Tanzstile, von denen ich heute den Menschen erzählen kann und eben auch diesen Wunsch einfach äußere, dass die Menschen experimentieren, mit welchen Tanzstilen sie vielleicht ihren Weg finden können. Man kann ja, also wenn jemand sich komplett nicht bewegen kann, zum Beispiel im indischen Tanz, in einigen östlichen Tänzen, da geht es um die Gesichtsmuskulatur, die also auch ganz stark geschult wird, um zu tanzen mit der Tanzbewegung oder nur die Hände oder nur die Arme. Einige unserer Studien sind nur mit den Armen, also wo wir festgestellt haben, dass 5 bis 8 Minuten Armbewegung, einfach tanzen, unsere Stimmung hebt und sogar auch unsere Arbeitsmotivation stärkt. Also auch ganz wichtig in der Businesswelt eigentlich, die Leute dazu anzuhalten, ab und zu mal so dance it out, 5 Minuten und dann geht's auch wieder mit der Stimmung und der Motivation weiter.
1: Die Disco im Büro, ne? Da wäre ich auch total wirklich schwer für.
0: Ja, absolut.
1: Ein Begriff, den Sie auch sehr oft genannt haben jetzt während des Interviews, ist Flow. Und über dieses Flow-Gefühl haben Sie ja zuletzt auch ein Buch geschrieben, der Flow-Kompass, ein wissenschaftlicher Wegweiser zu mehr Gelassenheit und Glücksmomenten. Geht es in dem Buch auch wieder ums Tanzen?
0: Natürlich auch. Es geht aber einfach wiederum darum, die Künste ganz generell und Aktivitäten, die uns am Herzen zu liegen sind, zu nutzen, um diesen wunderbaren Zustand zu erreichen, den wir Flow nennen. Geht auf den ungarischen Wissenschaftler Professor Mihály Csikszentmihalyi zurück, der das Buch Flow schrieb. Und das ist so dieses Optimal Experience. Das ist dieser Moment, wo Zeit und Raum um uns herum weg ist und wir hinterher eigentlich wieder hervorkommen aus so einem Bubble und uns einfach so wunderbar fühlen, überhaupt nicht ausgelaugt. Was wir machten, war nicht zu schwer, nicht zu einfach. Es war effortless, also es war nicht zu einfach, nicht zu schwer. Das ist ein wunderbarer Zustand und es gibt Wissenschaft mittlerweile, die zeigt, dass Menschen, die regelmäßig im Flow sind, ob das jetzt durch das Tanzen ist, Musik, Singen oder Modelleisenbahnen bauen, scheinen sie ein geringeres Risiko zu haben, um an ja, verschiedenen Krankheiten zu erkranken, wie jetzt Depressionen oder auch sogar Herzkrankheiten. Also erste wissenschaftliche Ergebnisse, also ganz vorsichtig möchte ich das ausdrücken, aber wir wissen alle, wie gut sich das anfühlt, wenn man im Flow ist. Und es scheint eben auch wichtige gesundheitliche Effekte zu haben und auch kognitive Effekte. Wir werden produktiver, fühlen uns besser. Also viele Gründe, den Flow zu suchen. Und in meinem Buch, der Flow Kompass, geht es eben darum, wie können wir diesen Weg dahin zurückfinden? Weil viele kennen das eher aus der Kindheit, ein bisschen wie das Tanzen. Und nachher wird das eher abgetan als sowas, ja, nicht ganz so Glorreiches, was man als Erwachsener lieber nicht tun sollte, ist irgendwie faulenzen oder so. Beim Lesen kennen das einige, dass man irgendwie weg ist, das ist irgendwie in dieser Bubble. Und dabei hat das so wichtige Effekte auf unser Gehirn.
1: Begonnen hat dieses Interview mit der Neurowissenschaftlerin Julia F. Christensen übers Tanzen. Angekommen sind wir beim Thema Flow, dem Zustand, wenn man Raum- und Zeitgefühl verliert und sich das richtig gut anfühlt. Wenn ihr erfahren wollt, wie man in diesen Zustand kommen kann, unter anderem auch durch Tanz natürlich, bei Ullstein ist Christensens Buch Der Flow Kompass erschienen und auf Englisch wurde auch gerade ein Hands-on-Guide veröffentlicht, Flow for Dummies. Ich verlinke euch das Buch in den Shownotes. In der nächsten Folge, ach Mensch, geht es um ein ganz anderes Thema. Wir werfen einen Blick auf unser Gesundheitssystem und sprechen mit der Rassismusforscherin Muna Eikens. Wir sprechen darüber, warum Rassismus doppelt wirkt. Rassismuserfahrungen wirken nicht nur auf die Gesundheit von Betroffenen, sondern Rassismus entscheidet auch darüber, wie gut Menschen medizinisch versorgt werden. Ich freue mich, wenn ihr dann wieder dabei seid. Mein Name ist Jessie Hughes. Bis dahin, macht's gut.
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